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1: Dresden mit 23%, am höchsten in Sachsen mit gut 31%. Gesetzlich versicherte Eltern können Krankengeld beantragen, wenn ein Kind unter 12 Jahren erkrankt ist und sie deshalb nicht zur Arbeit gehen. Die Inanspruchnahme ging bei der AOK leicht zurück. Mindestens einmal Kinderkrankengeld beantragten 2025 demnach 4,6% der berechtigten Versicherten. 2024 waren es noch 4,8% gewesen. Einen Höchststand hatte es 2022 in der Corona-Pandemie mit 5,1% gegeben. Bundesaußenminister Wadephul hat sich besorgt über das Vorrücken der israelischen Armee im Südlibanon geäußert. Eine weitere Eskalation verschärfe die Lage und sorge für neue Fluchtbewegungen, erklärte der CDU-Politiker. Wadephul betonte die berechtigten Sicherheitsinteressen Israels, forderte aber auch den Schutz der Zivilbevölkerung beim militärischen Vorgehen gegen die Hisbollah. Der Außenminister rief zugleich die pro-iranische Miliz auf, ihre Angriffe auf den Norden Israels einzustellen. Ähnlich äußerte sich die britische Außenministerin Cooper. Die Eskalation habe Zivilisten getötet und vertrieben, Infrastruktur zerstört und den Raum für Diplomatie eingeschränkt, schrieb sie auf der Kurznachrichtenplattform X. Zuletzt rückten israelische Truppen so weit in den Libanon vor wie seit 26 Jahren nicht mehr. Dabei eroberten sie eine strategisch wichtige Festung im Süden des Landes. Bundesentwicklungsministerin Alabali Radovan reist heute für 2 Tage in den Libanon. Sie will dort unter anderem Präsident Aoun treffen sowie Flüchtlingslager besuchen. Die Bundesregierung hatte dem Libanon im März nach dem Beginn des Irankriegs 70 Millionen Euro zur Versorgung von Flüchtlingen bereitgestellt. Der iranische Außenminister Araghchi hat sich zurückhaltend zu den Aussichten auf ein baldiges Abkommen mit den USA geäußert. Die Gespräche würden fortgesetzt, sagte Araghchi staatlichen Medien zufolge. Er selbst wolle die Verhandlungen nicht beurteilen, bis ein klares Ergebnis vorliege. Spekulationen dürfe keine Bedeutung beigemessen werden. Zuvor hatte der iranische Chefunterhändler Ghalibaf erklärt, man werde eine Vereinbarung erst dann unterzeichnen, wenn konkrete Gegenleistungen gesichert seien. Damit ist offenbar die Freigabe eingefrorener iranischer Gelder in Höhe von 12 Milliarden Dollar gemeint, die auf Auslandskonten liegen. US-Medienberichten zufolge schickte Präsident Trump ein eigentlich fertig ausgehandeltes Abkommen mit, wie es heißt, härteren Bedingungen nach Teheran zurück. Dem Sender Fox News sagte Trump, er sei nicht in Eile. Zwischen den USA und dem Iran gilt seit Anfang April eine Waffenruhe. Der ukrainische Präsident Selenskyj hat sich für Friedensgespräche mit Russland vor dem Winter ausgesprochen. In einem Interview des US-Senders CBS verwies Selenskyj auf eine verbesserte strategische Lage der Ukraine. Er sagte, Russland verliere zunehmend die Initiative auf dem Schlachtfeld. Der Vormarsch der russischen Truppen habe sich verlangsamt. Dagegen greife die Ukraine zunehmend die für Russland wichtige Ölindustrie an. Selenskyj plädierte dafür, in den nächsten Monaten einen Weg zu finden, um miteinander zu sprechen. Allerdings sei dazu innerer Druck auf Kreml-Chef Putin ebenso nötig wie mehr Sanktionsdruck durch die USA und Europa. Bei Verhandlungen müsse auch Europa mit am Tisch sitzen, etwa unter Einbeziehung von Großbritannien, Frankreich und Deutschland. Die vor kurzem im rumänischen Grenzgebiet eingeschlagene Drohne stammte laut einem Expertenbericht aus Russland. Das teilte Rumäniens Präsident Dan mit. Demnach soll es sich um das Modell Geran 2 handeln, eine russische Version der vom Iran entwickelten Shahed-Drohne. Laut dem Bericht weisen die Wrackteile kyrillische Schriftzeichen und technische Ähnlichkeiten mit anderen Drohnen auf, die zuvor auf rumänischem Gebiet niedergegangen waren. Russlands Präsident Putin hatte bezweifelt, dass die Drohne, die am Freitag auf das Dach eines Wohnhauses im rumänischen Galaz gestürzt war, aus seinem Land stammen könnte. Der Vorfall war international verurteilt worden. Bei der Präsidentschaftswahl in Kolumbien gehen der rechtsgerichtete Anwalt de la Espriella und der linke Senator Cepeda in die Stichwahl. De la Espriella kam laut vorläufigen Ergebnissen auf 44% der Stimmen. Cepeda erzielte demnach 41%. Da keiner von beiden in der ersten Runde mehr als die Hälfte der abgegebenen Stimmen erreichte, kommt es am 21. Juni zur Stichwahl zwischen den beiden. Amtsinhaber Petro durfte gemäß Verfassung nicht erneut kandidieren. Er war der erste linke Präsident in der Geschichte des südamerikanischen Landes. Während seiner vierjährigen Amtszeit sank die Arbeitslosigkeit, der Mindestlohn stieg um 75%. Die Sicherheitslage verschlechterte sich aber. Kolumbien leidet seit Jahrzehnten unter bewaffneten Konflikten, an denen neben der Armee und linken Guerillagruppen auch rechte Paramilitärs und Drogenbanden beteiligt sind. Die deutsche Fußballnationalmannschaft hat ihr vorletztes Länderspiel vor der Weltmeisterschaft gegen Finnland mit 4:0 gewonnen. In dem Testspiel in Mainz schossen zweimal Dennis Undaf sowie Florian Wirtz und Jamal Musiala die Tore. Am Samstag trifft die Nationalelf von Bundestrainer Nagelsmann in Chicago auf die Mannschaft der USA. Bei der Eishockey-Weltmeisterschaft hat Finnland die Goldmedaille gewonnen. In der Verlängerung im Finale gegen das Gastgeberland Schweiz schoss Konsta Helenius das entscheidende Tor. In der regulären Spielzeit war die Partie torlos geblieben. Finnland holte zum 5. Mal den WM-Titel. Und hier noch einmal die Übersicht. Die Bundesregierung hat ihre Ziele beim 500 Milliarden Euro schweren Sondervermögen im Jahr 2025 einem Bericht zufolge nicht erreicht. In Hamburg haben sich die Bürgerinnen und Bürger gegen eine Olympia-Bewerbung ausgesprochen. Europäische Regierungen zeigen sich besorgt über die anhaltende Gewalt im Libanon. Das Wetter? Wechselnd bewölkt, im Südwesten und an den Küsten Sonne. Im Tagesverlauf am ehesten in den zentralen und östlichen Mittelgebirgen sowie im Südosten einzelne Schauer und vereinzelt Gewitter. Höchstwerte 19 bis 26 Grad. Morgen wolkig, aus Westen verbreitet schauerartige, teils gewittrige Regenfälle. 20 bis 27 Grad. Die weiteren Aussichten. Am Mittwoch von der Mitte in den Nordosten verlagernde schauerartiger Regen, teils gewittrig. Im Westen ab dem Nachmittag vermehrt trockene Abschnitte 17 bis 22 Grad. Das waren die Nachrichten.
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2: Am Mikrofon ist heute Tobias Armbrüster. Ich wünsche Ihnen einen schönen guten Morgen. Hamburg ist also nicht dabei bei einer möglichen Olympia-Bewerbung in den kommenden Jahren. Gestern hat es da ein eindeutiges Nein gegeben beim Referendum in der Hansestadt. Wir hören mehr dazu gleich. Der FDP-Parteitag am Wochenende, der wirkt immer noch nach, vor allem die deutlichen Worte der Europaabgeordneten Marie-Agnes Strack-Zimmermann.
3: Es geht um eine Haltung. Und wer auch nur einen Hauch kokettiert mit der AfD, nennen sie es Brandmauer, nennen sie es Tralala oder Gartenhecke. Wer nur einen Hauch mit dieser Partei kokettiert, wird mich auf der Zinne haben.
2: Was bleibt also von diesem FDP-Parteitag in Berlin? Einschätzungen aus unserem Hauptstadtstudio hier in den Informationen am Morgen in etwa einer halben Stunde. Und die Europäische Kommission will Druck machen bei der digitalen Souveränität Europas. Mehr Unabhängigkeit in wichtigen Technologiefragen von den USA. Fragen dazu an den EU-Digitalpolitiker Axel Voss von der CDU gegen 10 vor 7.

0: 6 Uhr und 12 Minuten. Gestern die wichtige Abstimmung in Hamburg. Das Referendum über eine mögliche Olympia-Bewerbung. Aber anders als die Menschen in München und in der Rhein-Ruhr-Region haben die Hamburger gestern Nein gesagt. Oliver Wuttke.
1: Deutlicher als von vielen erwartet, haben sich die Menschen in Hamburg gegen eine Olympia-Bewerbung ihrer Stadt entschieden. Gut 55% sagten Nein, etwa 45% Ja. Während noch die letzten Stimmen ausgezählt wurden, erklärte Bürgermeister Peter Tschentscher:
2: Ich habe deshalb soeben den Präsidenten des Deutschen Olympischen Sportbundes und das deutsche Mitglied beim IOC darüber informiert, dass Hamburg die Bewerbung nicht aufrechterhält.
1: Die Regierungsparteien SPD und Grüne, die CDU, Sport- und Wirtschaftsverbände hatten monatelang für die Olympia-Idee geworben, ohne Erfolg. Riesenfreude deshalb bei den Olympia-Gegnern, etwa der linken Co-Fraktionschefin Heike Sudmann.
3: Wie David gegen Goliath zu stellen und wir haben gewonnen gegen Goliath, das macht ein viel geileres Gefühl.
1: Und Eckhard Maudrich von der Initiative No Olympia kann kaum fassen, dass es ihm und seinen Mitstreitern zum zweiten Mal nach 2015 gelungen ist, Olympia auszubremsen. Die Ablehnung fiel diesmal sogar größer aus.
4: Die Freude ist groß, aber gleichzeitig sehen wir ja auch eine zerrissene Stadt, eine Stadt, die sich Sport wünscht, aber eben nicht in dieser Verfassung, wie sie das IOC uns zur Verfügung stellt.
1: Zu groß, zu teuer, zu prestigeorientiert und damit mit wenig Nutzen für die Stadtbewohner, so die Kritikpunkte der Initiative an den Spielen. Der Verweis auf Reformen und schlankere Spiele hat offenbar nicht verfangen, bedauert Steffen Rühlke, der Leiter des Hamburger Olympia-Projekts.
5: Natürlich sind wir enttäuscht und ich habe auch in der Handelskammer natürlich in viele enttäuschte Gesichter geblickt. Das ist so. Das ist wie im Sport. Man kann nur alles geben. Wofür es dann reicht, haben in diesem Fall die Hamburger und Hamburger entschieden und die haben entschieden, dass es ihnen nicht reicht und das haben wir zu respektieren.
1: Neben Enttäuschung herrscht auch Ratlosigkeit, gerade unter vielen Sportlerinnen und Sportlern. Warum ist der Funke nicht übergesprungen in einer Stadt, die ansonsten so sportbegeistert ist? Der DOSB wird sich nun für die deutsche Olympia-Bewerbung Ende September zwischen Berlin, München und der Rhein-Ruhr-Region entscheiden müssen. Hamburg wird dagegen nun ohne den Rückenwind von Olympia viele Projekte umsetzen müssen, sagt Bürgermeister Peter Tschentscher.
2: Wir werden die großen Infrastrukturprojekte, für die wir die Unterstützung der Bundesregierung brauchen. Wir werden auch die weiteren Entwicklungen zur Barrierefreiheit im öffentlichen Raum für mehr Grün, für besseren öffentlichen Nahverkehr, eben jetzt auch ohne Olympische und Paralympische Spiele mit aller Kraft verfolgen.
1: Auf die Unterstützung von CDU-Oppositionsführer Dennis Thiering darf der Sozialdemokrat dabei nicht mehr zählen, anders als bei der Olympia-Kampagne.
6: Peter Tschentscher muss jetzt erklären, wie es weitergeht. Deshalb erwarten wir von ihm jetzt auch, dass er eine Regierungserklärung hält, indem er den Hamburgerinnen und Hamburger sagt, wie er sich vorstellt, in Zukunft Hamburg zu gestalten und ob er überhaupt noch die Kraft gemeinsam mit seinem Koalitionspartner hat, die wichtigen Aufgaben in Hamburg zu lösen.
1: Soweit wie die AfD, die bereits den Rücktritt des ersten Bürgermeisters fordert, geht die CDU in Hamburg aber nicht.
0: Oliver Wuttke über das Nein der Hamburger gestern im Referendum zu einer möglichen Olympia-Bewerbung.

0: 6 Uhr und gleich 16 Minuten. Die ukrainische Metropole Odessa, die ist für das kriegsgeplagte Land extrem wichtig. Eine Hafenstadt mit direktem Zugang zum Schwarzen Meer. Gerade deshalb bleibt Odessa aber auch umkämpft. Immer wieder ist die Stadt ein Ziel russischer Luftangriffe. Zurzeit findet in Odessa zum dritten Mal eine groß angelegte Sicherheitskonferenz statt, die sich mit der Lage rund um das Schwarze Meer befasst. Peter Sawicki erklärt, was es da genau geht.
1: Ein Ballettensemble führt eine Choreografie auf. Das Publikum im Hauptsaal des neobarocken Opernhauses von Odessa ist begeistert. Mit Kultur beginnt im Süden der Ukraine die diesjährige Schwarzmeer-Sicherheitskonferenz, das Black Sea Security Forum. Zum dritten Mal seit Beginn der russischen Großinvasion. Der aus Odessa stammende Abgeordnete Oleksiy Honcharenko, neben der Konrad-Adenauer-Stiftung Co-Organisator, spricht in höchsten Tönen vom Austragungsort. Odessa ist die Hauptstadt der Schwarzmeerregion. Es ist die größte Stadt hier, mit dem größten Hafen der Region und einem der größten Agrarterminals der Welt. Deshalb findet die Konferenz hier statt. Tatsächlich sind sich Experten einig, dass die ukrainische Staatlichkeit ohne den Zugang zum Schwarzen Meer kaum denkbar wäre. Ungeachtet russischer Luftangriffe hat es die Ukraine seit 2022 nach eigenen Angaben geschafft, mehr als 100 Millionen Tonnen Getreide von Odessa aus zu exportieren. Auch deshalb, weil ukrainische Drohnen Moskaus Schwarzmeerflotte geschwächt haben. Eine russische Bodenoffensive auf Odessa droht derzeit nicht. 2 Tage lang diskutieren Akteure aus Politik, Sicherheit und Militär, etwa aus der Ukraine, EU-Ländern und den USA, auch über Aussichten für ein mögliches Kriegsende. Oppositionspolitiker Honcharenko plädiert für einen zügigen Waffenstillstand mit Einfrieren der derzeitigen Front. Es gibt aber auch andere Stimmen. In der ukrainischen Armee sei die Zuversicht momentan groß, Russland weitere Verluste zufügen zu können, ist zu hören. Grund seien immer effektivere ukrainische Drohnen. Ähnlich sieht es der Journalist Alexander Chorobiec, der viel über Militärtechnologie berichtet. Dabei rücke der seit 2022 von Russland kontrollierte Teil der Südukraine stärker in den Fokus. Das besetzte Gebiet im Süden wird von ukrainischen Mittelstreckendrohnen beschossen. Dadurch ist die gesamte dortige Logistik Russlands gefährdet. Zudem könnten sich Möglichkeiten für weitere lokale Gegenoffensiven ergeben. Eine solche erfolgreiche kleinere Offensive gab es vor einigen Monaten in der Region Saporischschja. Berichten zufolge attackierte die Ukraine mit Drohnen zudem zuletzt russische Stellungen in der besetzten Stadt Mariupol am Asowschen Meer, einem Nebengewässer des Schwarzen Meeres. Die Küste zwischen Mariupol und der annektierten Halbinsel Krim gilt als strategisch bedeutsam für die russische Armee. Nicht alle in Odessa glauben, dass die Ukraine momentan in der Lage sei, Moskaus Logistik dort großflächig zu zerstören. Dennoch lautet der Tenor, dass die allgemeine Dynamik an der Front auf Seiten Kiew sei. So sagt auch der online zugeschaltete Ex-Ukraine-Beauftragte von US-Präsident Trump, Keith Kellogg. Bleibt standhaft. Es war ein furchtbarer Winter, aber jetzt seid ihr in einer besseren Position. Kämpft weiter und lasst euch nicht auf ein schlechtes Friedensabkommen ein. Die Aussage ist umso bemerkenswerter, da die USA die Ukraine zuvor zu einseitigen Gebietsabtretungen gegenüber Russland drängen wollten. Nicht nur der Ukraine-Experte Wilfried Jielge sieht aber noch einen weiten Weg zu einem Kriegsende. Er warnt zudem vor langfristigen Bedrohungen von Seiten Russlands, auch für die NATO, speziell vom besetzten Süden der Ukraine aus.
2: Russland sieht das Asowsche Meer bereits als sein eigenes Meer und das kann man absolut nicht anerkennen. Abgesehen davon ist diese Region eine Absicherungsregion für die Krim geworden. Russland entwickelt eine sogenannte Asow-Flottille mit weiteren Korvetten, die mit weitreichenden Raketen ausgerüstet sind und zusätzlich zur Krim für uns auch ein Drohpotenzial darstellen.
0: Die militärische Lage rund um das Schwarze Meer und die Sicherheitskonferenz in Odessa. Peter Sawicki berichtete.

0: 6.21 Uhr. Die Lage im Libanon bleibt kritisch. Die israelische Armee rückt aus Süden immer weiter vor, zerstört Häuser und Dörfer. Im Kampf gegen die Hisbollah international gibt es dafür eine Menge Kritik, auch aus Deutschland Sorge, unter anderem aus dem Auswärtigen Amt, haben wir heute Morgen schon gehört. Heute reist nun außerdem die deutsche Entwicklungsministerin in den Libanon und es geht bei dieser Reise der SPD-Politikerin nicht nur um humanitäre Projekte. Felicitas Böselager.
1: Entwicklungsministerin Rehm Alabali Radovan reist in ein Land, das zum Zerreißen angespannt ist. Obwohl eigentlich seit dem 17. April eine Waffenruhe im Libanon gelten sollte, lieferten sich die Hisbollah und Israel zuletzt immer wieder Gefechte. Die israelischen Bodentruppen sind so weit in den Libanon vorgedrungen wie seit 26 Jahren nicht mehr. Über 1 Million Libanesen und Libanesinnen sind Flüchtlinge im eigenen Land.
2: Das menschliche Leid und der humanitäre Bedarf im Libanon sind derzeit immens,
1: sagt die politische Referentin für Ärzte ohne Grenzen Valentine Burkhardt.
2: Wir sehen mittlerweile täglich Menschen, die uns berichten, dass sie mehrfach vertrieben wurden. Hinzu kommt, dass wir auch Menschen uns immer mehr erreichen, die infolge von Angriffen mit Kopfverletzungen, Knochenbrüchen, mit teils Drohnensplittern in wichtigen Organen zu uns kommen.
1: Und in den Notunterkünften fehle es an Wasser, Sanitäranlagen, Lebensmitteln.
2: Und auch an Privatsphäre, was besonders wichtig ist für Familien, für ältere und chronisch kranke Leute.
1: So Burkhardt von Ärzte ohne Grenzen. Nun will sich die deutsche Entwicklungsministerin selbst ein Bild von den Auswirkungen des Krieges zwischen der Hisbollah und Israel machen. Im Mittelpunkt ihres zweitägigen Besuchs sollen die Lage der Binnenvertriebenen im Land stehen und die Bemühungen der libanesischen Regierung, trotz anhaltender Krise ihren Reformkurs fortzusetzen. So heißt es in einem Statement vor der Reise: Deutschland stehe an der Seite der Menschen im Libanon. Gemeinsam mit Partnern wie UNICEF und UNDP leiste Deutschland schnelle Hilfe für Menschen, die unter Krieg und Vertreibung im Land leiden müssen. Klar sei aber, die Menschen bräuchten mehr als Soforthilfe. Sie bräuchten Frieden, Stabilität und eine Zukunftsperspektive. Vertriebene müssten in ihre Heimat zurückkehren können. Die Ministerin fordert vor der Abreise nach Beirut außerdem einen Waffenstillstand und ein Ende des Krieges. Die Bundestagsabgeordnete Luise Amtsberg von den Grünen spricht von einer wichtigen Reise der Ministerin.
3: Ja, aber es ist auch klar, als Entwicklungsministerin kann sie nicht nur ins Land reisen mit Angeboten, wo Deutschland beim Wiederaufbau oder auch bei der Stärkung der Zivilgesellschaft unterstützen kann.
1: Sondern gerade in dieser Zeit sei es zentral,
3: dass sie Botschaften mitbringt und vor allen Dingen Unterstützung der libanesischen Regierung, der libanesischen Staatlichkeit. Als der Außenminister Wadephul sich mit dem israelischen Außenminister Saar getroffen hat, war diese Klarheit über die Einordnung, dass das, was Israel militärisch tut im Libanon, völkerrechtswidrig ist, die war da nicht so klar. Und ich denke, es ist sehr, sehr wichtig, dass die Entwicklungsministerin genau dieses Zeichen auch setzt.
1: Denn, so sagt Amtsberg weiter,
3: selbstverständlich muss sich Israel gegen die Angriffe der Hisbollah wehren, aber eine Pufferzone und eine Besetzung eines Fünftels des Landes, das souverän ist, wird nicht dazu führen, dass die Hisbollah entwaffnet wird. Im Gegenteil, also was ich von vor Ort höre, ist, dass die Hisbollah gerade politisch Aufschwung erlebt aufgrund der massiven Zerstörung und Vertreibung.
1: Das könne in niemandes Interesse sein, so die grüne Bundestagsabgeordnete. Ministerin Alabali Radovan wird bei ihrem Besuch unter anderem den libanesischen Staatspräsidenten Josef Aoun und Sozialministerin Hanin Sayed treffen. Sie ist verantwortlich für die Krisenkoordination des Landes. Bei den Gesprächen soll die Frage im Mittelpunkt stehen, wie Europa in der aktuellen Krise weiterhin Unterstützung leisten kann für Binnenflüchtlinge, Notunterstützung und psychosoziale Maßnahmen. Es soll aber auch um die langfristigen Reformbemühungen der libanesischen Regierung gehen.
0: Meine Kollegin Felicitas Böselager über den Besuch der deutschen Entwicklungsministerin heute im Libanon. Und wir bleiben in Nahost. Das von Israel besetzte Westjordanland. Seit Monaten gibt es da Berichte über schwere Übergriffe israelischer Siedler gegen Palästinenser und die israelische Regierung, die scheint dabei zuzusehen. Im Moment sorgt vor allem eine ganz besondere Taktik der Siedler für Aufsehen. Es geht um Viehdiebstahl. Ganze Herden werden dabei entwendet. Den Besitzern wird damit die Lebensgrundlage geraubt. Bettina Meyer hat mit einem der Geschädigten gesprochen.
1: Beim ersten Mal kamen 40 Siedler. Sie versuchten, den Stall anzuzünden. Beim letzten Mal gelang es ihnen, einzubrechen. Aufgeregt zeigt Salim Hamayel auf eine rußgeschwärzte Wand neben dem Eingang zu seinem Hof am Rand des Dorfes Abu Falah im Westjordanland. Der Hof mit Fleischerei gleicht einer Festung. Betonmauern mit Stacheldraht umgeben das Stallgebäude, in dem der Bauer 76 Schafe hielt. Nur ein paar Hühner laufen durch die leere Stallhalle. Mitte April brachen Siedler nachts die Hintertür auf, nahmen die Tiere mit und verwüsteten den Stall. Fünf Schafe konnten sich verstecken. Von 76 habe ich noch fünf. In meinen Hof habe ich 180.000 Euro investiert. Unsere ganze Hoffnung, unser Leben, das meiner Frau, meines Sohnes, er ist verheiratet, hat Kinder, hängt von diesem Hof ab. Seit 2 Monaten haben wir keinen Cent verdient. Salims Frau Rifa wischt sich Tränen aus den Augen. So wie den Hamayels geht es vielen Familien in ländlichen Gegenden im Westjordanland, sagt Amir Dewoud von der palästinensischen Kommission gegen Mauer und Siedlungen, die zur palästinensischen Autonomiebehörde gehört. Zwischen Januar und Mitte Mai habe es mehr als 100 direkte Angriffe auf palästinensische Bauern gegeben. 4.700 Tiere seien gestohlen worden. Der Wut spricht von einem Muster.
4: These attacks include theft, killing, poisoning, burning.
1: Tiere werden gestohlen, getötet, vergiftet, verbrannt oder ihnen werden Wiesen und Wasserquellen versperrt. Besonders seit Kriegsbeginn kommen die Siedler ungestraft davon. Seit Palästinenser keine Arbeitserlaubnis mehr in Israel bekommen, sind viele von Landwirtschaft und Viehzucht abhängig. Der Viehdiebstahl trifft die Gemeinden im schwächsten Moment.
4: Attacks on livestock are striking communities at their most vulnerable moment.
1: Es gehe darum, Palästinenser strategisch aus ländlichen Gemeinden zu vertreiben, sagt Dewoud. Vor allem aus der von Israel kontrollierten Zone C und dem Jordantal. Von dort flüchteten 13 Familien des Beduinen-Clans von Ali Kabneh, der ebenfalls von Schafzucht lebt. Die Familien wohnen wenige Autominuten von Abu Falah entfernt. Mit starrem Blick sitzt Ali Kabneh auf einem Plastikstuhl unter einem Wellblechdach. Ich möchte der Welt sagen, dass Yusuf, mein Sohn, zu Unrecht getötet wurde. Israelische Soldaten griffen Yusuf an, obwohl er unbewaffnet war. Sie haben ihn kaltblütig getötet. Ich möchte der Welt sagen, dass die israelische Armee Yusufs Schafe beschlagnahmt und sie den Siedlern gegeben hat. Yusuf wurde zu Unrecht getötet. Mitte Mai wurde Alis 16-jähriger Sohn Yusuf durch einen Schuss in die Brust getötet, während eines Militäreinsatzes der israelischen Armee. An jenem Tag trieben Siedler 700 Schafe von Bauern der Umgebung zusammen. Die Armee spricht von einem gewalttätigen Aufruhr. Ein Video auf Ali Kabnes Handy zeigt israelische Soldaten, die eine Schafherde durch eine Straße treiben. Diese Siedler stehen über dem Gesetz. Niemand schützt uns. Das Schlimmste ist, mein Sohn ist tot und wir verlieren unsere Einkommensquelle. Wir sprechen hier von 13 Familien. Das ist eine neue Phase der Vertreibung und Zwangsmigration. Erst kürzlich sei das Lager der Familie von 40 Siedlern angegriffen worden. Mit Stöcken sollen sie auf die Beduinen eingeschlagen und Zelte in Brand gesetzt haben. Wenn die Angriffe nicht aufhören, müsse die Familie wieder mit den verbleibenden Schafen der Herde flüchten. Wohin er gehen soll, weiß er allerdings nicht.
0: Bettina Meyer über die Angriffe israelischer Siedler auf Palästinenser. Hier bei uns in Deutschland hat die FDP einen turbulenten Parteitag hinter sich, inklusive einer Spontankandidatur um den Parteivorsitz. Was das alles für die FDP bedeutet und wie es in der Partei weitergeht, Thema hier bei uns gleich nach den Nachrichten um 6:30.

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1: Uhr, die Nachrichten. Die Verwendung des 500 Milliarden Euro umfassenden Sondervermögens für Infrastruktur und Klimaschutz ist 2025 hinter dem gesteckten Ziel zurückgeblieben. Das melden mehrere Medien unter Berufung auf den Monitoring-Bericht des Bundesfinanzministeriums. Für das vergangene Jahr waren Ausgaben von 37,2 Milliarden Euro vorgesehen gewesen. Tatsächlich ausgezahlt wurden lediglich 24 Milliarden. Zudem hätten die Ministerien erst 26 der 109 Maßnahmen umgesetzt, die für dieses Jahr geplant gewesen seien. Dennoch ist von einem insgesamt erfolgreichen Start der Umsetzung die Rede. Bei Wohnungsbau und Digitalisierung seien bereits erste Fortschritte und Wirkungen sichtbar. In den Bereichen Energieinfrastruktur, Forschung und Entwicklung sowie Verkehrsinfrastruktur gäbe es die niedrigsten Kennzahlen. Der Bericht wird voraussichtlich heute veröffentlicht. Bundesaußenminister Wadephul hat sich besorgt über das Vorrücken der israelischen Armee im Südlibanon geäußert. Eine weitere Eskalation verschärfe die Lage und sorge für neue Fluchtbewegungen, erklärte der CDU-Politiker. Wadephul betonte die berechtigten Sicherheitsinteressen Israels, forderte aber auch den Schutz der Zivilbevölkerung beim militärischen Vorgehen gegen die Hisbollah. Der Außenminister rief zugleich die pro-iranische Miliz auf, ihre Angriffe auf den Norden Israels einzustellen. Ähnlich äußerte sich die britische Außenministerin Cooper. Bundesentwicklungsministerin Alabali Radovan reist heute für 2 Tage in den Libanon. Sie will dort unter anderem Präsident Aoun treffen sowie Flüchtlingslager besuchen. Die Bundesregierung hatte dem Libanon im März nach dem Beginn des Irankriegs 70 Millionen Euro zur Versorgung von Flüchtlingen bereitgestellt. Vor einem Abschiebezentrum in Newark im US-Bundesstaat New Jersey haben die Behörden eine nächtliche Ausgangssperre verhängt. Der Bürgermeister der Stadt Barker erklärte, die Ausgangssperre gelte im Umkreis von 800 Metern um die Einrichtung. Vor der Unterkunft mit 1000 Betten hatte es mehrere Nächte in Folge Zusammenstöße zwischen Polizisten und Gegnern der Einwanderungspolitik von US-Präsident Trump gegeben. Die demokratische Gouverneurin von New Jersey, Sherrill, verurteilte die Gewalt. Die Proteste hatten begonnen, nachdem es in dem Abschiebezentrum der Einwanderungsbehörde ICE zu einem Hungerstreik von Migranten gegen die Bedingungen in dem Lager gekommen war. Bei der Präsidentschaftswahl in Kolumbien gehen der rechtsgerichtete Anwalt de la Espriella und der linke Senator Cepeda in die Stichwahl. De la Espriella kam laut vorläufigen Ergebnissen auf 44% der Stimmen, Cepeda auf 41%. Die Stichwahl findet in 3 Wochen statt. Amtsinhaber Petro durfte gemäß Verfassung nicht erneut kandidieren. Er war der erste linke Präsident in der Geschichte des südamerikanischen Landes. Während seiner 4-jährigen Amtszeit sank die Arbeitslosigkeit, der Mindestlohn stieg um 75%. Die Sicherheitslage verschlechterte sich aber. Kolumbien leidet seit Jahrzehnten unter bewaffneten Konflikten, an denen neben der Armee und linken Guerillagruppen auch rechte Paramilitärs und Drogenbanden beteiligt sind. In Köln gelten seit heute Mindestpreise für Mietwagenfahrten über Vermittler wie Uber oder Bolt. Sie dürfen nur noch maximal 20% günstiger sein als Fahrten mit dem Taxi. Dadurch sollen laut den Angaben der Stadtverwaltung gleiche und faire Wettbewerbsbedingungen für alle Anbieter geschaffen werden. Kritiker werfen Unternehmen wie Uber unter anderem vor, Taxiunternehmen mit Dumpingpreisen vom Markt zu drängen und seine Fahrer auszubeuten. Im Januar hatte bereits die Stadt Essen Mindestpreise für Mietwagenfahrten vorgegeben. Nach einer Eilentscheidung des Verwaltungsgerichts Gelsenkirchen Anfang April wurde die Maßnahme aber wieder ausgesetzt. Mietwagenanbieter hatten dagegen geklagt. Das Wetter. Wechselnd bewölkt. Im Südwesten und an den Küsten Sonne. Im Tagesverlauf am ehesten in den zentralen und östlichen Mittelgebirgen sowie im Südosten einzelne Schauer und vereinzelt Gewitter. Höchstwerte 19 bis 26 Grad. Morgen wolkig. Aus Westen verbreitet schauerartige, teils gewittrige Regenfälle. 20 bis 27 Grad. Die weiteren Aussichten. Am Mittwoch von der Mitte in den Nordosten verlagernder schauerartiger Regen, teils gewittrig. Im Westen ab dem Nachmittag vermehrt trockene Abschnitte, 17 bis 22 Grad. Das waren die Nachrichten.
0: Sie hören die Morgenandacht von Pfarrer Holger Treutmann von der Evangelischen Kirche.
2: Vor ein paar Wochen war ich in Vilnius. Die Hauptstadt von Litauen liegt ganz im Süden der drei baltischen Staaten Litauen, Lettland und Estland. Nicht nur in Leipzig und vielen ostdeutschen Städten gab es eine friedliche Revolution. Bereits im August 1989 haben Balten eine 600 Kilometer lange Menschenkette von Vilnius im Süden bis zum estnischen Tallinn im Norden gebildet. Sie haben die Unabhängigkeit von der Sowjetunion gefordert. Der baltische Weg oder die singende Revolution hat den friedlichen Wandel hin zur Demokratie geebnet. Vilnius ist heute eine junge Stadt mit einer großen Universität. Zahlreiche weltweit tätige Unternehmen haben sich hier angesiedelt. Die Stadt atmet Historie, ebenso wie Modernität und Fantasie. Szene-Cafés, die ohne Murren einen ganzen Vormittag als Coworking-Space genutzt werden, Museen, viele Kirchen, Grünanlagen und Restaurants. Jerusalem des Nordens wurde Vilnius früher genannt, weil große Teile der Bevölkerung ehemals jüdisch waren. So auch der Stadtteil jenseits der Vilnia. Einige Brücken führen über diesen Fluss, der die Siedlung wie eine Halbinsel umarmt. Jenseits des Flusses, so nennt sich der Stadtteil Usupis. Unter dem NS-Terror wurden Juden dort vertrieben oder getötet. Nach dem Zweiten Weltkrieg blieben Straßen und Häuser zu Sowjetzeiten leer. Kriminelle, Obdachlose oder Ausgestoßene fanden Zuflucht in dieser Parallelwelt. Nach 1989 entwickelte sich Usupis zu einem Szeneviertel für Künstler. Freiheit wurde neu buchstabiert und so gründete man am 1. April 1997 die Freie Republik Usupis. Klingt, als wäre es ein Antistaat von Radikalen, ist aber so ziemlich genau das Gegenteil davon. Eher ein Aprilscherz, der künstlerische Freiheit ebenso feiert wie nationale Diversität und Lebensrecht für jede und jeden, auch und gerade für die schrägen Typen. Die Freie Republik Usupis hat sich sogar eine Verfassung gegeben. Sie ist eher ein offenes Kunstwerk als eine verbindliche Rechtsordnung. Sie findet sich auf zahlreichen silbernen Wandtafeln, die in verschiedenen Sprachen nebeneinander an einer Mauer hängen. In den Tafeln sind nicht nur die Grundsätze eingraviert, man kann sich auch darin spiegeln, sodass jedem, der davor steht, seine Rechte ins Gesicht geschrieben stehen. Ich lese: Jeder Mensch hat das Recht, beim Fluss Vilnia zu leben und der Fluss hat das Recht, an jedem vorbeizufließen. Jeder Mensch hat das Recht, Fehler zu machen, einzigartig zu sein, zu lieben, nicht geliebt zu werden, aber nicht notwendigerweise. Jeder Mensch hat das Recht, gewöhnlich und unbedeutend zu sein. Jeder Mensch hat das Recht zu sterben, ist jedoch hierzu nicht verpflichtet. Diese künstlerische Verfassung besteht vor allem aus positiven und lebensklugen Aussagen. Es gibt nur wenige negative Formulierungen. Kein Mensch hat das Recht, Gewalt auszuüben. Kein Mensch hat das Recht, nach der Ewigkeit zu trachten. Offensichtlich gilt es, sich mit der eigenen Endlichkeit abzufinden. Und alles schließt mit den Worten: Jeder Mensch hat das Recht, keine Angst zu haben. Lass dich nicht unterkriegen, schlag nicht zurück, gib nicht auf. Besonders für Benachteiligte und Menschen ohne Obdach sind diese Sätze geschrieben. Sie erinnern mich an die Seligpreisungen Jesu. Sie nehmen die in den Blick, die auf der Schattenseite stehen, gerade ihnen gilt ein besonderer Segen. Jesus sagt: Selig sind die Sanftmütigen, die Verfolgten, die Traurigen, die Hungrigen. Sie werden einmal die Glücklichen sein, die Gesegneten. Und so ist er auch nicht weit. Jesus. Eine Christusfigur steht unmittelbar am Fluss Vilnia in einem Hinterhof, eine Skulptur mit ausgebreiteten Armen wie zum Kreuz geformt. Auf dem Rücken trägt Jesus einen Rucksack und eine zusammengerollte Isomatte. Jesus war Wanderprediger. Er hatte keinen festen Ort, wo er sein Haupt hinlegte. Er war besonders denen nah, die jenseits des Flusses, jenseits der etablierten Welt leben.
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0: Montagmorgen, 1. Juni, 20 vor 7 und die FDP hat einen Parteitag mit so einigen Überraschungen hinter sich. Eigentlich wollte sich da Wolfgang Kubicki ohne langen Umweg zum Parteichef wählen lassen, aber in letzter Sekunde hatte der dann am Samstag doch noch eine Gegenkandidatin, Maria-Agnes Strack-Zimmermann aus dem Europaparlament. Am Ende wurde Kubicki zwar gewählt, aber nur mit 59%. Jörg Münchenberg hat den Parteitag für uns beobachtet. Was kann man sagen? Wie sehr hat diese spontane Kampfabstimmung dieses Treffen in Berlin geprägt?
1: Also man muss schon sagen, das war das beherrschende Thema. Auch am zweiten Tag, also gestern, haben dann noch viele Delegierte darüber intensiv diskutiert, diese überraschende Kampfkandidatur. Wird aber, muss man sagen, durchaus ambivalent bewertet. Auf der einen Seite haben mir viele Delegierte gesagt, ja, wir finden das eigentlich gut. Das hat den Parteitag enorm belebt und damit ja auch die Partei selber, die ja weiter auf dem richtigen Weg zurück auf die politische Bühne sucht. Und ja, innerparteilicher Wettbewerb, der sei gut, gerade für eine Partei, die den Wettbewerbsgedanken ja gerne auch zum eigenen Markenkern erklärt. Nur das Wie, also die Vorgehensweise von Strack-Zimmermann, ist bei vielen auch auf Kritik gestoßen, eben weil sie das vorher nicht angekündigt hat, weil sie sich damit faktisch auch nicht einer internen Diskussion vorab gestellt hat, sondern den Überraschungsmoment gesucht hat, um dann mit einer fulminanten Rede doch noch den Parteivorsitz zu holen. Das haben schon manche auch als richtiges Foulspiel aufgefasst, wobei natürlich auch gilt, 40% hat sie bekommen und 40% sagen eben schon dann auch, dass sie hier einen Nerv bei einer starken Minderheit doch getroffen hat.
0: Okay, aber fest steht, Wolfgang Kubicki ist also der neue FDP-Parteichef. Was können wir festhalten? Welchen Kurs will er verfolgen?
1: Naja, also Wolfgang Kubicki und andere in der Partei bestreiten das zwar, aber es zeichnet sich schon ab, dass die FDP unter seiner Führung jetzt doch einen eher rechtsliberalen Kurs fahren wird. Er gilt ja auch als Vertreter des rechtsliberalen Flügels und dazu passt ja auch die nicht ganz unumstrittene Personalie jetzt des neuen Generalsekretärs Martin Hagen, bislang Geschäftsführer der konservativen Denkfabrik R21, die ja bewusst die Brandmauer auch zur AfD in Frage stellt, die für eine neue bürgerliche Mitte wirbt und auch kritisiert, dass eben linke und grüne Ideen den öffentlichen Diskurs bestimmen würden. Und man muss eben sagen, Kubicki hat das dann selber auf dem Parteifach mehrfach beklagt. Der offene Diskurs sei gar nicht mehr möglich. Man dürfe zum Beispiel in der Klima- und Migrationspolitik bestimmte Dinge gar nicht mehr sagen. Also Vorwürfe, die ja auch regelmäßig die AfD erhebt, wobei beide, also Kubicki als auch Hagen, eine direkte Zusammenarbeit mit der AfD ablehnen, auch wenn sie beide eben von der Brandmauer nichts halten. Ansonsten muss man schon noch sagen, Kubickis Auftrag lautet, die FDP im Gespräch zu halten, sie wieder bekannter zu machen. Das ist seine Mission, das ist sein Auftrag. Und dem wird er auch alles unterordnen. Das hat er so ganz klar gesagt. Und inwieweit er da auf Populismus setzen wird, das bleibt dann schon noch abzuwarten. Und genau das treibt eben auch manche in der Partei um, die genau das befürchten.
0: Jörg Münchenberg, wir können dann festhalten, Maria-Agnes Strack-Zimmermann hat da bei dieser Kampfkandidatur 39% bekommen. Sie steht ja eher für einen sozialliberalen Kurs, immerhin 39% dafür, Wolfgang Kubicki 59%. Wenn wir uns diese Zahlen anschauen, ist die Partei gespalten?
1: Also die Sorge gibt es in jedem Fall, wobei mir einige Delegierte dann auch gesagt haben, da sei eigentlich gar nichts dran, gerade bei den Wirtschaftsthemen oder wenn es darum geht, jetzt Bürokratie, Regulierung abzubauen, das Steuersystem zu vereinfachen, da würden ja alle an einem Strang ziehen. Aber es sind eben 40% für Strack-Zimmermann. Das zeigt deutlich, dass viele gerade Hagen sehr kritisch sehen. Der hat ja auch nur ein sehr schwaches Wahlergebnis bekommen von 58% und das eben nach der vorherigen Wahlschlappe schon von Kubicki mit knapp 60%. Und Jens Teutrine, einer der Hoffnungsträger der Partei, hat gestern ausdrücklich vor einer Spaltung gewarnt. Derzeit muss man sagen, auch stehen sich eben beide Seiten ziemlich unversöhnlich gegenüber.

0: 6.45 Uhr, Viertel vor sieben. Egal, ob es einem gefällt oder nicht, technologisch ist Europa noch immer stark abhängig von den USA. Egal, ob es um Daten europäischer Verbraucher geht, die auf US-Servern liegen, oder um KI, Technologie und Software, die nur US-Unternehmen anbieten. Das alles kann zum Problem werden, vor allem in Zeiten wachsender Entfremdung zwischen der EU und den USA. Deshalb ist immer öfter die Forderung zu hören, Europa solle digital unabhängig werden. In dieser Woche will die EU-Kommission nun ein ganzes Paket von geplanten Gesetzen vorstellen, die genau so eine Unabhängigkeit fördern sollen. Die Einzelheiten nennt uns Annabel Brockhus.
1: Die EU-Kommission ist für große Visionen bekannt. Sie will, dass Europa zum KI-Kontinent wird und damit auch digital souveräner, also unabhängiger von den USA und China. Doch mit Abschottung und Protektionismus soll diese Souveränität nichts zu tun haben, betont die zuständige Digitalkommissarin Henna Virkkunen.
2: It's very much about building our own capacity, building more resilience for our supply chains and working together with our partners.
1: Es gehe darum, eigene Kapazitäten aufzubauen, resiliente Lieferketten und das gemeinsam mit Partnern. In dieser Woche will die EU-Kommission ein lang erwartetes Gesetzespaket vorlegen. Die ersten Details sind bereits durchgedrungen. Im Fokus stehen Cloud-Systeme, künstliche Intelligenz und Halbleiter. Gerade Behörden sollen demnach in Zukunft prüfen, wie stark sie von ausländischen Cloud-Diensten abhängig sind. Und damit auch, wie groß das Risiko ist, dass sensible Daten abfließen oder die Clouds aus geopolitischen Gründen abgeschaltet werden. Die Sorge vor diesem sogenannten Kill-Switch-Szenario wächst, seitdem Donald Trump Präsident der USA ist und amerikanische Tech-Unternehmen zunehmend versuchen, Einfluss auf europäische Politik zu nehmen. Clouds sind die Grundlage für komplexe KI-Systeme, deren Entwicklung die EU-Kommission fördern will. Und dafür wiederum braucht es hochspezialisierte KI-Chips. Julia Hess, Expertin für Halbleiter und geopolitische Dynamiken bei der deutschen Denkfabrik Interface, erkennt darin Ansätze einer Gesamtstrategie.
3: Weil wir haben ja zum Beispiel den Fokus auf die Verdreifachung der Rechenkapazitäten in Europa bis 2030. Und das wiederum braucht natürlich eine Menge von KI-Chips und sehr modernen Chips. Das heißt also, man versucht auf jeden Fall schon mal darüber zu sagen, damit beweisen wir, dass eben diese Fertigungskapazitäten, auf die wir vielleicht auch weiterhin abzielen, auch wirklich gebraucht werden.
1: Diese Gesamtstrategie hat 2023 beim ersten Chipsgesetz der EU gefehlt. Als Reaktion auf die Lieferschwierigkeiten während der Corona-Pandemie habe man sich darauf konzentriert, das Angebot in Europa zu schaffen, ohne die Nachfrage durch entsprechende Unternehmen zu sichern. Dieses Mal setzt die EU-Kommission darauf, die Nachfrage vor allem durch öffentliche Aufträge und Vorgaben zu steigern, erklärt Kommissarin Henna Virkkunen.
2: It really matters how we are buying and what kind of services we are buying.
1: Open Source Software könne dabei für Wettbewerb und Innovation sorgen und ermöglicht gleichzeitig mehr Transparenz und Kontrolle bei kritischen Technologien. Frank Karliczek, Entwickler der Open Source Software Nextcloud, begrüßt die Signale aus der EU-Kommission.
4: Es werden exakt die richtigen Probleme angesprochen, es werden auch die richtigen Lösungen angesprochen, nämlich eine Präferenz für europäische Lösungen. Auch bin ich sehr positiv überrascht, dass Open Source so einen großen Stellenwert hat. Was natürlich jetzt wirklich noch komplett unklar ist, ist wirklich, wie viel Biss letztendlich das Ganze hat.
1: Denn gleichzeitig hat die EU-Kommission gerade selbst millionenschwere Verträge im Cloud-Bereich vergeben, unter anderem an eine Unternehmenskooperation mit Google. Die grüne Europaabgeordnete Alexandra Gese kritisiert genau das, dass amerikanische Unternehmen weiterhin an europäischen Rechenzentren beteiligt sein können.
5: Souveränität gibt es aber nicht mit Rechenzentren, in denen ausländische Regierungen direkt auf die Daten zugreifen können. Das ist bei allen US-Anbietern der Fall. Hier wäre ein klares Bekenntnis zu europäischen Betreibern wichtig gewesen, um genügend sichere Kapazitäten zu schaffen.
1: Auch die angedachten Souveränitätsprüfungen sind aus Sicht der grünen Digitalpolitikerin nicht ausreichend, damit sich europäische Unternehmen gegen amerikanische behaupten können.
0: Annabel Brockhus berichtete aus Brüssel und am Telefon ist der CDU-Europapolitiker Axel Voss. Sein Schwerpunkt ist die Digitalpolitik. Er ist außerdem der rechtspolitische Sprecher der EVP-Fraktion im EU-Parlament. Schönen guten Morgen, Herr Voss.
6: Ja, guten Morgen.
0: Herr Voss, warum ist das so schwer, digital unabhängig

0: zu werden von den USA?
1: Weil die Abhängigkeiten einfach zu groß sind im Moment. Wir haben das ja beinahe schon Jahrzehnte schleifen lassen und uns immer weiter reintreiben lassen in bestimmte Entwicklungen. Und jetzt stellen wir fest, auch mit dem politischen Backing von der anderen transatlantischen Seite, dass wir hier um einiges mehr unabhängiger werden müssen.
0: Fehlt es vielleicht auch so ein bisschen an Willen und vielleicht auch an unternehmerischer Kreativität?
1: Also es ist zum einen, glaube ich, der Wille schon vorhanden, unabhängiger zu werden, aber auch aufzuschließen in technologischer Hinsicht. Das sind ja zwei unterschiedliche Stränge, die wir da beachten müssen. Was, glaube ich, wirklich fehlt, ist ein strategisches Konzept, wie wir das in kurzer Zeit hinbekommen. Das ist etwas, was uns wirklich nach vorne bringen würde, wo natürlich viel Geld dazu gehört, wo Cybersicherheit dazu gehört, Infrastruktur dazu gehört. Aber das wäre das, worauf es ankommt.
0: Ich meine, wenn ich jetzt nach den Unternehmen frage, die USA haben ja auch nie ein Gesetz erlassen, mit dem das Silicon Valley gegründet wurde, sondern das haben Unternehmen einfach gemacht. Warum kann sowas nicht auf europäischer Seite passieren?
1: Also die Regulierung, die wir bislang vorgenommen haben, würde ich auch sagen, ist zu detailliert. Das hängt ein bisschen an der politischen Fragmentierung, der wir da nun hineinlaufen. Aber es hängt eben auch daran, dass man immer wieder neue Gefahren auf einmal entdeckt. Das ist generell nicht schlecht, für KI insbesondere einen Rahmen zu geben, einen Rahmen zu setzen und zu sagen, wie geht man eigentlich legal mit KI um? Nur diese detaillierten Abläufe, die da zum Teil drinstehen, erschweren durchaus der Praxis oftmals den Weg. Natürlich brauchen wir auch die Offenheit der Unternehmen, KI auch anzuwenden, weil wir auch sehen, ohne KI wird man in der nächsten Phase des Wettbewerbs nicht bestehen können.
0: Höre ich das da richtig raus bei Ihnen, Herr Voss? Sie sind durchaus kritisch, was die EU-Kommission da in dieser Woche vorstellen will.
1: Ich bin durchaus kritisch, das ist richtig. Was ich hingegen durchaus aber auch sehe, dass die Fragen mit dem Tech Sovereignty Package, dass man mit Cloud und der AI Development Act hier durchaus nach vorne kommt, Chips Act ist auch richtig, die digitale Roadmap für den Energiesektor auch ganz wichtig. Das alles ist richtig, nur wir brauchen viel zu viel Zeit dazu. Wir müssen eigentlich jetzt handeln und nicht erst, wenn wir das alles beschlossen haben. Also deshalb muss ich schon sagen, wir kommen viel zu spät und wird zu wenig sein.
0: Ich meine, mir fällt auf und ich glaube vielen anderen Menschen auch, dass es ja durchaus Computerprogramme und auch Software und auch Anbieter gibt, die auf europäischen Füßen stehen und die sozusagen komplett unabhängig sind von den USA, aber die werden irgendwie nie richtig angewandt. Wir hören immer wieder diese einzelnen Beispiele, zum Beispiel aus Stadtverwaltung, die Microsoft-Produkte abschaffen, aber das sind ja wirklich nur Einzelbeispiele. Warum geht das so langsam?
1: Ja, also es hängt, glaube ich, an verschiedenen Dingen. Der Widerstand intern in den Verwaltungen ist relativ groß. Manche wissen vielleicht gar nicht, in welche Richtung sie dann irgendwie gehen sollen. Hier, glaube ich, muss man mit Paketlösungen entsprechend arbeiten. Und was durchaus auch richtig ist, man muss jetzt einfach, glaube ich, von oben nach unten das dirigieren, weil die Zeiten uns nicht mehr viel oder wir nicht mehr viel Zeit haben, um das auch alles noch so langsam ändern zu können. Es ist hochwichtig und es gibt alles in Europa, was man braucht. Nur der Staat muss eben auch Ankerkunde werden.
0: Sie sagen jetzt von oben nach unten, aber ist nicht genau das die Methode, die in Europa immer so viel Zeit braucht? Wenn die EU-Kommission erstmal mit etwas anfängt, das dauert ja oft sehr lange, bis das tatsächlich bei den Menschen im Alltag ankommt.
1: Ja, da haben Sie völlig recht. Deshalb wäre ich eben auch dafür, kommt ins Management, anstatt sich neue Papiere zu überlegen. Wir müssen jetzt entscheiden, was brauchen wir. Dann ruft man die Stakeholder alle zusammen und sagt, wer macht's? Und dann gibt's Geld dazu und dann muss umgesetzt werden. Wir müssen mehr Management in der Umsetzung jetzt haben.
0: Müssen Sie mir nochmal genau erklären, wer sind jetzt die Stakeholder?
1: Die Unternehmen, die bestimmte Dinge umsetzen können, wie zum Beispiel ein großes Large Language Modell, was wir anbieten sollten an unsere Unternehmen, das muss zentral, glaube ich, jetzt mittlerweile bestimmt werden. Das kann man nicht mehr dem Markt insofern überlassen, weil dann zu viel Unsicherheiten da sind. Man muss jetzt managen. Das, was wir brauchen, muss jetzt gemacht werden.
0: Sie sind da gleich wieder bei einem Beispiel aus der KI, aus der künstlichen Intelligenz. Wie ist das mit dieser Technik? Ist die möglicherweise in Europa auch noch zu sehr, ich sag mal, hinterfragt? Sehen zu viele Unternehmen, zu viele Menschen diese Technologie zu kritisch?
1: Ja, also KI ist da und wird bleiben und wir müssen damit umgehen. Wir haben das gemacht mit dem KI-Gesetz, wo wir einen Rahmen geben, wie man vernünftigerweise mit KI umgeht. Selbst das mag schon etwas zu kompliziert sein, aber es gibt zumindest mal so eine Handlungsanweisung, wo man sagt, eine Maschine soll nicht über den Menschen entscheiden. Und ausgehend davon muss man jetzt im Grunde in die Umsetzung gehen. Man muss am Ende wissen, wer nicht KI in der Wirtschaft einsetzt, der kann eben dann nicht schneller, nicht individueller, nicht kostengünstiger produzieren und ist damit dann im zweiten Schritt weg vom Markt.
0: Kann Europa denn überhaupt KI regulieren? Ich frage mich, zählt da irgendetwas, was in Brüssel gesagt oder beschlossen wird, wenn der Rest der Welt in KI munter weitere Technologien entwickelt und sie verbreitet?
1: Also wir können das regulieren, wir sollten es auch regulieren, nicht in dieser Detailtreue, wie wir es haben. Und wir müssen dann eben auch wirklich das entsprechend umsetzen, durchhalten und auch gucken, wie wir das auf der anderen Seite in diesem Rahmen gefördert kriegen. Es ist richtig, hier Rahmen zu setzen und das Schlimme ist eben immer, wir kommen immer hinterher als demokratischer Gesetzgeber und dann diejenigen, die schon auf dem Markt sind, wieder zurückzuholen, ist eben ein Riesenkraftakt und deshalb sollte man das von vornherein im Vorfeld eigentlich festmachen. Jetzt ist schon vieles ein bisschen zu spät geworden, aber wir müssen jetzt eben nacharbeiten und gucken, dass man das auf die Linie kriegt.
0: Herr Voss, diese neuen Gesetze, die da jetzt in dieser Woche von der EU-Kommission vorgestellt werden sollen, die werden letztendlich natürlich auch amerikanische Unternehmen oder können sie benachteiligen. Wie groß ist die Gefahr, dass sie Donald Trump damit wieder wütend machen?
1: Also höchstwahrscheinlich wird das so sein, aber wir wissen ja nicht so richtig, ab wann, auch wenn wir nichts tun, wird es höchstwahrscheinlich andere Punkte geben. Wir müssen an unserem Kurs festhalten, zu sagen, wir wollen eine vertrauensvolle KI für die Menschen haben und nicht einfach in jegliche Überwachung einsteigen. Und deshalb sollten wir unseren Weg der Verbindung von Werten mit Technologie auch entsprechend weitergehen. Das kann man in einer gewissen Weise abstimmen, auch mit schon existierenden und großen Unternehmen, aber die müssen sich dennoch an unseren Werten entsprechend ausrichten.
0: Sagt hier bei uns im Deutschlandfunk Axel Voss. Wir müssen hier zu einem Ende kommen. Hier kommen gleich die Nachrichten. Axel Voss war das von der CDU. Digitalpolitiker im Europaparlament. Herr Voss, vielen Dank für Ihre Zeit heute Morgen.
1: Gerne. Ihnen alles Gute.
0: Ihnen auch. Bis dann.

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8: Es ist jetzt 7 Uhr und nun die Lokalnachrichten mit Nico Marder.
9: Die SPD im Landkreis Northeim möchte notfalls den Betrieb von medizinischen Versorgungszentren MVZ durch den Landkreis sicherstellen. So möchte sie sichern, dass diese Versorgungszentren weiter betrieben werden können. Das sagte der Fraktionsvorsitzende Uwe Schwarz laut einer Mitteilung im Rahmen der Kandidatenaufstellung für den Northeimer Kreistag der SPD. Ein medizinisches Versorgungszentrum sichert in der Region die ambulante und fachärztliche Betreuung. Erst Ende des vergangenen Jahres konnte in Uster der Erhalt des dortigen MVZ für Gynäkologie gesichert werden. In diesem Zusammenhang wurde das MVZ Uslar zu einer Zweigstelle des MVZ Göttingen. Ein weiterer wichtiger Punkt im SPD-Wahlprogramm zur Kommunalwahl ist der Erhalt aller Klinik- und Notarztstandorte. Die CDU in Göttingen will die zusätzlichen Einnahmen aus dem niedersächsischen Investitionspaket an die Kommunen in den Bereich Sport stecken. Insbesondere der Bau einer neuen Sporthalle im Westen von Göttingen sei wünschenswert. Die CDU möchte deswegen in den nächsten politischen Sitzungen der Stadtverwaltung den Auftrag erteilen, mögliche Standorte zu prüfen. Nach dem niedersächsischen Gesetz zur Förderung der kommunalen Infrastruktur stehen der Stadt Göttingen rund 30 Millionen Euro zu, finanziert aus neuen Schulden des Bundes, dem Sondervermögen. Das Geld muss laut dem Innenministerium von den Städten über einen projektbezogenen Antrag abgerufen werden. Kommen wir nun zum Sport. Die Veilchen Ladies brauchen einen neuen Headcoach, denn Trainerin Ruzica Djankic wird Göttingen aus persönlichen Gründen verlassen. Djankic ist seit 6 Jahren Teil der Veilchen Ladies. Im Jahr 2020 startete sie als Spielerin in der ersten Liga, musste in der folgenden Saison jedoch aus gesundheitlichen Gründen aussteigen. Seitdem ist sie Trainerin der Göttinger Basketballerinnen. In der vergangenen Saison war sie zudem als Assistenztrainerin der BG-Herrenmannschaft tätig.
8: Vielen lieben Dank an Nico Marder. Sie hörten die aktuellen Lokalnachrichten. Weiter geht's mit dem Wetterbericht und den wichtigsten Meldungen zum Verkehr. Wir beginnen mit den Temperaturen. In Göttingen werden momentan 15 Grad gemessen, in Northeim sind es ebenfalls 15 Grad und Ransfeld kommt auf 13 Grad. Heute ist bei uns hier in Südniedersachsen den ganzen Tag über mit Wolken zu rechnen. Im Laufe des Vormittags kommt dann allerdings auch die Sonne raus. In manchen Teilen des Sendegebiets ist es allerdings auch jetzt schon relativ sonnig. Spätestens im Laufe des Vormittags erwartet uns dann ein Mix aus Sonne und Wolken. Und so soll es für den Rest des Tages auch bleiben. Regen wird heute nicht mehr erwartet und die Höchsttemperaturen liegen bei etwa 22 Grad. Morgen am Dienstag ist tagsüber auch größtenteils mit einem Mix aus Sonne und Wolken zu rechnen. Gegen Abend wird allerdings auch Regen erwartet und stellenweise ist auch mit Gewittern zu rechnen. Die morgigen Höchsttemperaturen liegen bei etwa 24 Grad. Weiter geht's, schauen wir mal auf die Straßen und da haben wir gleich mal eine aktuelle Meldung für Sie. Auf der A7 von Hannover Richtung Kassel liegen zwischen Hanmünden-Hedemünden und Hanmünden-Lutherberg Gegenstände auf der Fahrbahn. Wenn Sie in diesem Bereich unterwegs sind, fahren Sie also bitte ganz besonders vorsichtig. Weiter geht's. Heute und morgen ist im Stadtgebiet Göttingen der Burgweg voll gesperrt. Grund für die Sperrung ist die Beseitigung einer Netzstörung durch die Deutsche Telekom. Und noch eine weitere Meldung aus dem Stadtgebiet Göttingen. Seit heute ist nämlich auch die Schwimmbadstraße voll gesperrt. Grund hierfür sind Straßenunterhaltungsmaßnahmen. Eine entsprechende Umleitung wird ausgeschildert und die Sperrung in der Schwimmbadstraße soll noch bis zum 26. Juni bleiben. Und zu guter Letzt widmen wir uns noch den Blitzern. Allerdings liegen uns über die mobilen Blitzer im Landkreis Göttingen derzeit noch keine Angaben vor. Wenn sich das ändert, informieren wir Sie selbstverständlich. Was wir Ihnen aber sagen können, ist, im Landkreis Northeim wird geblitzt im Raum Hardexen-Moringen. Und außerdem steht auch im Raum Hardexen derzeit die semi-stationäre Messanlage Alice, voraussichtlich bis kommenden Montag. Allen, die gerade unterwegs sind, wünsche ich eine gute und natürlich vor allem sichere Fahrt. Das waren die Stadtradio Göttingen Lokalnachrichten. Die nächste Ausgabe hiervon folgt um 8 Uhr und um 7.30 Uhr wird es überregional und international und zwar mit dem Deutschlandfunk.
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Schönen guten Morgen, mein Name ist Kieran Kuhls und ich begrüße Sie an diesem Montag ganz herzlich zu Mittendrin, dem Morgenmagazin hier im Stadtradio Göttingen. In der ersten halben Stunde von Mittendrin führt uns unser Weg nach Osterode, genauer gesagt zur sogenannten Schachtrupp-Villa, einer klassizistischen Villa, die vor fast 200 Jahren erbaut wurde. Allerdings ist es so, dass sie momentan nicht wirklich betretbar ist, da sie nämlich saniert werden muss. Die gute Nachricht hierbei ist allerdings, dass die Sanierungsphase langsam aber sicher in den Endspurt kommt. Mein Kollege Nico Mader hat sich ein wenig mehr dazu informiert und wie der aktuelle Stand um die Schachtrupp-Villa aussieht, das hören Sie hier in wenigen Minuten. Genauer gesagt nach dem Song Radio Gaga von Queen.

0: Ihre neue graue Farbe ziert schon Illustrationen, wie zum Beispiel im Wimmelbuch des Landkreises Göttingen. Doch ohne Gerüst kann man die Schachtrupp-Villa in Osterode noch nicht sehen. Doch jetzt heißt es Endspurt in der Sanierungsphase. Was in dem passiert, hat Nico Marder von Marc Zinnecker erfahren. Er betreut die Sanierung der Schachtrupp-Villa für die Stadt Osterode.
1: Die Bauarbeiten an der Schachtrupp-Villa Herr Zinnecker, die sind ja jetzt ungefähr so 5-6 Jahre, kann man sagen, laufen die schon, wenn man ganz an den Anfang geht. Was wird denn gerade im Gebäude gemacht?
2: Im Moment sind die Ausbaugewerke im Gebäude auch hochleistungsmäßig tätig. Die Maler streichen die Wände, die Elektriker hängen Lampen auf. Im Keller wurde der Sandsteinfußboden verlegt, der ist fertiggestellt und jetzt geschützt für die weiteren Bauabläufe. Ja, ansonsten fängt der Dielenleger an, den fertigen Fußboden dort zu verlegen. Also es geht momentan richtig voran.
1: Auch die Farbe der Schachtrupp-Villa, die kann man schon sehen. Hat man auch Chancen, die jetzt bald mit dem Gerüst noch deutlicher zu sehen, wenn das abgebaut ist?
2: Das Gerüst wird an 3 Fassadenseiten in den nächsten 5 Wochen komplett zurückgebaut sein. Es wird nur noch an einer Fassadenseite stehen bleiben, weil es da noch benötigt wird einfach. Und dann hat man schon mal einen ganz guten Blick auf das Gebäude, wie es dann im Endeffekt auch für die Öffentlichkeit wieder aussehen wird.
1: Reinkommen soll ja unter anderem die Stadtbibliothek in Osterode. Das hört sich jetzt ja für mich schon alles so an, als wäre man so, ich sag mal, relativ auf einem guten Weg, das Ganze auch zu beenden. Gibt es darüber schon ungefähre Möglichkeiten, wann es eröffnet wird?
2: Ja, der aktuelle Terminplan sieht eine Übergabe an den Nutzer, also an die Stadtbibliothek, für Ende dieses Jahres vor.
1: Wenn man sich so das Gebäude anguckt oder wenn man sich so räumlich vorstellt, was ist alles drin, was früher die Schachtrupp-Villa nicht ausgezeichnet hat und jetzt sozusagen hinzugekommen ist oder reingebaut wurde?
2: Ja, vor allem ist erstmal ein Glasaufzug hineingekommen, der natürlich früher nicht drin war, aber auch zusätzlich moderne Gebäudetechnik, die ja für Veranstaltungen und auch für die Nutzung als Bibliothek benötigt wird. Das ganze Gebäude ist natürlich mit WLAN ausgestattet etc., was halt benötigt wird. Und dann sind raumbildende Einbauten reingekommen oder die werden noch reinkommen vielmehr, die dann die Nutzung als Bibliothek noch unterstützen können. Es gibt einen Kubus, in dem die Jugendlichen Computerspiele testen können. Es wird voraussichtlich so Workshops geben. Im Untergeschoss wird es so ein Makerspace geben, wo zum Beispiel ein 3D-Drucker ausprobiert werden kann. Solche Sachen, die natürlich im Laufe der Nutzung noch nicht vorhanden waren.
0: Aus Osterode war das ein Beitrag von Nico Marder. Früher wurde in der Schachtrupp-Villa übrigens auch unterrichtet, Das war ein Beitrag von Nico Marder. Er führte ein Interview mit Marc Zinnecker, der die Sanierung der Schachtrupp-Villa betreut. Jetzt ist es 7:15 Uhr.

Sie hörten John Lennon mit dem Lied Imagine hier auf der 107,1. Allerdings war John Lennon ja nicht das einzige Mitglied von den Beatles, das nach deren Bandkarriere auch noch eine erfolgreiche Solokarriere hatte. Dabei ist vor allem noch Paul McCartney zu nennen. Und passenderweise geht es an dieser Stelle gleich mal weiter mit einem Track von ihm und Stevie Wonder, und zwar Ebony and Ivory. Gleich danach um 9:30 folgen dann noch die neuesten überregionalen und internationalen Meldungen.

0: 7.30 Uhr, die Nachrichten. Im Krieg zwischen den USA und dem Iran werden neue gegenseitige Angriffe gemeldet. Das für die Golfregion zuständige US-Regionalkommando CENTCOM schrieb auf X, man habe iranische Radar- und Drohnenkontrollanlagen in der Stadt Goruk und auf der Insel Keshm in der Straße von Hormuz attackiert. Dies sei als Maßnahme der Selbstverteidigung nach dem Abschuss einer US-Drohne durch den Iran geschehen. Die iranischen Revolutionsgarden teilten ihrerseits mit, einen vom US-Militär genutzten Stützpunkt attackiert zu haben, von dem aus Angriffe gegen den Iran gestartet worden seien. Ein Ort wurde nicht genannt. Die Armee Kuwaits gab allerdings an, das Land sei am frühen Morgen mit Raketen und Drohnen attackiert worden. In Kuwait ist auch US-Militär stationiert. Die gegenseitigen Angriffe geschehen vor dem Hintergrund einer eigentlich vereinbarten Waffenruhe. Die Mittel des 500 Milliarden Euro umfassenden Sondervermögens für Infrastruktur und Klimaschutz sind im vergangenen Jahr offenbar nicht vollständig ausgeschöpft worden. Das melden mehrere Medien unter Berufung auf den Monitoring-Bericht des Bundesfinanzministeriums, der vermutlich heute offiziell vorgestellt werden soll. Demnach waren für 2025 Ausgaben von 37,2 Milliarden Euro vorgesehen. Tatsächlich ausgezahlt wurden aber lediglich 24 Milliarden. Dennoch ist in dem Bericht von einem insgesamt erfolgreichen Start der Umsetzung die Rede. Bei Wohnungsbau und Digitalisierung etwa seien bereits erste Fortschritte und Wirkungen sichtbar. Politikerinnen der SPD werfen der Union vor, die Umsetzung einer EU-Richtlinie für mehr Transparenz bei Gehältern von Frauen und Männern zu blockieren. Die SPD-Abgeordnete Wegge sagte dem Magazin Der Spiegel, Entgelttransparenz sei kein bürokratisches Hindernis, sondern ein Instrument für Gerechtigkeit. Die Blockade der Union sei ein Affront gegenüber Millionen Frauen. Das CDU-geführte Familienministerium hatte erklärt, es seien noch weitere Abstimmungen nötig, sodass die Frist zur Umsetzung Anfang Juni nicht eingehalten werden könne. Die EU-Richtlinie dazu stammt aus dem Jahr 2023. Sie sieht vor, Bewerber frühzeitig über Einstiegsentgelte zu informieren. Es soll verboten werden, nach dem bisherigen Gehalt zu fragen. Größere Unternehmen sollen regelmäßig über die Verdienstlücke zwischen Männern und Frauen berichten. In Äthiopien hat die Parlamentswahl begonnen. Die größten Chancen werden der Partei des amtierenden Regierungschefs Abiy Ahmed ausgerechnet. Er regiert seit 2018 und strebt seine dritte Amtszeit an. 2019 wurde er wegen der Versöhnung mit Eritrea und einer innenpolitischen Öffnung mit dem Friedensnobelpreis ausgezeichnet. Inzwischen wird ihm aber Unterdrückung der Opposition vorgeworfen. Außerdem gab es zwischen 2020 und 2022 einen Krieg in der Tigray-Region. Dort wird nicht gewählt. Auch in weiteren Regionen gibt es Autonomiebestrebungen und damit verbundene Konflikte. Im südostasiatischen Laos geht die Suche nach den letzten beiden in einer Höhle vermissten Goldsuchern weiter. Rettungskräfte entdeckten einen bislang unbekannten Zugang zu dem größtenteils überfluteten Höhlensystem. Ein beteiligter australischer Taucher äußerte die Hoffnung, über diesen Weg zu den beiden zu gelangen. Die Rettungsbemühungen in einer abgelegenen Bergregion der Provinz Saisonbun werden durch neue Monsunregenfälle erschwert. Vor fast zwei Wochen waren 7 Goldsucher nach einem massiven Wassereintritt in der Höhle eingeschlossen worden. 5 von ihnen konnten inzwischen gerettet werden oder gelangten von selbst ins Freie. Bei der Eishockey-Weltmeisterschaft hat Finnland die Goldmedaille gewonnen. In der Verlängerung im Finale gegen das Gastgeberland Schweiz gestern am späten Abend schoss Konsta Helenius das entscheidende Tor. In der regulären Spielzeit war die Partie torlos geblieben. Finnland holte zum 5. Mal den WM-Titel. Das Wetter wechselnd bewölkt, im Südwesten und an den Küsten Sonne. Im Tagesverlauf am ehesten in den zentralen und östlichen Mittelgebirgen sowie im Südosten einzelne Schauer und vereinzelt Gewitter. Höchstwerte 19 bis 26 Grad. Morgen wolkig, aus Westen verbreitet schauerartige, teils gewittrige Regenfälle. 20 bis 27 Grad. Die weiteren Aussichten. Am Mittwoch von der Mitte in den Nordosten verlagernder schauerartiger Regen, teils gewittrig. Im Westen ab dem Nachmittag vermehrt trockene Abschnitte, 17 bis 22 Grad. Das waren die Nachrichten.
1: Vielen lieben Dank an die Kolleginnen vom Deutschlandfunk. Gleich geht es hier weiter mit dem aktuellen Wetter im Sendegebiet. Vorher gibt es aber noch zwei kurze Verkehrsmeldungen. Zum einen habe ich vorhin durchgegeben, dass auf der A7 von Hannover Richtung Kassel zwischen Hanmünden-Hedemünden und Hanmünden-Lutherberg Gegenstände auf der Fahrbahn liegen. Diese Meldung ist aber mittlerweile aufgehoben. Dafür aber gerade reingekommen ist die folgende Meldung. Auch auf der A7 von Hannover Richtung Kassel zwischen dem Dreieck Rammetal und Hanmünden-Hedemünden steht ein defekter LKW. Also bitte ganz besonders vorsichtig fahren. Dann nun das Wetter. In Göttingen werden momentan 15 Grad gemessen, in Northeim sind es auch 15 Grad und Ransfeld kommt auf 14 Grad. Hier bei uns im Sendegebiet soll es heute den ganzen Tag über mehr oder weniger bewölkt bleiben, denn im Laufe des Vormittags soll auch noch die Sonne vorbeischauen und ab da erwartet uns größtenteils ein Mix aus Sonne und Wolken. Regen wird heute nicht mehr erwartet und die heutigen Höchsttemperaturen liegen bei etwa 22 Grad. Morgen am Dienstag erwartet uns tagsüber auch größtenteils ein Mix aus Sonne und Wolken. Gegen Abend ist allerdings auch mit Regen und Gewittern zu rechnen. Die morgigen Höchsttemperaturen liegen dann bei etwa 24 Grad. Und damit geht es nun weiter mit mittendrin dem Morgenmagazin, nur hier auf der 107,1. Für Sie heute früh im Moderationsstudio Kiran Kulz. In der kommenden halben Stunde von mittendrin befassen wir uns mit dem Thema Psychotherapie. Wer schon mal versucht hat, einen Platz für eine Psychotherapie zu erhalten, der weiß, dass das ganz schön lange dauern kann. Allerdings ist es so, dass nicht nur die potenziellen PatientInnen hier vor großem Problem stehen, sondern auch die PsychotherapeutInnen an sich. Hauptprobleme sind hierbei Honorarkürzungen und auch finanzielle Probleme im Hinblick auf die Weiterbildung. Mehr über dieses Thema weiß mein Kollege Felix Halbke. Er war zuletzt vor Ort bei einer Demonstration von PsychotherapeutInnen, die sich genau gegen diese Probleme richten sollte. Seinen Beitrag hören Sie hier in wenigen Minuten. Außerdem erwartet Sie kurz darauf dann auch noch der heutige Veranstaltungskalender.

0: Psychotherapie in Gefahr. Unter diesem drastischen Motto machten angehende PsychotherapeutInnen in der Weiterbildung auf Honorarkürzungen, auf Probleme in der Weiterbildung und Honorarkürzungen aufmerksam. So. Dafür demonstrierten sie am Samstagmittag vor dem Alten Rathaus in Göttingen. Mit von der Partie war auch mein Kollege Felix Halbke.
1: Psychotherapie rettet Leben. Wir therapieren Menschen, nicht euer Haushaltsloch. Oder Psychotherapie in Gefahr war auf Plakaten und Schildern am Samstagnachmittag vor dem Alten Rathaus in Göttingen zu lesen. Angehende und arbeitende Psychotherapeuten demonstrierten für eine Finanzierung der Weiterbildung für Psychotherapeuten und gegen Honorarkürzungen. Dazu der Psychologiestudent Till Gühmann.
2: Aktuell ist diese Weiterbildung nicht finanziert. Das heißt, es werden kaum bis praktisch keine neuen PsychotherapeutInnen nach den neuen Reformen weitergebildet. Das heißt, dass wir in den nächsten Jahren eine Riesenlücke in der Versorgung der psychischen Gesundheit haben und die Wartelisten natürlich immer länger werden für Psychotherapie.
1: Und so funktioniert das System. Nach 5 Jahren Studium erhalten die Absolventen die Approbation. In einer anschließenden Weiterbildung sollen sie angestellt und bezahlt die Arbeit als Fachpsychotherapeut erlernen. Doch die Finanzierung ist in dem Psychotherapeutengesetz nicht flächendeckend geregelt. Laut Berufsverbänden können deshalb vielerorts nicht genügend Weiterbildungsplätze angeboten werden. So langsam reicht es uns, sagt die Studentin Franka Lenski.
3: Wir wollen, dass die Politik 6 Jahre nach Inkrafttreten des Psychotherapeutengesetzes endlich einen gesetzlichen Rahmen für eine vollständige Finanzierung der Weiterbildung hat. Also es bedeutet inklusive der Selbsterfahrung, der Theorie und der Supervision, die Teil der Weiterbildung ist. Deswegen sind wir heute hier, weil wir nicht länger warten wollen und die Verantwortung an einzelne Kliniken, Praxen und uns Studierende abgeschoben wird, die sich dann um diese wenigen Plätze darum konkurrieren müssen.
1: Ein weiterer Kritikpunkt während der Demonstration sind Honorarkürzungen in Höhe von 4,5%. Diese sind seit dem 1. April dieses Jahres in Kraft. Bereits im März demonstrierten Psychotherapeuten in Göttingen dagegen. Doch mit der von der schwarz-roten Bundesregierung geplanten Gesundheitsreform könnte es nach Einschätzung von Kinder- und Jugendlichen Psychotherapeutin Katja Udolf noch schlimmer kommen.
4: Dann kam das GKV-Beitragssatzstabilisierungsgesetz und das bedeutet tatsächlich im schlimmsten Fall -25% Umsatzeinbuße. Ja, und da muss man gar nicht schlau in Wirtschaft sein, um zu verstehen, ich kann mein Unternehmen nicht führen, wenn ich auf einmal mit 25% Minus irgendwie kalkulieren muss.
1: Aus diesem Grund steht Udolf am 8. Juni vor dem Petitionsausschuss des Bundestages. Sie möchte sich gegen die Honorarkürzung einsetzen. Die Demonstranten in Göttingen forderten eine gesetzlich abgesicherte Finanzierung der Weiterbildung sowie bessere Rahmenbedingungen für die psychotherapeutische Versorgung.
0: Das war ein Beitrag von Felix Halbke. Er berichtete über die Demonstration für eine bezahlte Weiterbildung für PsychotherapeutInnen. Die Demo fand am vergangenen Samstagmittag vor dem Alten Rathaus in Göttingen statt. Jetzt ist es 7:44 Uhr.

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1: Pop, Rock, Soul und Jazz. Langweilige Musik gibt es hier nicht. Die Hausband des Nörgelbuffs spielt unter anderem im Stil von The Yellow Jackets, Stevie Wonder und Billy Cobham. Hauptsächlich instrumental, manchmal aber auch mit GastsängerInnen. Eines steht jedoch fest: Spontanität, Kreativität und Groove fehlen der Band nie. Hören können Sie sie im Nörgelbuff in Göttingen heute Abend um 21 Uhr. Weiter geht's mit einem Film. Fatima liebt ihre Familie, geht jedoch ihre eigenen Wege. Sie wächst als jüngste von drei Schwestern in einer fürsorglichen französisch-algerischen Familie auf. Fatima kämpft innerlich mit ihrem Begehren für Frauen. Beim Studienbeginn entdeckt sie eine völlig neue Welt, ist jedoch zwiegespalten. Sie weiß nicht, wie sie sich selbst treu bleiben soll, wenn die unterschiedlichen Teile ihrer Identität unvereinbar scheinen. Der Film Die jüngste Tochter läuft heute im Neu-Delhi in Einbeck um 20 Uhr. Morgen werden die Göttinger Aufregerthemen mit Thomas Goos, dem Bürgermeisterkandidat der Linken, bei Lars Wetzold diskutiert. Es gibt keine Vorabsprachen, sie sprechen nur über das, was anliegt. Politisches, Privates, Anspruchsvolles und Triviales. Das Publikum ist eingeladen mitzumischen und auch zu lachen. Am Dienstagabend um 20 Uhr im Keller des Deutschen Theaters in Göttingen findet dann die Diskussion mit Thomas Goos und Lars Wetzold statt. Mit dem Fahrrad bei schönem Wetter durch die Zeit reisen. Auf historischen Fahrrädern können Sie übermorgen durch Einbecks Altstadt rollen und den Spuren des Fahrradkönigs Augustus Stukenbrock folgen. Die geführte Radtour verbindet Industriegeschichte mit dem Charme der historischen Stadt und umfasst 14 Stationen in knapp 9 Kilometern. Treffpunkt ist diesen Mittwoch um 17.30 Uhr das Stadtmuseum Einbeck. Sie hörten den Stadtradio Göttingen Veranstaltungskalender. Zusammengestellt wurde der von Leonie Nasser Eldine. Dafür vielen lieben Dank. Jetzt ist es 7.56 Uhr und gleich um 8 Uhr erwarten Sie hier die neuesten lokalen Nachrichten.

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1: Es ist jetzt 8 Uhr und nun die Lokalnachrichten mit Nico Mader.
2: Die SPD im Landkreis Northeim möchte notfalls den Betrieb von medizinischen Versorgungszentren MVZ durch den Landkreis sicherstellen. So möchte sie sichern, dass diese Versorgungszentren weiter betrieben werden können. Das sagte der Fraktionsvorsitzende Uwe Schwarz laut einer Mitteilung im Rahmen der Kandidatenaufstellung für den Northeimer Kreistag der SPD. Ein medizinisches Versorgungszentrum sichert in der Region die ambulante und fachärztliche Betreuung. Erst Ende des vergangenen Jahres konnte in Uster der Erhalt des dortigen MVZ für Gynäkologie gesichert werden. In diesem Zusammenhang wurde das MVZ Uslar zu einer Zweigstelle des MVZ Göttingen. Ein weiterer wichtiger Punkt im SPD-Wahlprogramm zur Kommunalwahl ist der Erhalt aller Klinik- und Notarztstandorte. Die CDU in Göttingen will die zusätzlichen Einnahmen aus dem niedersächsischen Investitionspaket an die Kommunen in den Bereich Sport stecken. Insbesondere der Bau einer neuen Sporthalle im Westen von Göttingen sei wünschenswert. Die CDU möchte deswegen in den nächsten politischen Sitzungen der Stadtverwaltung den Auftrag erteilen, mögliche Standorte zu prüfen. Nach dem niedersächsischen Gesetz zur Förderung der kommunalen Infrastruktur stehen der Stadt Göttingen rund 30 Millionen Euro zu, finanziert aus neuen Schulden des Bundes, dem Sondervermögen. Das Geld muss laut dem Innenministerium von den Städten über einen projektbezogenen Antrag abgerufen werden. Kommen wir nun zum Sport. Die Veilchen Ladies brauchen einen neuen Headcoach, denn Trainerin Ruzica Djankic wird Göttingen aus persönlichen Gründen verlassen. Djankic ist seit 6 Jahren Teil der Veilchen Ladies. Im Jahr 2020 startete sie als Spielerin in der ersten Liga, musste in der folgenden Saison jedoch aus gesundheitlichen Gründen aussteigen. Seitdem ist sie Trainerin der Göttinger Basketballerinnen. In der vergangenen Saison war sie zudem als Assistenztrainerin der BG-Herrenmannschaft tätig.
1: Sie hörten Nico Mader mit den aktuellen Lokalnachrichten. Weiter geht's mit dem Wetterbericht und den wichtigsten Meldungen zum Verkehr. So, wir starten mit den Temperaturen. In Göttingen sind es 15 Grad, in Dransfeld werden 14 Grad gemessen und 16 Grad in Northeim. Heute soll es bei uns im Sendegebiet den ganzen Tag über mehr oder weniger bewölkt bleiben, denn im Laufe des Vormittags soll auch die Sonne vorbeischauen und in manchen Teilen des Sendegebiets ist es auch jetzt schon relativ sonnig. Den übrigen Tag über erwartet uns dann hauptsächlich ein Mix aus Sonne und Wolken. Dazu soll es heute trocken bleiben und die Höchsttemperaturen liegen bei etwa 22 Grad. Morgen am Dienstag erwartet uns tagsüber auch größtenteils ein Mix aus Sonne und Wolken. Gegen Abend ist allerdings auch mit Regen und sogar Gewittern zu rechnen. Die morgigen Höchsttemperaturen liegen dann bei ca. 24 Grad. Weiter geht's. Schauen wir mal, was auf den Straßen im Sendegebiet so los ist und da haben wir gleich mal eine aktuelle Meldung für Sie. Denn auf der A7 von Hannover Richtung Kassel befindet sich zwischen dem Dreieck Drammetal und Hanmünden-Hedemünden ein defekter LKW. Wenn Sie hier in der Gegend unterwegs sind, fahren Sie also bitte ganz besonders vorsichtig. Weiter geht's. Hier im Stadtgebiet Göttingen ist heute und morgen der Burgweg voll gesperrt. Grund für die Sperrung ist die Beseitigung einer Netzstörung durch die Deutsche Telekom. Und weiter geht's. Noch eine Meldung aus dem Stadtgebiet Göttingen. Seit heute ist hier nämlich auch die Schwimmbadstraße voll gesperrt. Grund dafür sind Straßenunterhaltungsmaßnahmen. Eine Umleitung ist ausgeschildert und die Sperrung der Schwimmbadstraße soll noch bis zum 26. Juni bleiben. Und zu guter Letzt die Blitzer. Über mobile Blitzer im Landkreis Göttingen liegen uns derzeit leider noch keine Angaben vor. Wenn sich das ändert, werden wir das natürlich noch ergänzen. Was wir aber sagen können, ist, im Landkreis Northeim wird geblitzt im Raum Hadixen-Moringen. Außerdem steht auch die semi-stationäre Messanlage Alice derzeit im Raum Hadixen und das voraussichtlich noch bis kommenden Montag. Allen unterwegs wünsche ich eine gute gute und sichere Fahrt. Fahren Sie stets vorsichtig und nehmen Sie bitte immer Rücksicht aufeinander. Das waren die Stadtradio Göttingen Lokalnachrichten. Die nächste Ausgabe hiervon folgt wieder zur vollen Stunde. Das nächste Mal also um 9 Uhr und um 8.30 Uhr erwarten Sie hier die neuesten überregionalen und internationalen Meldungen.
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Schönen guten Tag, mein Name ist Kieran Kuhls, das hier ist die 107,1 und Sie hören mittendrin das Morgenmagazin. In der nächsten halben Stunde von mittendrin geht es unter anderem um das Thema Landwirtschaft. Genauer gesagt werfen wir einen Blick auf den Aktionstag Tag des offenen Hofes am 7. Juni. Meine Kollegin Tina Fiebiger hat sich da ein wenig näher mit befasst, denn am 7. Juni feiert auch das Europäische Brotmuseum Ebergötzen den Aktionstag mit. Was sich das Brotmuseum für den Tag des offenen Hofes hat einfallen lassen, das erfahren Sie hier im Laufe der kommenden halben Stunde. Los geht es aber zunächst einmal mit der Band Midnight Oil und dem Lied Beds Are Burning.

0: Am bundesweiten Tag des offenen Hofes bekommen auch die niedersächsischen Landwirte in der Region viel Besuch, um die VerbraucherInnen über den landwirtschaftlichen Alltag und die Produktionsbedingungen für ihre Erzeugnisse zu informieren. Im Bündnis mit dem Landvolk-Kreisbauernverband ist das Europäische Brotmuseum Ebergötzen am 7. Juni erstmals mit am Start bei diesem Aktionstag. Natürlich wird auch für die Landwirte aus der Region reichlich aus den regionalen Zutaten an Getreide gebacken. Aber vor allem geht es um Gespräche mit den VerbraucherInnen über Fragen zur gesunden Ernährung, über Bioanbau oder auch regionale Vermarktungs- und Vertriebswege. Erkunden lässt sich ebenfalls der Getreide- und Apothekergarten des Museums und die Museumslandschaft mit ihrer Ausstellungsgalerie, den Infoständen und den Aktionen zum Tag des offenen Hofes. Einen Ausblick auf das Aktionsprogramm und die landwirtschaftlichen Zutaten gibt Museumsleiterin Agnieszka Steuerwald im Gespräch mit Tina Fiebiger.
1: Agnieszka, der Tag des offenen Hofes ist ja eigentlich für die Landwirte gedacht, dass die Scheunentore Ställe öffnen und die Leute mal ins Innenleben eines Betriebes reinschauen können. Nun profitiert ja das Brotmuseum von den Erträgen. Wie kommt ihr jetzt ins Spiel für diesen Tag?
2: In der Tat, das Format bieten wir zum ersten Mal. Wir sind sehr gut mit dem Landvolk vernetzt durch den Vorstandsvorsitzenden Hubert Kellner, der früher bei Landvolk war, dann hat er den Kontakt hergestellt und wenn man überlegt, dann kann man eigentlich keinen passenderen Ort für seine Veranstaltung finden als das Europäische Brotmuseum. Schau mal, das, was wir in der Backstube verbacken oder bevor die Bäcker ihre Brote backen können, da müssen die Landwirte vorher ein Jahr arbeiten. Ja? Und wenn du so willst, die Geschichte des Brotes, das ist die Geschichte der Menschheit, seitdem wir sesshaft sind, seit der Neolithischen Revolution, ja? Seit 10.000, 11.000 Jahren. Ja?
1: Und auch die Geschichte des Getreides.
2: Genau.
1: Ihr habt ja auch hier so einen kleinen Acker, nämlich ein Getreide und Apothekergarten und ihr habt hier historisches Getreide gepflanzt, das sogenannte Urkorn.
2: Das sind Getreidesorten, auch die alten Sorten wie Emme, Einkorn und Dinkel. Das Saatgut kriegen wir sogar in den letzten 2 Jahren vom Uni Hohenheim. Sie forschen mit Urkorn. In der Tat, die Landwirte kamen hier an, sich anzuschauen, wie unsere Getreidefelder aussehen. Ja, ich habe natürlich mich gleich gerechtfertigt, dass wir das Sommergetreide etwas zu spät ausgesät haben, aber sie meinten, das entspricht eigentlich der Entwicklung auf den Feldern.
1: Plant ihr jetzt dazu Aktion, dass er die Leute mal schauen lässt, wie solche Sorten schmecken, sie wachsen.
2: Genau, also generell irgendwie die Zeit, so Mai, Juni, das sind so die Monate, wo sehr viel bei uns passiert. So Highlight des Jahres, gerade haben wir den Museumstag erlebt, den Mühlentag, mehrere tausend Menschen haben wir hier auf dem Gelände begrüßen dürfen und das praktisch, ich kann sagen, in diesem Sinne geht es gerade weiter. Das Außengelände steht den Besucher offen. Wir nehmen keinen Eintritt. Das ist total wichtig, aber sonst danke für alle, die den Eintritt zahlen und uns unterstützen. Es wird ganze Menge geben. In erster Linie kommt man ins Gespräch mit den Landwirten. Ich finde, heute, schau mal, was wir essen, das ist mehr als was wir einkaufen, das ist mehr als Kaloriezufuhr. Heute, das, was in unseren Einkaufskörben landet, das ist deine Lebensphilosophie und Lebenseinstellung. Schau mal, es gibt 1-2% Menschen, die in der Landwirtschaft tätig sind und wir in Deutschland, wir 80 Millionen täglich werden versorgt. Das heißt, das geht uns alle was an. Ja? Brot öffnet jeden Mund, Brot verbindet Menschen und ich finde, dass man direkt mit den Landwirten ins Gespräch kommen kann, dass es hervorragend, weil wir nämlich beeinflussen können, was wir essen und wie das entsteht.
1: Die kommen dann hier zu Besuch für die ein oder andere Stunde, weil die haben ja ihren Betrieb auch geöffnet, müssen sich um ihr Publikum kümmern
2: ja,
1: und sind dann gesprächsbereit und lassen sich ausfragen.
2: Über alles, genau. Das, was wir spannend finden, ich meine, schau mal, Regionalität ist das neue Bio. Unsere Kooperationspartner zum Beispiel, der Brothof Wacke, wer weiter denkt, kauft Nähe ein. Konsumenten haben eine unglaubliche Macht, ja. Es wird nur das produziert, was wir einkaufen. Und ich schaue gerade so, diese Nachhaltigkeit-Themen spielen immer größere Rolle. Und ich meine, diese Aufklärungsarbeit, diese Ernährungsbildung, das gelingt am besten, wenn man mit den Erzeugern ins Gespräch kommt. Und das denke ich an dem Tag bei Kaffeekuchen, bei Gemeinwohl wird das gelingen. Wir haben viele Aktivstationen für die Kinder, wir haben einen großen Kunsthandwerkermarkt, wir haben für das leibliche Wohl wird hier im Zelt gesorgt mit selbstgebackenen Kuchen und Kaffee.
1: Ich habe ja auch verschiedene Brotsorten. Garten gerade an dem Tag nochmal vorbereiten, dass man mal gucken kann, welches Korn wird wie verarbeitet, wie schmeckt es dann mit den klassischen Zutaten.
2: Also ob wir das leisten können mit diesen mehreren Brotsorten, das weiß ich nicht. Auf jeden Fall werden wir den ganzen Tag Showbacken veranstalten in unserer historischen Backstube. Das heißt, du kannst dich darauf verlassen, wenn du kommst, dass du einen Blick in die Backstube werfen kannst und dort wird es gebacken und man kann auch Brot erwerben. Vielleicht können wir ein paar zusätzliche Brotsorten einfach einkaufen und zur Verkostung anbieten. Also wir sind gerade noch in der Planung.
1: Das wäre ja gerade spannend, wenn man mal von den klassischen Zutaten abweicht oder den klassischen Getreidesorten.
2: Ja, wobei das haben wir gemacht am Tag des deutschen Brotes. Ja, da haben sehr viele unterschiedliche Sorten angeboten. Ganz toll war für uns am Museumstag, als wir den Brotsommelier vor Ort hatten. Also die kennen sich natürlich fantastisch aus, wie ein Weinsommelier, ja? Welches Brot womit am besten verkosten werden kann. Das heißt, die Planung läuft noch am Hochtouren, ist nicht alles bis auf die letzte. Also ich kann noch nicht verraten, welche Aussteller hier, welche landwirtschaftliche Betriebe wir zu Gast haben werden. Aber auf jeden Fall kann ich schon verraten, dass es unglaublich lebendige Ort der Begegnung wird. Und das ist das, was uns mit Glück erfüllt, ja? Wenn wir hier als Begegnungsort und Kultureinrichtung agieren können, nicht nur als klassisches Museum.
1: Agnieszka, backt ihr denn zum Tag des offenen Hofes auch ein ganz besonderes Brot aus den Zutaten der regionalen Betriebe?
2: Wir planen 250 Brote an dem Tag in der Backstube herzustellen. Das ist eine ganze Menge, aber das ist das, was unsere Besucher glücklich macht, wenn sie reinkommen und sie erleben das Handwerk. Und ich finde, wenn das Getreide regional gewachsen ist und sogar in Bioqualität und im Europäischen Brotmuseum in handwerkliche Arbeit gebacken, dann rein theoretisch besser geht nicht. Ja?
1: Wird das eine besondere Sorte sein oder ist das ein Klassiker in eurem Repertoire?
2: Das wird unsere Klassiker, ich glaube, der wird auch erwartet. Also dieses Roggenmischbrot, das wird so um die 60% Roggen mit Natursauerteig, 40% Weizen. Das ist das, was die Leute hier lieben und bei der Menge schaffen wir nicht mehrere Sorten einfach anzubieten.
1: Aber die Leute können auch mal nach dem Rezept fragen?
2: Aber selbstverständlich. Museumstag hat man zum Beispiel, jeder konnte Sauerteig bekommen und gleich Rezept dazu. Also wie gesagt, wir versuchen ein bisschen auch auf dem Weg nach Hause mitzugeben. Ja?
1: Vielleicht haben die Landwirte ja auch das ein oder andere spezielle Rezept.
2: Ja, da hoffe ich. Lass ich mich überraschen.
0: Das war Tina Fiebiger im Gespräch mit der Museumsleiterin Agnieszka Steuerwald. Dabei ging es um den Tag des offenen Hofes am 7. Juni im Europäischen Brotmuseum Ebergötzen. Beginn ist um 10 Uhr. Jetzt ist es zunächst einmal 8.21 Uhr und gleich um halb folgen hier die neuesten überregionalen und internationalen Meldungen zur Verfügung gestellt vom Deutschlandfunk.

0: 8.30 Uhr, die Nachrichten. Im Krieg zwischen den USA und dem Iran werden neue gegenseitige Angriffe gemeldet. Das für die Golfregion zuständige US-Regionalkommando CENTCOM schrieb auf X, man habe iranische Radar- und Drohnenkontrollanlagen in der Stadt Gurukh und auf der Insel Kerschm in der Straße von Hormuz attackiert. Dies sei als Maßnahme der Selbstverteidigung nach dem Abschuss einer US-Drohne durch den Iran geschehen. Die iranischen Revolutionsgarden teilten ihrerseits mit, einen vom US-Militär genutzten Stützpunkt attackiert zu haben, von dem aus Angriffe gegen den Iran gestartet worden seien. Ein Ort wurde nicht genannt. Die Armee Kuwaits gab allerdings an, das Land sei am frühen Morgen mit Raketen und Drohnen attackiert worden. In Kuwait ist auch US-Militär stationiert. Die gegenseitigen Angriffe geschehen vor dem Hintergrund einer eigentlich vereinbarten Waffenruhe. In Äthiopien hat die Parlamentswahl begonnen. Die größten Chancen werden der Partei des amtierenden Regierungschefs Abiy Ahmed ausgerechnet. Er regiert seit 2018 und strebt seine dritte Amtszeit an. 2019 wurde er wegen der Versöhnung mit Eritrea und einer innenpolitischen Öffnung mit dem Friedensnobelpreis ausgezeichnet. Inzwischen wird ihm aber Unterdrückung der Opposition vorgeworfen. Das Defizit bei der Bundesagentur für Arbeit wird laut einem Medienbericht vermutlich deutlich höher ausfallen als bislang erwartet. Nach Informationen der Zeitung Die Welt rechnet die Bundesregierung für das Jahresende mit einem Minus von mehr als 5 Milliarden Euro. Das Blatt beruft sich dabei auf Insider. Die Bundesagentur selbst befürchte sogar ein Defizit von bis zu 8 Milliarden, heißt es weiter. Grund seien die angespannte Wirtschaftslage und die voraussichtlich höheren Arbeitslosenzahlen im Jahresdurchschnitt. Das führe zu deutlich mehr Ausgaben für das Arbeitslosengeld als bisher geplant. Die Bundesagentur war im November in ihrer letzten Haushaltsplanung für das laufende Jahr noch von einem Defizit in Höhe von knapp 4 Milliarden Euro ausgegangen. Eine Sprecherin bestätigte gegenüber der Zeitung, dass diese Prognose nicht mehr zutreffe, nannte aber keine konkreten neuen Zahlen. Die Mittel des 500 Milliarden Euro umfassenden Sondervermögens für Infrastruktur und Klimaschutz sind im vergangenen Jahr offenbar nicht vollständig ausgeschöpft worden. Das melden mehrere Medien unter Berufung auf den Monitoring-Bericht des Bundesfinanzministeriums, der vermutlich heute offiziell vorgestellt werden soll. Demnach waren für 2025 Ausgaben von 37,2 Milliarden Euro vorgesehen. Tatsächlich ausgezahlt wurden aber lediglich 24 Milliarden. Zudem hätten die Ministerien erst 26 der 109 Maßnahmen umgesetzt, die für dieses Jahr geplant gewesen seien, heißt es. Dennoch ist in dem Bericht von einem insgesamt erfolgreichen Start der Umsetzung die Rede. Bei Wohnungsbau und Digitalisierung etwa seien bereits erste Fortschritte und Wirkungen sichtbar. Der Juso-Vorsitzende Thürmer hat die Äußerungen von Forschungsministerin Beer bezüglich der BAföG-Reform als skandalös bezeichnet. Zu behaupten, es gebe Widerstände in den Regierungsfraktionen gegen eine Erhöhung der Bezüge sei ungeheuerlich, sagte Thürmer im Deutschlandfunk. Er kenne niemanden aus der SPD, der das Vorhaben ablehne. Statt für Bildungs- und Chancengerechtigkeit in Deutschland zu sorgen, falle der Forschungsministerin nichts anderes ein als, Zitat, saudumme Klischees vom faulen Studenten zu wiederholen, der zur Finanzierung des Studiums nicht arbeiten wolle, so Thürmer. Beer hatte gesagt, sie rechne nicht mehr mit einer Erhöhung des BAföG-Satzes. Dabei verwies sie auf Widerstand aus den Regierungsfraktionen. Die CSU-Politikerin äußerte dafür Verständnis. Wenn Pflegebedürftige sparen sollten und beim Elterngeld Kürzungen vorgenommen würden, dann sei es nachvollziehbar, dass man nicht an anderer Stelle zusätzliche Leistungen verspreche. Das Wetter. Wechselnd bewölkt, im Südwesten und an den Küsten viel Sonne, im östlichen Mittelgebirgsraum sowie im Süden Bayerns anfangs noch gebietsweise schauerartiger Regen, der allmählich nachlässt. Höchstwerte 19 bis 27 Grad. Morgen wolkig, von Westen her verbreitet schauerartige, teils gewittrige Regenfälle, 20 bis 27 Grad. Die weiteren Aussichten. Am Mittwoch von der Mitte in den Nordosten verlagernder schauerartiger Regen, teils gewittrig. Im Westen ab dem Nachmittag vermehrt trockene Abschnitte, 17 bis 22 Grad. Das waren die Nachrichten.
1: Ein dickes Dankeschön an die Kolleginnen vom Deutschlandfunk. Jetzt sind wir wieder bestens informiert. Gleich geht es hier weiter mit dem aktuellen Wetter im Sendegebiet. Vorher gibt es aber eine wichtige Verkehrsmeldung, denn auf der A7 von Hannover Richtung Kassel befindet sich zwischen dem Dreieck Drammetal und Hanmünden-Hedemünden ein defekter LKW. Wenn Sie in diesem Bereich unterwegs sind, bitte ganz besonders vorsichtig fahren. Dann nun das Wetter. In Göttingen werden derzeit 16 Grad gemessen, Northeim kommt ebenfalls auf 16 Grad und Ransfeld vermeldet 15 Grad. Heute soll es den ganzen Tag über mehr oder weniger bewölkt bleiben, denn im Laufe des Vormittags kommt hier in den meisten Teilen des Sendegebiets noch die Sonne raus und ab da ist mit einem Mix aus Sonne und Wolken im weiteren Verlauf des Tages zu rechnen. In manchen Teilen ist es allerdings auch jetzt schon relativ sonnig. Dazu soll es heute trocken bleiben und die Höchsttemperaturen liegen bei etwa 22 Grad. Morgen am Dienstag soll es tagsüber ebenfalls größtenteils einen Mix aus Sonne und Wolken geben. Gegen Abend ist allerdings auch mit Regen und sogar Gewittern zu rechnen. Die morgigen Höchsttemperaturen liegen dann bei etwa 24 Grad. Jetzt ist es 8.36 Uhr und damit geht es nun weiter mit mittendrin dem Morgenmagazin hier im Stadtradio Göttingen. Mein Name ist Kieran Kuhls und ich freue mich, dass Sie eingeschaltet haben. Als nächstes unternehmen wir hier bei mittendrin mal eine kleine Reise. Als erstes führt uns der Weg dabei nach Helgoland. Und falls Sie sich jetzt wundern, Helgoland, das gehört doch gar nicht zum Sendegebiet, dafür gibt es eine ganz einfache Erklärung. Auf die Reise mit nimmt Sie nämlich unser Kollege Bernd Hohmeier mit seinem Gedicht zum Wochenstart. Das heutige Gedicht ist dabei dem Schriftsteller und Dichter James Krüss gewidmet. Krüss ist vor allem bekannt für das Buch Tim Thaler oder das verkaufte Lachen. Allerdings ist es auch so, dass James Krüss auf Helgoland geboren wurde und gestern genau 100 Jahre alt geworden wäre. Auf jeden Fall Grund genug, ihm das heutige Gedicht zum Wochenstart zu widmen, das Sie hier in wenigen Minuten hören. Und kurz darauf geht die Reise dann weiter zurück ins Sendegebiet und zwar nach Osterode. Denn in einem weiteren Beitrag werfen wir nämlich einen Blick auf die Sanierungsarbeiten bei der Schachtrupp-Villa in Osterode. Mehr dazu weiß Nico Marder. Den Beitrag hören Sie ebenfalls im Laufe der kommenden halben Stunde. Den Auftakt machen aber zunächst einmal U2 mit dem Lied Beautiful Day.

0: Willkommen auf der Insel Helgoland. Im Hintergrund ist der Lummensprung zu hören, den man zurzeit wieder live auf der Insel erleben kann. Die etwa 3 Wochen alten Trottellummenküken mit ihren kleinen Stummelflügeln stürzen sich von bis zu 40 Meter hohen Klippen in die Nordsee. Die Eltern rufen den Nachwuchs und schwimmen mit ihm aufs offene Meer. Aufgenommen hat diese Naturgeräusche der Klangkünstler Lasse Markrieg. Warum reisen wir heute in Gedanken nach Helgoland? Gestern, am 31. Mai, wäre James Krüss 100 Jahre alt geworden. Er ist 1926 auf der Insel Helgoland geboren und musste die Insel im Zweiten Weltkrieg zum Schutz vor den alliierten Bombenangriffen verlassen. 1949 zog er in die Nähe von München und startete dort seine Karriere als Kinderbuchautor. Von 1966 bis zu seinem Tode im Jahr 1997 lebte er auf Gran Canaria. Der Autor Uwe Michael Gutschahn hatte als Freund der Insel Helgoland und der wunderbaren Gedichte von James Krüss vor gut einem Jahr eine tolle Idee. Er lud 6 weitere Lyrikerinnen und Lyriker auf die Insel ein. Die Krüss-Erbengemeinschaft, so nannte er die Runde, traf sich für 5 Tage in einer echten Hummerbude am Hafen. Man wollte Bezug auf den berühmten Kinderdichter Krüss nehmen, aber auch den eigenen Stil mit einbringen. Aus dem Inselprojekt entstand ein Buch, das im April im Atrium Verlag Zürich erschienen ist. Es trägt den Titel »Gedie, Geda, Gedichte«. Für diese und die nächste Sendung habe ich 7 Gedichte aus dem Buch herausgesucht. Alle 7 Autorinnen und Autoren sind mit jeweils einem Textbeispiel vertreten. Es lesen Volker Muthmann, Schauspieler am Deutschen Theater Göttingen, seine Tochter Clara und deren Freundin Charlotte Englisch. Die beiden Mädchen sind 11 Jahre alt und gehen in die 5. Klasse der IGS in Göttingen. Zu Beginn hören wir nun 2 Kurzgedichte von James Krüss.
1: James Krüss zum 100. Geburtstag. Es lebte einst ein Zauberer, Kurikura Korinthe. Der saß in einem Tintenfass und zauberte mit Tinte. Ich häng den Mantel um und geh von Dideldum nach Butzla B.
0: Es folgt nun das erste Gedicht aus dem Buch der Krüss-Erbengemeinschaft. Nils Mohl denkt über das Schreiben nach.
2: Nächtliche Geräusche im Schreibzimmer.
3: Ist denn wirklich schon 0 Uhr? Wer spukt in meiner Tastatur? Was bitte ist das nur? Es klappert hier in einer Tour wie ein Streitwagen bei dem Rennen mit Ben Hur.
2: Oh!
3: Meine 10 Finger sind es wohl, tanzen Rock'n'Roll, steppen ohne zu erschöpfen auf den Computerknöpfen, trippeln und trappeln im Namen der Literatur über die Apparatur, als wär's eine Bewegungskur oder die große Kür der Reitdressur.
2: Top!
3: So klappt das Dichten, klicke die Klick und klapper die Klapp, tippe die Tipp und tippe die Tapp, endlich mal im Nu.
2: Juhu!
0: Schon James Krüss jonglierte mühelos mit dem Alphabet. Das gelingt auch Uwe Michael Gutschahn mit seinem
1: Tier-ABC. Adler, Braunbär und Schau, Schau machen alle gern Miau.
4: Dachstier, Eber und Forelle tragen stolz die Suppenkelle.
1: Giraffe, Hummel oder Igel schauen ständig in den Spiegel.
4: Jaguar und Krebs und Laus schwenken einen Blumenstrauß.
1: Möwe, Nashorn,

0: Der flog mit seiner Lummenschar am 13. September von Helgoland nach Gibraltar.
1: 100 pro, ist wirklich wahr.
0: Dort suchte er und fand kein Glück. Er flog am 14. zurück.
2: Ich danke den hier zitierten Autoren für die Genehmigung, ihre Texte im Stadtradio Göttingen zu senden. Und ich danke Volker Muthmann, Clara und Charlotte für die Lesung. In der nächsten Woche folgen weitere Texte aus dem Buch Gediege da Gedichte. Es grüßt Sie Ihr Bernd Hohmeier. Im Hintergrund noch Grüße vom Bastölpel aus Helgoland.

0: Ihre neue graue Farbe ziert schon Illustrationen, wie zum Beispiel im Wimmelbuch des Landkreises Göttingen. Doch ohne Gerüst kann man die Schachtrupp-Villa in Osterode noch nicht sehen. Doch jetzt heißt es Endspurt in der Sanierungsphase. Was in dem passiert, hat Nico Marder von Marc Zinnecker erfahren. Zinnecker betreut die Sanierung der Schachtrupp-Villa für die Stadt Osterode.
1: Die Bauarbeiten an der Schachtrupp-Villa Herr Zinnecker, die sind ja jetzt ungefähr so 5-6 Jahre, kann man sagen, laufen die schon, wenn man ganz an den Anfang geht. Was wird denn gerade im Gebäude gemacht?
2: Im Moment sind die Ausbaugewerke im Gebäude auch hochleistungsmäßig tätig. Die Maler streichen die Wände, die Elektriker hängen Lampen auf. Im Keller wurde der Sandsteinfußboden verlegt, der ist fertiggestellt und jetzt geschützt für die weiteren Bauabläufe. Ja, ansonsten fängt der Dielenleger an, den fertigen Fußboden dort zu verlegen. Also es geht momentan richtig voran.
1: Auch die Farbe der Schachtrupp-Villa, die kann man schon sehen. Hat man auch Chancen, die jetzt bald mit dem Gerüst noch deutlicher zu sehen, wenn das abgebaut ist?
2: Das Gerüst wird an 3 Fassadenseiten in den nächsten 5 Wochen komplett zurückgebaut sein. Es wird nur noch an einer Fassadenseite stehen bleiben, weil es da noch benötigt wird einfach. Und dann hat man schon mal einen ganz guten Blick auf das Gebäude, wie es dann im Endeffekt auch für die Öffentlichkeit wieder aussehen wird.
1: Reinkommen soll ja unter anderem die Stadtbibliothek in Osterode. Das hört sich jetzt ja für mich schon alles so an, als wäre man so, ich sag mal, relativ auf einem guten Weg, das Ganze auch zu beenden. Gibt es darüber schon ungefähre Möglichkeiten, wann es eröffnet wird?
2: Ja, der aktuelle Terminplan sieht eine Übergabe an den Nutzer, also an die Stadtbibliothek, für Ende dieses Jahres vor.
1: Wenn man sich so das Gebäude anguckt oder wenn man sich so räumlich vorstellt, was ist alles drin, was früher die Schachtrupp-Villa nicht ausgezeichnet hat und jetzt sozusagen hinzugekommen ist oder reingebaut wurde?
2: Ja, vor allem ist erstmal ein Glasaufzug hineingekommen, der natürlich früher nicht drin war, aber auch zusätzlich moderne Gebäudetechnik, die ja für Veranstaltungen und auch für die Nutzung als Bibliothek benötigt wird. Das ganze Gebäude ist natürlich mit WLAN ausgestattet etc., was halt benötigt wird. Und dann sind raumbildende Einbauten reingekommen oder die werden noch reinkommen, vielmehr, die dann die Nutzung als Bibliothek noch unterstützen können. Es gibt einen Kubus, in dem die Jugendlichen Computerspiele testen können. Es wird voraussichtlich so Workshops geben. Im Untergeschoss wird es so ein Makerspace geben, wo zum Beispiel ein 3D-Drucker ausprobiert werden kann. Solche Sachen, die natürlich im Laufe der Nutzung noch nicht vorhanden waren.
0: Das war ein Interview von Nico Marder mit Marc Zinnecker. Zinnecker betreut die Sanierung der Schachtrupp-Villa in Osterode. Die Schachtrupp-Villa war übrigens früher im 19. Jahrhundert auch ein Gymnasium. Jetzt gleich ist es 8.55 Uhr und um 9 Uhr erwarten Sie hier die neuesten Lokalnachrichten mit meiner Kollegin Annika Quentin. Vorher geht es hier aber noch weiter mit einem Musikwunsch von meiner Kollegin Annika Quentin.

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1: Es ist jetzt 9 Uhr und nun die Lokalnachrichten mit Annika Quentin.
2: Trotz des Regens haben gestern mehr als 3.500 Menschen am Göttinger Sparkassen-Volkslauf teilgenommen. Bei Strecken über 5 und 10,8 Kilometer rund ums Jahnstadion und den Kiessee stellten sie ihre Ausdauer unter Beweis. Zudem wurden kürzere Strecken für SchülerInnen angeboten. Schnellster Mann über die 10,8 Kilometer wurde Oliver Paulin mit einer Zeit von 36 Minuten. Anja Bosold war mit 40 Minuten und 39 Sekunden die schnellste Frau auf der längeren Strecke. Das auch als Frühjahrsvolkslauf bekannte Event fand gestern bereits zum 40. Mal statt. Die SPD im Landkreis Northeim möchte notfalls den Betrieb von medizinischen Versorgungszentren, kurz MVZ, durch den Landkreis sicherstellen. So möchte sie sichern, dass diese Versorgungszentren weiter betrieben werden können. Das sagte der Fraktionsvorsitzende Uwe Schwarz laut einer Mitteilung im Rahmen der Kandidatenaufstellung für den neuen Northeimer Kreistag. Ein medizinisches Versorgungszentrum sichert in der Region die ambulante und fachärztliche Betreuung. Erst Ende des vergangenen Jahres konnte in Uslar der Erhalt des dortigen MVZ für Gynäkologie gesichert werden. In diesem Zusammenhang wurde das MVZ Uslar zu einer Zweigstelle des MVZ Göttingen. Ein weiterer wichtiger Punkt im SPD-Wahlprogramm zur Kommunalwahl ist der Erhalt aller Klinik- und Notarztstandorte. Die CDU in Göttingen will die zusätzlichen Einnahmen aus dem niedersächsischen Investitionspaket an die Kommunen in den Bereich Sport stecken. Insbesondere der Bau einer neuen Sporthalle im Westen von Göttingen sei wünschenswert. Die CDU möchte deswegen in den nächsten politischen Sitzungen der Stadtverwaltung den Auftrag erteilen, mögliche Standorte zu prüfen. Nach dem niedersächsischen Gesetz zur Förderung der kommunalen Infrastruktur stehen der Stadt Göttingen rund 30 Millionen Euro zu, finanziert aus neuen Schulden des Bundes, dem Sondervermögen. Das Geld muss laut Innenministerium von den Städten über einen projektbezogenen Antrag abgerufen werden.
1: Ich bedanke mich vielmals bei Annika Quentin für die aktuellen Lokalnachrichten. Jetzt bin ich wieder dran und ich ergänze mit dem Wetterbericht und den wichtigsten Meldungen zum Verkehr. Los geht es mit einem Blick auf das Thermometer. In Göttingen werden 16 Grad gemessen, in Dransfeld sind es 15 Grad und Northeim kommt auf 17 Grad. Der Tag fing ziemlich dicht bewölkt an, allerdings lockert die Bewölkung gerade ein wenig auf und dann schaut auch mal die Sonne vorbei. Im weiteren Verlauf des Tages erwartet uns dann durchgängig ein Mix aus Sonne und Wolken. Dazu soll es heute trocken bleiben und auch die Temperaturen sollen noch ein wenig ansteigen. Es erwarten uns heute Höchsttemperaturen von um die 22 Grad. Morgen am Dienstag geht es tagsüber wieder weiter mit einem Mix aus Sonne und Wolken. Gegen Abend ist aber auch mit Regen und sogar Gewittern zu rechnen. Die morgigen Höchsttemperaturen liegen dann bei etwa 24 Grad. Weiter geht's. Schauen wir mal, was auf den Straßen so los ist und da haben wir gleich mal eine aktuelle Meldung für Sie, denn auf der A7 von Hannover Richtung Kassel befindet sich zwischen dem Dreieck Drammetal und Hanmünden-Hedemünden ein defekter LKW. Wenn Sie hier unterwegs sind, also bitte ganz besonders vorsichtig fahren. Außerdem haben wir noch eine Meldung aus dem Stadtgebiet Göttingen, denn heute und morgen ist der Burgweg voll gesperrt. Grund für die Sperrung ist die Beseitigung einer Netzstörung durch die Deutsche Telekom. Und noch eine andere wichtige Meldung aus dem Stadtgebiet Göttingen. Seit heute ist die Schwimmbadstraße voll gesperrt. Grund für die Sperrung sind Straßenunterhaltungsmaßnahmen. Eine Umleitung ist ausgeschildert. Die Sperrung in der Schwimmbadstraße soll noch bis zum 26. Juni bleiben. Und zu guter Letzt die heutigen Blitzer. Leider liegen uns über die mobilen Blitzer im Landkreis Göttingen noch keine Angaben vor. Was wir Ihnen aber sagen können ist, im Landkreis Northeim wird geblitzt im Raum Hardexen-Moringen. Außerdem steht auch die semi-stationäre Messanlage Alice heute im Raum Hardexen, voraussichtlich bis kommenden Montag. Sie hörten die Stadtradio Göttingen Lokalnachrichten. Allen unterwegs wünsche ich eine gute und selbstverständlich vor allem sichere Fahrt. Die nächste Ausgabe unserer Lokalnachrichten folgt zum Ende der Sendung um 10 Uhr und um 9.30 Uhr übernehmen dann noch einmal kurz die KollegInnen vom Deutschlandfunk mit den neuesten überregionalen und internationalen Meldungen.
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Schönen guten Tag, das hier ist die 107,1 und Sie hören mittendrin das Morgenmagazin. Für Sie heute früh am Mikrofon meine Wenigkeit Kiran Kulz. Am vergangenen Samstag gab es bei uns hier in Göttingen eine Demonstration. Initiiert wurde die Demo von angehenden PsychotherapeutInnen. Denn das Problem sind nämlich finanzielle Probleme im Hinblick auf die Weiterbildung und auch in Bezug auf Honorarkürzungen. Mehr über die Demo und den genauen Anlass weiß mein Kollege Felix Heibke. Er war am vergangenen Samstag vor Ort und seinen entsprechenden Beitrag hören Sie hier in wenigen Minuten. Genauer gesagt nach dem folgenden Song Cold as Ice von Foreigner.

0: Psychotherapie in Gefahr. Unter diesem drastischen Motto machten angehende PsychotherapeutInnen auf Probleme in der Weiterbildung und Honorarkürzungen aufmerksam. Dafür demonstrierten sie am vergangenen Samstagmittag vor dem Alten Rathaus in Göttingen. Mit von der Partie war auch Felix Halbke. Hören wir mal rein.
1: Psychotherapie rettet Leben. Wir therapieren Menschen, nicht euer Haushaltsloch. Oder Psychotherapie in Gefahr war auf Plakaten und Schildern am Samstagnachmittag vor dem Alten Rathaus in Göttingen zu lesen. Angehende und arbeitende Psychotherapeuten demonstrierten für eine Finanzierung der Weiterbildung für Psychotherapeuten und gegen Honorarkürzungen. Dazu der Psychologiestudent Till Gühmann.
2: Aktuell ist diese Weiterbildung nicht finanziert. Das heißt, es werden kaum bis praktisch keine neuen PsychotherapeutInnen nach dem neuen Reform weitergebildet. Das heißt, dass wir in den nächsten Jahren eine Riesenlücke in der Versorgung der psychischen Gesundheit haben und die Wartelisten natürlich immer länger werden für Psychotherapie.
1: Und so funktioniert das System. Nach 5 Jahren Studium erhalten die Absolventen die Approbation. In einer anschließenden Weiterbildung sollen sie angestellt und bezahlt die Arbeit als Fachpsychotherapeut erlernen. Doch die Finanzierung ist in dem Psychotherapeutengesetz nicht flächendeckend geregelt. Laut Berufsverbänden können deshalb vielerorts nicht genügend Weiterbildungsplätze angeboten werden. So langsam reicht es uns, sagt die Studentin Franka Lenski.
3: Wir wollen, dass die Politik 6 Jahre nach Inkrafttreten des Psychotherapeutengesetzes endlich einen gesetzlichen Rahmen für eine vollständige Finanzierung der Weiterbildung hat. Also es bedeutet inklusive der Selbsterfahrung, der Theorie und der Supervision, die Teil der Weiterbildung ist. Deswegen sind wir heute hier, weil wir nicht länger warten wollen und die Verantwortung an einzelne Kliniken, Praxen und uns Studierende abgeschoben wird, die sich dann um diese wenigen Plätze darum konkurrieren müssen.
1: Ein weiterer Kritikpunkt während der Demonstration sind Honorarkürzungen in Höhe von 4,5%. Diese sind seit dem 1. April dieses Jahres in Kraft. Bereits im März demonstrierten Psychotherapeuten in Göttingen dagegen. Doch mit der von der schwarz-roten Bundesregierung geplanten Gesundheitsreform könnte es nach Einschätzung von Kinder- und Jugendlichen Psychotherapeutin Katja Udolf noch schlimmer kommen.
4: Dann kam das GKV-Beitragssatzstabilisierungsgesetz und das bedeutet tatsächlich im schlimmsten Fall -25% Umsatzeinbuße. Ja, und da muss man gar nicht schlau in Wirtschaft sein, um zu verstehen, ich kann mein Unternehmen nicht führen, wenn ich auf einmal mit 25% Minus irgendwie kalkulieren muss.
1: Aus diesem Grund steht Udolf am 8. Juni vor dem Petitionsausschuss des Bundestages. Sie möchte sich gegen die Honorarkürzung einsetzen. Die Demonstranten in Göttingen forderten eine gesetzlich abgesicherte Finanzierung der Weiterbildung sowie bessere Rahmenbedingungen für die psychotherapeutische Versorgung.
0: Das war Felix Halbke mit einem Beitrag über die Demonstration von PsychotherapeutInnen am vergangenen Samstagmittag in Göttingen. Jetzt ist es 9.13 Uhr.

Sie hörten die Capital Cities mit Safe and Sound hier auf der 107,1. Jetzt ist es 9.21 Uhr und weiter geht's mit einer Empfehlung von unserem Musikredakteur Andreas. Als nächstes hören Sie hier Madonna mit Like a Prayer. Ganz besonders begeistert ist unser Musikredakteur bei diesem Lied übrigens von dem Bassisten. Hören Sie also mal ganz genau hin, ich werde auf jeden Fall auch die Ohren spitzen. Kurz darauf um halb geht es dann weiter mit den neuesten überregionalen und internationalen Meldungen.

0: 9:30 Uhr, die Nachrichten. Der israelische Ministerpräsident Netanyahu hat die Armee angewiesen, Ziele in den südlichen Vororten der libanesischen Hauptstadt Beirut anzugreifen. Dies gab Netanyahu in Jerusalem bekannt. Die Angriffe richten sich demnach gegen die militant-islamistische Hisbollah, die Israel immer wieder mit Raketen beschießt. Die israelische Armee rückt im Libanon seit Tagen weiter Richtung Norden vor. Zuletzt brachte sie die strategisch gelegene Kreuzfahrerburg Beaufort unter ihre Kontrolle. Bundesaußenminister Wadephul äußerte sich deswegen besorgt. Der CDU-Politiker sagte, eine weitere Eskalation verschärfe die Lage und sorge für neue Fluchtbewegungen. Entwicklungsministerin Alabali Radovan will sich heute von der Situation der Flüchtlinge im Libanon ein Bild machen. Vor ihrer Abreise sprach die SPD-Politikerin von einem Zeichen der Solidarität mit dem Land. Ein Thema ihres Besuchs sind auch die Bemühungen der libanesischen Regierung, trotz der Krise ihren Reformkurs fortzusetzen. Im Krieg zwischen den USA und dem Iran werden neue gegenseitige Angriffe gemeldet. Das für die Golfregion zuständige US-Regionalkommando CENTCOM schrieb auf X, man habe iranische Radar- und Drohnenkontrollanlagen in der Stadt Goruk und auf der Insel Keshm in der Straße von Hormuz attackiert. Dies sei als Maßnahme der Selbstverteidigung nach dem Abschuss einer US-Drohne durch den Iran geschehen. Die iranischen Revolutionsgarden teilten ihrerseits mit, einen vom US-Militär genutzten Stützpunkt attackiert zu haben, von dem aus Angriffe gegen den Iran gestartet worden seien. Ein Ort wurde nicht genannt. Die Armee Kuwaits gab allerdings an, das Land sei am frühen Morgen mit Raketen und Drohnen attackiert worden. In Kuwait ist auch US-Militär stationiert. Die gegenseitigen Angriffe geschehen vor dem Hintergrund einer eigentlich vereinbarten Waffenruhe. Bei neuen russischen Angriffen auf Ziele in der Ukraine sind mindestens 11 Menschen verletzt worden. Laut den Angaben örtlicher Behörden wurden unter anderem Wohngebäude in der grenznahen Stadt Kharkiv im Nordosten der Ukraine und deren Umland mit Drohnen attackiert. Weitere Angriffe, auch mit Artillerie, gab es in der Region Cherson im Süden des Landes und in der Gegend um die Stadt Dnipropetrovsk. Über das Ausmaß der Schäden ist noch nichts bekannt. Die Mittel des 500 Milliarden Euro umfassenden Sondervermögens für Infrastruktur und Klimaschutz sind im vergangenen Jahr offenbar nicht vollständig ausgeschöpft worden. Das melden mehrere Medien unter Berufung auf den Monitoring-Bericht des Bundesfinanzministeriums, der vermutlich heute offiziell vorgestellt werden soll. Demnach waren für 2025 Ausgaben von 37,2 Milliarden Euro vorgesehen. Tatsächlich ausgezahlt wurden aber lediglich 24 Milliarden. Dennoch ist in dem Bericht von einem insgesamt erfolgreichen Start der Umsetzung die Rede. Bei Wohnungsbau und Digitalisierung etwa seien bereits erste Fortschritte und Wirkungen sichtbar. Der Juso-Vorsitzende Thürmer hat skeptische Äußerungen von Forschungsministerin Baer bezüglich der BAföG-Reform als skandalös bezeichnet. Zu behaupten, es gebe Widerstände in den Regierungsfraktionen gegen eine Erhöhung der Bezüge, sei ungeheuerlich, sagte Thürmer im Deutschlandfunk. Er kenne niemanden aus der SPD, der das Vorhaben ablehne. Statt für Bildungs- und Chancengerechtigkeit in Deutschland zu sorgen, falle der Forschungsministerin nichts anderes ein, als, Zitat, saudumme Klischees vom faulen Studenten zu wiederholen, der zur Finanzierung des Studiums nicht arbeiten wolle, so Thürmer. Tatsächlich arbeiteten 65% der Studenten schon jetzt. Baer hatte gesagt, die Reform werde von den Regierungsfraktionen nicht mehr unterstützt. Dafür äußerte sie angesichts von Kürzungen in anderen Bereichen Verständnis. Zudem sagte die CSU-Politikerin, es sei auch kein Drama, wenn Studenten nebenher jobbten. Das Wetter. Wechselnd bewölkt, im Südwesten und an den Küsten viel Sonne, im östlichen Mittelgebirgsraum sowie im Süden Bayerns anfangs noch gebietsweise schauerartiger Regen, der allmählich nachlässt. Höchstwerte 19 bis 27 Grad. Morgen wolkig, von Westen her verbreitet schauerartige, teils gewittrige Regenfälle. 20 bis 27 Grad. Die weiteren Aussichten. Am Mittwoch von der Mitte in den Nordosten verlagernder schauerartiger Regen, teils gewittrig. Im Westen ab dem Nachmittag vermehrt trockene Abschnitte, 17 bis 22 Grad. Das waren die Nachrichten.
1: Sie hörten den Deutschlandfunk mit den neuesten überregionalen und internationalen Meldungen. Dafür ein dickes Dankeschön nach Köln. Weiter geht es gleich mit dem aktuellen Wetter im Sendegebiet. Aber vorher gibt's noch zwei Verkehrsmeldungen. Zum einen, ich habe vorhin durchgegeben, dass auf der A7 von Hannover Richtung Kassel zwischen dem Dreieck Drammetal und Hanmünden-Hedemünden ein defekter LKW steht. Diese Meldung ist mittlerweile aufgehoben. Dafür gerade reingekommen ist die folgende Verkehrsmeldung. Auf der A7 zwischen Göttingen und dem Dreieck Drammetal besteht Gefahr in beide Richtungen durch Enten auf der Fahrbahn. Ich wiederhole, Enten auf der Fahrbahn auf der A7 zwischen Göttingen und dem Dreieck Drammetal. Bitte fahren Sie bloß vorsichtig. Dann nun das aktuelle Wetter. In Göttingen werden 16 Grad gemessen, in Dransfeld sind es 15 Grad und Northeim kommt auf 18 Grad. Derzeit ist bei uns hier in Südniedersachsen noch mit vielen Wolken zu rechnen. Allerdings kommt dann langsam aber sicher auch die Sonne raus. Im weiteren Verlaufe des Tages erwartet uns hauptsächlich ein Mix aus Sonne und Wolken. Dazu soll es heute auch im weiteren Verlaufe des Tages trocken bleiben und die Höchsttemperaturen liegen bei etwa 22 Grad. Morgen am Dienstag erwartet uns tagsüber auch wieder ein Mix aus Sonne und Wolken. Gegen Abend ist aber auch mit Regen und Gewittern zu rechnen. Die morgigen Höchsttemperaturen liegen im Bereich von etwa 24 Grad. Jetzt ist es 9.36 Uhr und damit starten wir nun in die letzte halbe Stunde von mittendrin dem Morgenmagazin hier im Stadtradio Göttingen. Für Sie nach wie vor am Mikrofon Kieran Kuhls. Und mein Job ist es nun mal nachzuschauen, was uns hier noch so alles Schönes erwartet. In der kommenden und letzten halben Stunde stehen unter anderem noch der heutige Veranstaltungskalender und ein Programmausblick auf den Plan. Genauso wie ein wenig Musik und deswegen geht es hier zunächst einmal weiter mit Jason Derulo und dem Lied In My Head.

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1: Pop, Rock, Soul und Jazz. Langweilige Musik gibt es hier nicht. Die Hausband des Nörgelbuffs spielt unter anderem im Stil von The Yellow Jackets, Stevie Wonder und Billy Cobham. Hauptsächlich instrumental, manchmal aber auch mit GastsängerInnen. Eines steht jedoch fest, Spontanität, Kreativität und Groove fehlen der Band nie. Hören können Sie sie im Nörgelbuff Göttingen heute Abend um 21 Uhr. Weiter geht's als nächstes mit einem Kinofilm. Fatima liebt ihre Familie, geht jedoch ihren eigenen Weg. Sie wächst als jüngste von drei Schwestern in einer fürsorglichen französisch-algerischen Familie auf. Fatima kämpft innerlich mit ihrem Begehren für Frauen. Beim Studienbeginn entdeckt sie eine völlig neue Welt, ist jedoch zwiegespalten. Sie weiß nicht, wie sie sich selber treu bleiben soll, wenn die unterschiedlichen Teile ihrer Identität unvereinbar scheinen. Der Film Die jüngste Tochter läuft heute im Kino Neu-Delhi in Einbeck um 20 Uhr. Morgen werden die Göttinger Aufregerthemen mit Thomas Goos, dem Bürgermeisterkandidat der Linken, bei Lars Wetzold diskutiert. Es gibt keine Vorabsprachen, sie sprechen nur über das, was anliegt. Politisches, Privates, Anspruchsvolles und Triviales. Das Publikum ist eingeladen mitzumischen und auch zu lachen. Die Diskussion zwischen Thomas Goos und Lars Wetzold findet Dienstagabend um 20 Uhr im Keller des Deutschen Theaters in Göttingen statt. Mit dem Fahrrad bei schönem Wetter durch die Zeit reisen. Auf historischen Fahrrädern können Sie übermorgen durch Einbecks Altstadt rollen und den Spuren des Fahrradkönigs Augustus Stukenbrock folgen. Die geführte Radtour verbindet Industriegeschichte mit dem Charme der historischen Stadt und umfasst 14 Stationen in knapp 9 Kilometern. Treffpunkt an diesem Mittwoch ist um 17.30 Uhr das Stadtmuseum Einbeck. Sie hörten den Stadtradio Göttingen Veranstaltungskalender. Zusammengestellt wurde der von Leonie Nasser-Eldine. Dafür vielen lieben Dank. Jetzt ist es 9.43 Uhr und als nächstes geht es hier weiter mit den Red Hot Chili Peppers und dem Lied Californication.

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1: Bei Mittendrin, dem Morgenmagazin, folgen hier gleich um 10 Uhr noch einmal die lokalen Nachrichten und danach ist die Sendung vorbei. Aber keine Sorge, es geht munter weiter mit der Bürgerfunksendung Buxen Rocks. In der Sendung von Janine Ruder dreht sich immer alles um Bücher und einmal

mit passender Musik. Heute stehen dabei im Fokus Krimi und Thriller, die nicht nur gruselig und spannend, sondern auch lustig sind. Alles weitere hören Sie hier dann um kurz nach 10 bei Books and Rocks. Die Sendung läuft bis etwa 11 Uhr und danach geht's weiter mit der Musikbox. Die hören Sie hier auf der 107,1 bis etwa 14.30 Uhr. Danach wird's wieder informativ und zwar mit dem Deutschlandfunk und der Sendung Campus und Karriere. Die geht wie immer eine halbe Stunde bis 15 Uhr und daraufhin geht es hier weiter mit den regionalen Sounds. Die hören Sie bei uns im Programm bis 16 Uhr. Ab da folgt mittendrin das Nachmittagsmagazin. Die heutige Nachmittagsausgabe wird moderiert von Caroline Zaske.

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1: Es ist jetzt 10 Uhr und nun die Lokalnachrichten mit Annika Quentin.
2: Trotz des Regens haben gestern mehr als 3.500 Menschen am Göttinger Sparkassen-Volkslauf teilgenommen. Bei Strecken über 5 und 10,8 Kilometer rund ums Jahnstadion und den Kiessee stellten sie ihre Ausdauer unter Beweis. Zudem wurden kürzere Strecken für SchülerInnen angeboten. Schnellster Mann über die 10,8 Kilometer wurde Oliver Paulin mit einer Zeit von 36 Minuten. Anja Bosold war mit 40 Minuten und 39 Sekunden die schnellste Frau auf der längeren Strecke. Das auch als Frühjahrsvolkslauf bekannte Event fand gestern bereits zum 40. Mal statt. Die SPD im Landkreis Northeim möchte notfalls den Betrieb von medizinischen Versorgungszentren, kurz MVZ, durch den Landkreis sicherstellen. So möchte sie sichern, dass diese Versorgungszentren weiter betrieben werden können. Das sagte der Fraktionsvorsitzende Uwe Schwarz laut einer Mitteilung im Rahmen der Kandidatenaufstellung für den neuen Northeimer Kreistag. Ein medizinisches Versorgungszentrum sichert in der Region die ambulante und fachärztliche Betreuung. Erst Ende des vergangenen Jahres konnte in Uslar der Erhalt des dortigen MVZ für Gynäkologie gesichert werden. In diesem Zusammenhang wurde das MVZ Uslar zu einer Zweigstelle des MVZ Göttingen. Ein weiterer wichtiger Punkt im SPD-Wahlprogramm zur Kommunalwahl ist der Erhalt aller Klinik- und Notarztstandorte. Die CDU in Göttingen will die zusätzlichen Einnahmen aus dem niedersächsischen Investitionspaket an die Kommunen in den Bereich Sport stecken. Insbesondere der Bau einer neuen Sporthalle im Westen von Göttingen sei wünschenswert. Die CDU möchte deswegen in den nächsten politischen Sitzungen der Stadtverwaltung den Auftrag erteilen, mögliche Standorte zu prüfen. Nach dem niedersächsischen Gesetz zur Förderung der kommunalen Infrastruktur stehen der Stadt Göttingen rund 30 Millionen Euro zu, finanziert aus neuen Schulden des Bundes, dem Sondervermögen. Das Geld muss laut Innenministerium von den Städten über einen projektbezogenen Antrag abgerufen werden.
1: Ein Dankeschön geht raus an Annika Quentin für die aktuellen Lokalnachrichten. Es folgen noch die wichtigsten Meldungen zum Wetter und zum Verkehr. So, dann starten wir mal mit den Temperaturen. In Göttingen werden 16 Grad gemessen, in Dransfeld sind es 15 Grad und Northeim vermeldet 18 Grad. Bei uns hier im Sendegebiet ist den ganzen Tag über mit Wolken zu rechnen. Allerdings soll sich in der nächsten Zeit dann auch zunehmend mehr die Sonne durchsetzen. Im weiteren Verlauf des Tages erwartet uns dann größtenteils ein Mix aus Sonne und Wolken. Dazu soll es heute noch trocken bleiben und die Höchsttemperaturen liegen bei etwa 22 Grad. Morgen am Dienstag ist tagsüber auch größtenteils mit einem Mix aus Sonne und Wolken zu rechnen. Gegen Abend werden aber auch Regen und sogar Gewitter erwartet. Die morgigen Höchsttemperaturen liegen bei etwa 24 Grad. Weiter geht's mit einem Blick auf die Straßen und da haben wir gleich mal eine aktuelle Meldung für Sie. Achtung, auf der A7 befinden sich zwischen Göttingen und dem Dreieck Drammetal Enden auf der Fahrbahn. Die Meldung gilt für beide Richtungen. Ich wiederhole noch einmal, A7 zwischen Göttingen und dem Dreieck Drammetal Enden auf der Fahrbahn. Außerdem haben wir noch die folgende Meldung. Heute und morgen ist im Stadtgebiet Göttingen der Burgweg voll gesperrt. Grund für die Sperrung des Burgweges ist die Beseitigung einer Netzstörung durch die Deutsche Telekom. Und noch eine weitere aktuelle Meldung aus dem Stadtgebiet Göttingen. Seit heute ist die Schwimmbadstraße voll gesperrt. Grund für die Sperrung sind Straßenunterhaltungsmaßnahmen. Eine Umleitung ist ausgeschildert und die Sperrung in der Schwimmbadstraße soll noch bis zum 26. Juni bleiben. Und zu guter Letzt die Blitzer. Im Landkreis Göttingen stehen heute Blitzer in Duderstadt, dem Flecken Bofenen, der Gemeinde Friedland und den Samtgemeinden Radolfshausen und Hattorf am Harz. Im Landkreis Northeim wird heute geblitzt, im Raum Hardexen-Moringen. Und auch die semi-stationäre Messanlage Alice steht derzeit im Raum Hardexen, voraussichtlich bis kommenden Montag. Allen, die gerade unterwegs sind, wünsche ich eine gute und natürlich vor allem sichere Fahrt. Das waren die Stadtradio Göttingen Lokalnachrichten und das markiert auch das Ende von mittendrin dem Morgenmagazin. Hier geht es jetzt weiter mit der Bürgerfunksendung Buxen Rocks. Mein Name ist Kieran Kuhls und mir bleibt an dieser Stelle nur noch zu sagen, haben Sie alle einen schönen Tag, bleiben Sie gesund und halten Sie die Ohren steif.

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Gruselig, spannend und lustig wird es in der neuesten Ausgabe meiner Sendung. Denn ich stelle Ihnen 10 Krimis und Thriller vor. Es geht unter anderem nach Schweden, England und Bali. Dazu gibt es die Songs Eliminator von Icy Stars und Cut Your Hair von Karen Dio zu hören. In einer Frühlingsnacht wird die junge Mutter Abigail Fender erschossen in ihrer Luxusvilla im vornehmen Vorort Jursholm aufgefunden. Sie ist die Ehefrau des wohlhabenden Gustav Fender. Die Familie lebte zusammen in einer hermetisch abgeriegelten Welt, in der vieles unausgesprochen bleibt. Genau dieses Schweigen erschwert die Ermittlungen in dem Mordfall. Kriminalinspektorin Saka Pieni von der Polizei Stockholm, die mit dem Fall betraut wird, sieht sich einem dichten Geflecht aus Geheimnissen und Lügen gegenüber. Mit ihren unorthodoxen Methoden macht sich Saka gemeinsam mit ihrem Kollegen Eddie auf die Suche nach der Wahrheit. Je weiter die Ermittlungen Saka einnehmen, desto mehr kehren auch ihre eigenen Kindheitserinnerungen zurück. Erinnerungen an den dunklen Norden Schwedens. Während sie alles dafür tut, den Mord in Jursholm aufzuklären, wird ihre Angst, sich selbst zu verlieren, immer größer. Und dann geschieht ein weiterer Mord. Waldnacht ist der packende Auftakt ihrer neuen Krimiserie, in der Lina Bengtsdotter gekonnt die Kultur der Sami mit dem pulsierenden Leben der Hauptstadt Stockholm verbindet. Bengtsdotters Schreibstil ist klar, schnörkellos und zielgerichtet. Die Erzählung rückt Sackers psychische Verfassung ganz nah in den Fokus. Sie ist eine komplexe und vielschichtige Figur, die eine größere Tiefe bietet als durchschnittliche Thriller-ProtagonistInnen. Zuweilen liegt der Schwerpunkt stark auf ihren persönlichen Konflikten, was der Geschichte eine zusätzliche Intensität verleiht. Das Setting, das Bengtsdotter entwirft, ist karg, rau und unverkennbar skandinavisch und verleiht der Geschichte stellenweise eine düstere Atmosphäre. Die Charaktere sind nuanciert gezeichnet. Sowohl der Täter als auch die Opfer weisen eine vielschichtige Komplexität auf. Ihre Motive sind nachvollziehbar, aber niemals gänzlich zu rechtfertigen und fordern die Lesenden dazu heraus, über moralische Entscheidungen nachzudenken. Zwei Handlungsstränge wechseln sich ab, jener der Ermittlerin und die Geschichte der Vergangenheit eines unbekannten 14-jährigen Mädchens. Dieser Wechsel steigert die Spannung und hält die Neugier wach. Bengtsdotter verwebt Themen wie Trauma, Bipolarität und eine Kultur des Schweigens auf subtile Weise mit der Geschichte. Waldnacht von Lena Bengtsdotter ist am 20. Mai im Penguin Verlag erschienen, hat 368 Seiten und kostet 17 Euro.

Sie hörten Icy Stars mit Eliminator hier bei Books and Rocks mit mir, Janine Rudert, im Stadtradio Göttingen von ihrem am 12. September veröffentlichten Album The Wheel. Bekannt für die nahtlose Verschmelzung elektronischer Klanglandschaften und futuristischer Produktionen mit wuchtigen Riffs sowie den schwebenden Melodien von Sänger Devin Oliver, stellt das Studioalbum das neueste Werk der Electronic Hardcore-Pioniere seit ihrem Erfolgsalbum Treehouse aus dem Jahr 2016 dar. Kommen wir jetzt wieder zur Literatur. Willkommen zur Party des Jahres. Amelia wurde zu einem exklusiven Luxus-Event in Norwegen eingeladen, veranstaltet von einem Milliardär. Sie ist sogar extra mit seinem Cousin Ford ausgegangen, um eine Einladung zu ergattern. Ihr Moment ist jetzt endlich gekommen. Nicht wegen der leckeren Canapés oder des teuren Champagners, sondern um Rache zu nehmen. Monatelang hat sie sich auf diesen Moment vorbereitet, denn sie weiß, dass sich hinter der eleganten Fassade des Gastgebers ein skrupelloser Killer verbirgt, der bereits mehrere unschuldige Menschen, darunter auch ihre Schwester, ermordet hat. Als ein Gast unter mysteriösen Umständen stirbt, fragt sie sich, ist es eine Falle? Warum hat sie das Gefühl, beobachtet zu werden? Und wird sie jemals entkommen? Der Fjord von Sarah Goodwin erzählt die Geschichte von Amelia, die sich auf die Suche nach ihrer vor einem Jahr verschwundenen Schwester Rose begibt, die seit einer mysteriösen Einladung zur exklusiven Luxusparty von Lawrence spurlos verschwunden ist. Die Geschichte wird durchgehend aus Amelias Perspektive erzählt und von Anfang an ist klar, dass ihrer Schwester etwas Schlimmes zugestoßen ist. Das Buch beleuchtet Themen wie Gerechtigkeit, Privilegien und Moral und zeigt, wie Reichtum Menschen vor Konsequenzen schützen kann und wozu jemand fähig ist, um seine Angehörigen zu rächen. Diese Themen sind gerade heutzutage relevant, da durch soziale Ungleichheiten Opfer auf den TäterInnen hilflos ausgeliefert sind. Trotz des tollen Settings und des gut ausgearbeiteten Plots überzeugt der Thriller nicht komplett, da Amelia einen nicht ganz so berührt und man dadurch keine Verbindung zu ihr aufbauen kann. Ihre Entschlossenheit, die Wahrheit ans Licht zu bringen, wirkt des Öfteren etwas langatmig. Doch einige überraschende Wendungen und der stetige Spannungsaufbau führen zu einem zufriedenstellenden und unerwarteten Ende. Das Nebeneinander von Luxus und Schrecken erzeugt eine Atmosphäre, die gleichermaßen verführerisch wie zutiefst beunruhigend ist. Der Fjord von Sarah Goodwin ist am 27. April im Bastei-Lübbe-Verlag erschienen, hat 384 Seiten und kostet 13,99 €.

Warren Dio ist zurück mit der ultimativen Fuck You-Hymne, die am 4. September herauskam. Die aufstrebende Punkrockerin teilt kräftig aus und macht keine Gefangenen, während sie eine neue Ära einläutet. Eine Ära, in der sie sich nicht länger von archaischen Schönheitsidealen einschränken lässt. Cut Your Hair entstand als Reaktion auf die unbedachten Kommentare, die Leute über ihre Haare fallen ließen. Eine Art von Oberflächlichkeit, die sie sich nicht länger gefallen lässt. Die Sängerin erzählt: Früher bekam ich online unzählige Kommentare von Leuten, die mir sagten, sie mögen mich mit langen Haaren lieber, was ich einfach bizarr finde. Ich vergesse immer wieder, wie aufdringlich und oberflächlich Menschen sein können. Also habe ich Cut Your Hair als meine endgültige Antwort an all diese Leute geschrieben. Wenn ihr mich mit meinen kurzen Haaren nicht mögt, dann mögt ihr mich überhaupt nicht. Kommen wir jetzt wieder zur Literatur. Astrid, früher bekannt als der Engel des Todes, ist eine pensionierte Auftragskillerin, die seit einigen Monaten keinen Mord mehr begangen hat. Seit sie Mark kennengelernt hat, den ehemals besten Auftragskiller der Welt und jetzigen Mentor im 12-Schritte-Programm für Assassinen, die aussteigen wollen. Leider ist sie seit Wochen nicht mehr bei den anonymen Assassinen erschienen, unverschuldet, da sie in einem geheimen Gefängnis auf einer abgelegenen, von Giftschlangen bevölkerten Insel gefangen gehalten wird. Wie sich herausstellt, hat Astrid viele Menschen getötet, darunter einige wichtige Persönlichkeiten, und ihre Vergangenheit holt sie nun ein. Sie braucht einen Ausweg aus der Hölle, bevor sie von ihrem Peiniger oder Mitgefangenen umgebracht wird. Das wäre deutlich einfacher, wenn sie töten könnte. Nach einer mysteriösen Pizzalieferung und einer heftigen Auseinandersetzung, die den Treffpunkt der anonymen Assassinen zerstört, machen sich Mark und Booker, ein anonymer Assassinenkamerad, auf, Astrid zu retten, sobald sie ein paar nicht tödliche Waffen und einen Katzensitter für Marks Katze gefunden haben. So absurd wie der Vorgänger, aber genauso unterhaltsam ist der zweite Teil von Rob Harts Killerreihe Medusa-Protokoll. Eine vergnügliche Reise durch das Auftragskiller-Universum. Der Thriller spielt etwa anderthalb Jahre nach dem Ende des ersten Bands der Reihe. Alle Überlebenden der ersten Geschichte sind wieder mit von der Partie und es kommen einige neue Charaktere hinzu. Die Geschichte springt zwischen drei Zeitebenen hin und her. Marks Perspektive in der Gegenwart, während er versucht, Astrid zu finden. Astrids Perspektive in der Gegenwart, während sie versucht, ihre missliche Lage zu verstehen und ihr zu entkommen. Und Astrids Vergangenheit, in der die Lesenden verschiedene Wendepunkte erleben, die erklären könnten, wer sie gefangen hält und warum. Der Humor ist schwarz und die Action rasant, mit psychischer Folter, Giftinjektion und der Rückkehr von Marks einohrigem Erzfeind. Ein perfektes Leseerlebnis für alle, die Spannung und Humor gleichermaßen lieben. Medusa-Protokoll von Rob Hart ist am 27. April im Bastel-Lübbe-Verlag erschienen, hat 336 Seiten und kostet 12,99 €.

Das war Bad Cop, Bad Cop mit Dear Friends hier bei Books and Rocks. Als Kate die Nachricht erhält, dass ihre jüngere Schwester Mia tot am Fuße einer Klippe auf Bali gefunden wurde, ist sie erschüttert. Obwohl die beiden kaum Kontakt hatten, seit Mia ihre Weltreise angekündigt hatte. Die Reise kam völlig unerwartet, nachdem Mia ihren besten Freund Finn überredet hatte, seinen Job zu kündigen und sie zu begleiten. Im Gegensatz zu Mia war Kate schon immer die Verantwortungsbewusste. Sie studierte, zog nach London und war für ihre Mutter da, als diese im Sterben lag. Mia hingegen ist die junge Ungestüme, die aus dem Koffer lebt und tut, was sie will. Verzweifelt und verwirrt, als der Tod ihrer Schwester als Selbstmord eingestuft wird, beschließt Kate, den Trip von Mia nachzuvollziehen, um zu verstehen, was diese in Bali gemacht hat. Denn die Insel war nicht Teil ihrer Reiseroute. Niemand hält das für eine gute Idee. Weder ihre Freund und KollegInnen noch ihr Verlobter. Doch Trauer ist etwas Schreckliches, ebenso wie das Bedürfnis nach einem Abschluss. Kate glaubt nicht, dass ihre Schwester jemals Selbstmord begangen hätte. Sie muss selbst sehen, welche Reise ihre Schwester unternommen hat, um zu verstehen, was sie zu jener Klippe geführt hat, an der sie ihr Leben verlor. Mithilfe des Reisetagebuchs ihrer Schwester folgt Kate Mias Route. Dabei erfährt sie mehr über ihre Schwester, ihre verborgenen Gedanken, Geheimnisse, Gefühle und Beweggründe für ihr Handeln. Sie erfährt auch mehr über die Handlungen und Geheimnisse anderer Menschen in ihrem und Mias Leben. The Sea Sisters von Lucy Clark ist ein vielschichtiger Spannungsroman, der aus den Perspektiven beider Schwestern erzählt wird. Dies gewährt den Lesenden nicht nur Einblicke in die Gedanken und Gefühle beider Frauen, sondern sorgt auch für ein rasantes Erzähltempo. Die Reise der Schwestern in diesem Buch ist sowohl physisch als auch emotional herausfordernd. Sie lernen viel über sich selbst, ihre gemeinsame Geschichte und einander. Das Buch behandelt viele Themen: Freundschaft, Familie, Geheimnisse, Liebe, Mut, Verrat, Missverständnisse, Opferbereitschaft und Vergebung. Der Roman ist trotz des zu glatten Endes sehr spannend und unterhaltsam. The Sea Sisters von Lucy Clark ist am 30. April im DTV-Verlag erschienen, hat 368 Seiten und kostet 13 €.

Das waren The Molotovs mit Come On Now hier bei Books and Rocks auf der 107,1. Adam und Jess ziehen mit ihren drei Kindern in eine renovierungsbedürftige viktorianische Villa im Londoner Stadtteil Nottingham. Im Dachgeschoss demontiert Adam einen an einer Wandvertäfelung befestigten Kleiderschrank und entdeckt dabei eine versteckte Tür, hinter der sich ein Zimmer verbirgt. Darin befinden sich einige Möbel, darunter eine walisische Kommode, in deren Schublade Adam ein paar seltsame Dinge findet. Darunter eine Rolex-Uhr, eine Adresse und ein altes Club-Handy. Jazz möchte, dass er die Sachen los wird und endlich beim mühsamen Einzug hilft. Doch Adam ist fasziniert und will das Geheimnis des verborgenen Zimmers lüften. Doch am Ende wird er es bitter bereuen, nicht auf Jazz gehört zu haben. Der britische Thriller-Autor T.M. Logan enttäuscht nie. Und auch bei seinem neuesten Werk The Dream Home hält er das Spannungslevel hoch. Je tiefer Adam gräbt, desto mehr Fragen tauchen auf und mit steigender Bedrohung wird klar, dass dies nicht das Traumhaus ist, das sich das Paar erhofft hat. Beim Lesen fiebert man mit Adam mit und ist genauso gespannt wie er, was es mit dem Zimmer auf sich hat. Obwohl Spannung und Nervenkitzel zu den Markenzeichen des Autors gehören, ist dieses Buch besonders fesselnd. Es ist von Anfang an unheimlich und der Gruselfaktor steigt stetig. Es bietet eine gelungene Mischung aus zutiefst seltsamen, einigen alarmierenden Entdeckungen und Ereignissen, einem immer stärker werdenden Gefühl der Paranoia und der ständigen Frage, wem man noch trauen kann. Die Geschichte wird in einem guten Tempo erzählt und es gibt viele Handlungselemente, die einen in ihren Bann ziehen und zum Weiterlesen animieren. Das Ende ist raffiniert inszeniert und nicht vorhersehbar. Besonders toll für alle London-Fans ist auch der Schauplatz der Geschichte. Der Park, das Haus selbst und die Umgebung von Nottingham werden in diesem sehr gelungenen Mystery-Thriller optimal genutzt. Eine klare Empfehlung für Fans des Genres. The Dream Home von T.M. Logan ist am 30. April im Piper Verlag erschienen, hat 480 Seiten und kostet 13 €.

Das waren Good Riddance mit Thoughts, Words, Scars hier bei Books and Rocks auf der 107,1. Frank Zatowski hat seit 3 Jahren keinen Kontakt zu seiner Tochter Maggie. Umso schockierter ist er, als sie ihn anruft, um ihn zu ihrer Hochzeit einzuladen. Und noch überraschter ist er, als er erfährt, dass sie Aidan Gardner heiratet, den Sohn des berühmten Tech-Milliardärs Errol Gardner. Als sie sich zum Abendessen in der Luxuswohnung des jungen Paars treffen, wirkt Aidan verschlossen und ausweichend. Er zeigt keinerlei Interesse daran, seinen zukünftigen Schwiegervater kennenzulernen. Frank ist irritiert. Die Hochzeit soll auf einem abgelegenen Privatgut stattfinden, das mühelos Platz für die über 300 Gäste bietet. Frank, ein UPS-Fahrer, fühlt sich völlig fehl am Platz. Er möchte eigentlich nur Zeit mit seiner Tochter verbringen, um die vergangenen 3 Jahre wieder gut zu machen. Doch Maggie scheint keinerlei Zeit für ihn zu haben. Als er eine anonyme Warnung bezüglich Aidan erhält, versucht er von Maggie Antworten auf die erhobenen Vorwürfe zu bekommen. Doch sie wimmelt ihn ab. Er wird zunehmend verzweifelter, da er fürchtet, Maggie stehe kurz davor, einen schrecklichen Fehler zu begehen. Doch er darf es nicht riskieren, sich schon so kurz nach ihrer Wiederannäherung erneut von sich zu stoßen. Er wird wohl auf eigene Faust Nachforschung anstellen müssen. Sein letztes Fest von Jason Rykulak ist ein spannender Thriller, der sich allerdings sehr von seinem Vorgänger unterscheidet. Hier gibt es nichts Mystisches und Gruseliges. Im ersten Part des Buches werden die Familiendynamiken etabliert, wobei Frank, ein sympathischer, ganz normaler Vater, als Erzähler fungiert. Nach der Hälfte der Geschichte folgt die erste schockierende Enthüllung. Und dann geht es Schlag auf Schlag weiter. Allerdings verfügt das Buch nicht auf allen Seiten über ein mitreißendes Tempo. Eine Weile zieht sich die Geschichte etwas, bis sie wieder an Fahrt aufnimmt. Dennoch ist es eine spannende und unterhaltsame Spannungslektüre. Sein letztes Fest von Jason Rykulak ist am 2. April im Piper Verlag erschienen, hat 432 Seiten und kostet 17 €.

Das waren Margaritas Podridas mit Olla hier bei Books and Rocks auf der 107,1. Linwood Barclay gehört zu den besten Thriller-Autoren unserer Zeit. Seine Verbindung von Horror, Mystik und Spannung bereiten seinen Fans schon seit Jahren schlaflose Nächte. Nach ein paar Jahren Pause ist in Deutschland nun endlich ein neues Werk von ihm erschienen und das hat es in sich. Annie Blunt hatte ein unvorstellbar schreckliches Jahr hinter sich. Zuerst kam ihr Mann bei einem tragischen Unfall mit Fahrerflucht ums Leben, dann löste eines ihrer Kinderbücher, auf denen ihre Karriere als Autorin und Illustratorin beruht, einen Skandal aus. Verzweifelt, auf der Suche nach einem Neuanfang, zieht sie mit ihrem Sohn Charlie in eine charmante Kleinstadt im Norden des Bundesstaates New York, wo sie endlich zur Ruhe kommen können. Doch in der abgeschiedenen Umgebung langweilt sich Charlie und fühlt sich einsam. Umso größer ist seine Freude, als er in einem verschlossenen Schuppen auf ihrem Grundstück eine vergessene Modelleisenbahn findet. Annie freut sich über Charlies Glück. Doch irgendetwas an seinem neuen Spielzeug ist beunruhigend. Seltsame Geräusche wecken Annie nachts. Sie könnte schwören, einen Zug zu hören. Doch weit und breit ist keine Bahnstrecke zu sehen. Und bizarre Dinge geschehen in der Nachbarschaft. Schlimmer noch, Annie kann einfach nicht aufhören, eine verstörende neue Figur zu zeichnen, die in einem Kinderbuch nichts zu suchen hat. Trauer kann die Psyche auf seltsame Weise beeinflussen. Und Annie beginnt zu glauben, dass sie von einem Albtraum direkt in den nächsten geraten ist. Nur, dass dieser weitaus furchterregender ist. Gruselig, unheimlich und spannend. Komm spielen bietet alles, was man sich von einem klassischen Horrorroman wünschen kann. Von der übernatürlichen Handlung bis hin zum Flair der frühen 2000er Jahre hat Barclay eine Geschichte mit Nervenkitzel und Gänsehautmomenten kreiert, die einen die Realität hinterfragen lässt, obwohl man weiß, dass es sich um Fiktion handelt. Die Charaktere sind sehr gut ausgearbeitet. Nur sollte man sich nicht zu sehr an sie gewöhnen, denn sie sterben schneller als die Fliegen. Mit seiner finsteren Atmosphäre und den völlig unvorhersehbaren Wendungen begeistert das Buch von der ersten bis zur letzten Seite. Dank der zwei Zeitebenen und der verschiedenen Erzählperspektiven ist Abwechslung garantiert. Komm spielen von Linwood Barclay ist am 13. Mai im Aufbauverlag erschienen, hat 512 Seiten und kostet 17 Euro.

Sie hörten Goldmine von Choke Cherry in meiner Sendung Books and Rocks auf der 107,1. Tascha und ihre Schwester Alice könnten unterschiedlicher nicht sein. Tascha ist Hausfrau und Mutter von dreijährigen Zwillingstöchtern und lebt in der Nähe ihrer Heimatstadt Bristol. Ihr Mann Aaron arbeitet in einer Autowerkstatt und ihr Leben ist einfach, aber erfüllend. Alice hingegen, promovierte Biochemikerin aus Oxford, lebt mit ihrem wohlhabenden Ehemann Kyle ein luxuriöses Leben. Sie besitzen sogar eine schicke Wohnung in Venedig. Trotzdem sind beide sehr eng miteinander. Und als Alice merkt, dass Tascha dringend Urlaub braucht, schlägt sie einen Haustausch vor. Tascha und Aaron fliegen zu ihrem Jahrestag nach Venedig, während Alice und Kyle in ihrem Haus bleiben, um sich um die Zwillinge zu kümmern. Tascha willigt widerwillig ein, in der Hoffnung, ihre Beziehung zu Aaron wieder etwas zu beleben. Doch die Dinge nehmen eine düstere Wendung, als Tascha und Aaron auf den Straßen von Venedig von einem Mann mit einem Messer verfolgt werden. Jemand, der sie möglicherweise mit Alice verwechselt hat. Am nächsten Morgen erhalten sie schreckliche Nachrichten. Ein Eindringling hat Alice und Kyle in ihrem Haus angegriffen. Kyle ist tot und Alice liegt im Krankenhaus. Tascha und Aaron kehren sofort nach Hause zurück. War der Angriff auf Kyle ein missglückter Einbruch oder steckt etwas viel Unheimlicheres dahinter? Als Tascha eine erschreckende Nachricht mit den Worten »Du solltest es sein« findet, gerät ihre Welt aus den Fugen. Wer hegt einen Groll gegen sie? Hat der Angreifer vielleicht die falsche Schwester im Visier gehabt? Während sie tiefer gräbt und vergrabene Geheimnisse aus der Vergangenheit ihrer Familie aufdeckt, erkennt sie, dass die Wahrheit verheerender sein könnte, als sie verkraften kann. Denn im Oktober 1989 ist etwas passiert, was die Familie rund um die Schwestern und ihre Mutter, die heute in Frankreich lebt, nachhaltig verändert hat. Geliebte Schwester von Claire Douglas ist ein packendes Familiendrama mit spannenden Elementen, rasant erzählt. Dazu kommen unerwartete Wendungen, die man von der britischen Autorin so liebt. Die perfekte Lektüre für zwischendurch. Geliebte Schwester von Claire Douglas ist am 22. April im Penguin Verlag erschienen, hat 416 Seiten und kostet 16 Euro.

Das waren Slow Crush mit While You Dream Vividly hier bei Books and Rocks auf der 107,1. Frieda und ihr Bruder Gabriel treffen im atemberaubenden Era Hotel ein, gelegen in der abgeschiedenen Wüste von Escalent, Utah, um dort einen Neuanfang zu wagen. Einst waren sie sich so nah, dass sie die Sätze des anderen beenden konnten. Doch in den letzten Jahren haben sie sich nach einer plötzlichen, unsagbaren Tragödie voneinander entfremdet. Nun, in diesem luxuriösen Ressort, sind sie bereit, wieder zueinander zu finden. Zwischen erfrischenden Bädern im Pool und Wanderungen auf spektakulären Wüstenpfaden. Alles fühlt sich an wie das Paradies. Bis die Leiche einer wunderschönen jungen Frau entdeckt wird, die gemeinsam mit ihrem einflussreichen, deutlich älteren Ehemann im Era Urlaub machte. Als die örtliche Polizei eintrifft und der Verdacht rasch auf Gabriel fällt, sieht sich Frieda gezwungen, sich erneut mit Erinnerungen an ihre gemeinsame Kindheit in einer abgeschotteten Sekte im Norden des Bundesstaates New York auseinanderzusetzen. An ihre dramatische Flucht und den darauffolgenden Skandal. Friedas Glaube an Gabriels Unschuld hatte damals niemals geschwankt. Doch nun kann selbst sie die Beweise, die gegen ihn sprechen, nicht länger ignorieren. Mit einer geradezu hypnotischen Charakterentwicklung und einer originellen Handlung ist Our Last Resort von Clémence Michelon eine interessante Reise in die Tiefen von Freundschaft und Liebe. Ein rasanter Thriller ist das Buch nicht, stattdessen verwebt sich die spannungsgeladene Erzählung auf geschickte Weise mit einem mitreißenden Geschwisterdrama. Doch trotz des Fehlens adrenalingeladener Action nimmt das stetig wachsende Unbehagen kein Ende, während man darauf wartet, dass das Unheil seinen Lauf nimmt. Als die Katastrophe schließlich hereinbricht, geschieht dies in einem den Puls in die Höhe treibenden Höhepunkt. Das einzige Manko ist, dass man zu den Charakteren keine tiefe Bindung aufbaut und ihr Schicksal einem nicht so wichtig ist. Our Last Resort von Clémence Michelon ist am 25. März im Blanc-Vallée Verlag erschienen, hat 384 Seiten und kostet 18 €.

Das war World's First Cinema mit The Underneath hier bei Books and Rocks auf der 107,1. Nachdem sie mit ihrem Vater, dem ehemaligen Journalisten Sam, und ihrem Mitarbeiter, dem Investigativjournalisten Ben Harper, ihren Geburtstag im Restaurant eines Bekannten im Londoner Stadtteil Hadley gefeiert hat, steigt Zeitungschefin Madeleine gut gelaunt ins Auto ihres Chauffeurs. Doch der Mann am Steuer ist ein ganz anderer und Madeleine in großer Gefahr. Was sie nicht weiß, ihre Vergangenheit ist schuld an ihrer Entführung. Sam und Ben merken schnell, dass etwas nicht stimmt, als sie Madeleine nicht erreichen. Um sie zu finden, muss Ben zu dem mittlerweile berüchtigten Mordfall zurückkehren, der ihre journalistische Karriere vor über einem Jahrzehnt begründete. Vor 14 Jahren hatte sie die Verurteilung wegen eines homophoben, tödlichen Angriffs erwirkt. Jetzt, da der Mörder Billy Munro freigelassen wurde, wird vermutet, dass er hinter diesem Racheakt steckt. Und da kommt Ben ins Spiel, der zu den wenigen gehörte, die Madeleine in den letzten Augenblicken vor dem Angriff gesehen haben. Ganz Journalist akzeptiert er ein Nein nicht und auch kein Grund aufzugeben. Also tut er sich mit Madeleines geschiedenen Eltern zusammen und begibt sich auf Spurensuche. Obwohl Ben und Sam über außergewöhnliche Ermittlungsfähigkeiten verfügen, sind sie keine Polizisten. Was dazu führt, dass sie einige ziemlich dumme Entscheidungen treffen. Die echte Polizei ist verständlicherweise alles andere als begeistert, darunter auch Bens Freundin, Detective Constable Danny Cash. Während Madeleine, wer weiß wo, ums Überleben kämpft, ereignet sich in Hadley eine Einbruchserie. Besteht ein Zusammenhang zwischen den beiden Fällen? Robert Gold ist mit dem dritten Teil seiner Ben Harper-Reihe ein spannender Thriller gelungen, der wieder einmal zeigt, welche Abgründe in Hadley lauern. Wie immer sorgen die kurzen Kapitel dafür, dass man das Buch in einem Rutsch durchlesen kann. Die Rückblenden bieten zudem einen großartigen Einblick in die Psyche eines Wahnsinnigen. Zwar ist dieser Teil nicht so actionreich und atemberaubend wie die ersten Bände, aber ein Page-Turner ist das Buch allemal. Niemand wird sie finden von Robert Gold ist am 22. April im Goldmann Verlag erschienen, hat 464 Seiten und kostet 14 Euro. Und damit ist meine heutige Ausgabe von Books and Rocks auch schon wieder zu Ende. In meiner nächsten Sendung am 15. Juni um kurz nach 10 geht es um 10 Urlaubsromane. Und wenn Sie wissen wollen, welche Bücher ich im Stadtradio Göttingen bereits vorgestellt habe und welche in meiner kommenden Sendung genau dran sind, dann können Sie auf meiner Instagram-Seite vorbeischauen. Dort poste ich jedes Buch mit Kurzrezension. Mein Account dort heißt wie diese Sendung Books and Rocks zusammengeschrieben. Bis wir uns in 2 Wochen wiederhören, wünsche ich Ihnen noch einen schönen Tag und viel Freude beim Lesen. Machen Sie es gut, bis zum nächsten Mal. Ihre Janine Rudert und jetzt viel Spaß bei Die Close, Finale von Blood Vulture.

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1: Justizministerin Görg, das Staatsoberhaupt an seinem Amtssitz aufgesucht. Gestern war eine Frist abgelaufen, die Moggiau für einen freiwilligen Rücktritt Schuljoks gesetzt hatte. Moggiau ist seit dem 9. Mai im Amt. Er löste den Rechtspopulisten Orban ab. Präsident Schuljok war 2024 vom Parlament gewählt worden, als es noch von Orbans Fidesz-Partei dominiert wurde. Der neue Regierungschef fordert seit seinem Wahlsieg den Rücktritt des Staatsoberhauptes. Moggiaus Tissot-Partei hat im neuen Parlament die nötige Zweidrittelmehrheit, um Verfassungsänderungen zu beschließen. Die EU hat Israel aufgefordert, die militärische Eskalation im Libanon zu beenden. Ein Kommissionssprecher sagte in Brüssel, Israel müsse die Souveränität und die territoriale Integrität des Libanons achten. Die EU befürworte die Fortsetzung der diplomatischen Bemühungen um langfristige Stabilität und Sicherheit für den Libanon und für Israel. Zwischen Israel und dem Libanon gilt seit Mitte April eine Waffenruhe, die von der Hisbollah-Miliz allerdings nicht anerkannt wird. Die vom Iran unterstützten Islamisten setzen ihre Angriffe auf Israel fort. Die israelische Armee wiederum rückte in den vergangenen Tagen weiter in den Libanon vor. Bundesentwicklungsministerin Alabali Radovan brach eine für heute geplante Libanon-Reise aus Sicherheitsgründen ab und flog nach einem Zwischenstopp in Zypern nach Berlin zurück. Das Wetter wechselnd bewölkt, an den Küsten und im Südwesten viel Sonne. Im Südosten nachlassende Schauer, Höchstwerte 19 bis 27 Grad. Morgen im Nordwesten und Westen Schauer, später auch in der Mitte und im Südwesten. Auch kräftige Gewitter mit Unwetterpotenzial möglich, sonst wolkig mit heiteren Abschnitten, Temperaturen 20 bis 27 Grad. Die weiteren Aussichten am Mittwoch wechselnd bewölkt mit Schauern und einzelnen Gewittern bei 17 bis 23 Grad. Das waren die Nachrichten.
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2: Eigentlich schien die Finanzierung geklärt und das Gesetzgebungsverfahren hätte starten können bei der geplanten BAföG-Reform. Doch Bundesforschungsministerin Dorothee Beer hat in einem Interview Zweifel an der geplanten Reform geäußert und dafür reichlich Widerspruch geerntet. Wir haben uns die Perspektive der Studierenden dazu angeschaut. Außerdem in unserem Schwerpunkt heute: Mehr als zwei Drittel der wissenschaftlichen Mitarbeiterinnen und Mitarbeiter an deutschen Hochschulen sind mit zeitlich befristeten Verträgen beschäftigt und erleben deswegen viele Unsicherheiten. Was die weitere Karriere betrifft, die Beschäftigung überhaupt, aber auch die Vereinbarkeit mit Familie und Privatleben. Jetzt liegt ein neuer Entwurf des Wissenschaftszeitvertragsgesetzes vor, der die Probleme angehen will. Was geplant ist und welche Kritik es an dem Entwurf gibt, das ist heute Thema in unserer Sendung. Ich bin Tobias Schlemper. Hallo.

0: Sie sehe keine Mehrheit für die im Koalitionsvertrag vereinbarte Grundsatzreform des BAföGs. Es müsse ohnehin auch an anderen Stellen schon gespart werden und die Studierenden könnten doch neben dem Studium arbeiten gehen. Mit diesen Aussagen hat Forschungsministerin Dorothee Bär für Diskussionen um die geplante Reform gesorgt. Unter anderem sollte es darin das Wohngeld für Studierende, die nicht mehr bei den Eltern wohnen, erhöht werden. Bär erntete für ihre Aussagen deutlichen Widerspruch, sowohl vom Koalitionspartner SPD als auch von Seiten der Hochschulen und der Studierenden. Ich habe über das Thema mit Katharina Rummenhöller gesprochen. Sie ist Vorständin des Freien Zusammenschlusses der Studierendenschaften. Sie haben für kommende Woche einen Protest vor dem Konrad-Adenauer-Haus angekündigt. Warum?
1: Ja, uns reicht es. Die Bundesregierung äußert sich immer weiter dazu, dass es wohl scheinbar nicht zu einer BAföG-Reform kommen wird, zumindest nicht zum kommenden Wintersemester. Und wir sind sauer und wir wollen Wut, die wir haben, äußern und rufen deshalb auf zum Protest.
0: Was wollen Sie denn fordern?
1: Ja, wir fordern, dass die Bundesregierung zumindest das, was im Koalitionsvertrag festgehalten hat, nämlich maßgeblich eine Erhöhung der Wohnkostenpauschale auf 440 Euro und weitere Anpassungen im Bereich Bürokratieabbau umsetzt. Grundsätzlich haben wir auch Forderungen, die darüber hinausgehen beim BAföG, zum Beispiel auch, was die Grundbedarfe angeht. Da sind wir auch dafür, dass die dynamisiert werden zum Beispiel und setzen uns ansonsten auch für Elternunabhängigkeit und BAföG als Vollzuschuss ein. Gerade geht es uns aber wirklich darum, dass die Bundesregierung es nicht mal schafft, das, was sie im Koalitionsvertrag festgelegt hat, umzusetzen und dass sie jetzt scheinbar so wirkt, als würde gar nichts kommen.
0: Jetzt ist das Argument der Ministerin auch gewesen, dass an vielen anderen Stellen gespart werden müsse, in der Pflege zum Beispiel beim Elterngeld. Warum ist es Studierenden nicht zumutbar, dass sie für einen Teil ihres Lebensunterhalts selber aufkommen müssen, wenn sie schon, so auch Frau Bär, gebührenfrei eine gute Ausbildung bekommen?
1: Ja, uns geht es nicht darum, unterschiedliche soziale Gruppen gegeneinander auszuspielen, sondern es geht uns darum, dass Studierende keine so privilegierte Gruppe sind, wie Dorothee Bär es meint. Die meisten Studierenden arbeiten schon während des Studiums, das sind gut 2/3. Und das machen sie nicht aus freiem Willen oder wie Dorothee Bär sagt, um irgendwie Arbeitserfahrungen zu sammeln und praktische Erfahrungen zu machen, die irgendwie der Arbeitswelt dann oder dem zukünftigen Beruf zugutekommen, sondern tatsächlich, um ihren Lebensunterhalt zu sichern. Und wir finden, dass die Aussagen von Dorothee Bär einfach sehr an der Realität von Studierenden in Deutschland vorbeigehen.
0: Jetzt ist es ja so, dass es konkret um eine Erhöhung des Wohngeldes geht, 380 Euro auf 440 Euro im Monat. Es hat aber ja keiner der Studierenden das Recht, in einer teuren Stadt, wie zum Beispiel in München, studieren zu können. Es gibt doch auch Unistädte, zum Beispiel im Ruhrgebiet, in denen man mit der Wohngeldpauschale auskommen würde, oder?
1: Ja, also der bundesweite Durchschnitt beträgt mittlerweile 512 Euro, wenn man anfängt zum Sommersemester jetzt zu studieren und ein neues WG-Zimmer sucht. Das heißt, wir sind auch über den 440 Euro, die jetzt angegeben sind in der Wohnkostenpauschalung mit der Erhöhung, die jetzt im Koalitionsvertrag festgelegt ist. 512 Euro sind noch weit davon entfernt. Große Unistädte sind natürlich darüber. Und wenn man das Kriterium danach setzt, wer kann sich studieren in einer großen Stadt leisten, das macht es natürlich zur sozialen Frage. Wer kann überhaupt den Studiengang studieren, den man studieren möchte? Also es gibt natürlich an kleineren Hochschulstandorten nicht unbedingt alle Studiengänge und auch nicht alle Schwerpunkte, auch nicht alle Master. Und dann macht das auch zur sozialen Frage von, wer kann eigentlich frei entscheiden, was man denn eigentlich studiert und muss sich stattdessen überlegen, wo kann ich mir das leisten zu studieren und wo muss ich vielleicht auf etwas anderes ausweichen. Und das sollte es sein.
0: Jetzt hat Frau Bär ja auch angeführt, dass die Studierenden dann einfach in Anführungszeichen parallel arbeiten gehen sollen, um diese Lücke auffüllen zu können. Wieso ist das denn nicht leistbar?
1: Wie gesagt, das machen bereits 2/3 der Studierenden. Das heißt, das ist schon gegeben und trotzdem reicht das Geld nicht zum Leben aus. Und das BAföG ist auch so, wie es jetzt angesetzt wird und auch wenn es zu einer Novelle kommt, finden sich Studierende damit unter der Armutsgrenze und viele Studierende verdienen sich auch was zum BAföG dazu. Es sind natürlich insgesamt nicht viele Studierende, die überhaupt BAföG beziehen, 11,8 aktuell. Und das ist sehr davon entfernt, von dem Klischee oder von dem Bild der reichen Studierenden, das Dorothee Bär und der privilegierten Studierenden, was Dorothee Bär damit zeichnet. Das ist nicht die Realität von Studierenden. Und die meisten Studierenden arbeiten schon und man muss sich bewusst machen, so wie das Studium ausgerichtet ist, ist es eigentlich ein Vollzeitjob. und Studierende arbeiten zusätzlich dazu. Das verlängert häufig das Studium. Das heißt, auch das BAföG wird dann häufig zum Problem, weil es an die Regelstudienzeit gekoppelt wird. Das ist so ein bisschen ein Teufelskreis und viele Studierende haben entweder Angst, sich zu verschulden oder verschulden sich währenddessen, auch weil zusätzliche Probleme beim BAföG dazukommen, wie die langen Wartezeiten.
0: Jetzt gibt es schon viel Widerspruch gegen die Aussagen von Frau Wehr. Unter anderem der Koalitionspartner SPD widerspricht sehr deutlich. Beispielsweise die stellvertretende SPD-Fraktionsvorsitzende Wiebke Esther. Sie will die Reform zum, Zitat, Wohle der Fachkräfte von morgen an der Reform festhalten. Erhoffen Sie sich jetzt eine Rettung der BAföG-Erhöhung durch die SPD?
1: Ja, also wir sehen es natürlich so, dass BAföG tatsächlich auch eine Zukunftsinvestition ist. Deshalb würden wir diese Aussage grundsätzlich unterstützen. Wir sind aber gerade ehrlicherweise nicht besonders optimistisch, hoffen aber natürlich, dass wir durch unseren Protest die CDU und die gesamte Bundesregierung unter Druck setzen können, die BAföG-Novelle tatsächlich auch umzusetzen. Und wir sind auch gerne zu Gesprächen bereit und würden uns natürlich wünschen, dass auch die SPD als Koalitionspartner da dafür sorgt, dass die Ziele tatsächlich umgesetzt werden.
0: Frau Rummeller, vielen Dank für das Gespräch.
1: Herzlichen Dank.

0: Und wir bleiben an den Hochschulen, schauen uns aber nun die Beschäftigten an. Das Wissenschaftszeitvertragsgesetz soll erneuert werden. Das war schon der Ampel ein großes Anliegen. Nun gibt es einen Entwurf, der aus dem Bundesforschungsministerium kommt. Mein Kollege Martin Schütz hat sich den angesehen. Martin, was ist das Ziel des Entwurfs?
1: Dass die Arbeit in der Wissenschaft sicherer und planbarer wird. Viele junge Wissenschaftlerinnen und Wissenschaftler haben nur kurze und befristete Verträge und wissen lange Zeit nicht, wie es dann für sie weitergeht. Der Entwurf soll diese Unsicherheit verkleinern, mehr Planbarkeit und Flexibilität schaffen, damit sich beispielsweise die Vereinbarkeit von Beruf und Familie, von Pflege und Krankheit im Zweifel auch mal verbessern.
0: Was soll sich denn mit dem Entwurf ändern?
1: Vor allem, wie befristete Verträge vergeben werden. Bisher sind viele Verträge in der Wissenschaft sehr kurz, laufen oft nur ein paar Monate oder ein Jahr. Dann muss ein Anschlussvertrag her. Das ist sehr aufwendig und stressig. Der Entwurf des Wissenschaftszeitvertragsgesetzes setzt für WissenschaftlerInnen auf Mindestlaufzeiten. Dabei handelt es sich um die sogenannte Qualifizierungsbefristung. Ein erster Vertrag vor der Promotion soll in der Regel 3 Jahre dauern, nach der Promotion dann nochmal 2 Jahre. Die Idee dahinter ist, es soll genug Zeit bleiben, damit die Promotion geschafft werden kann und sich die Wissenschaftlerinnen und die Wissenschaftler qualifizieren können und sie nicht immer neue Kurzzeitverträge übernehmen müssen. Und diese Qualifizierungsphase, die soll jetzt einen Vorrang haben.
0: Was bedeutet das konkret?
1: Also in den frühen Jahren der wissenschaftlichen Karriere soll zuerst die Qualifizierung zählen und nicht die Frage, aus welchen Geldquellen die Stellen bezahlt werden. Auch wenn eine Stelle beispielsweise aus Drittmitteln, also aus Projektgeldern finanziert wird, soll nicht automatisch ein kurzer Projektvertrag abgeschlossen werden. Erst wenn dann die Zeit der Qualifizierung ausgeschöpft ist, soll dann stärker auch auf Drittmittelverträge ausgewichen werden.
0: Welche konkreten Verbesserungen sind für den wissenschaftlichen Mittelbau denn geplant?
1: Also für den wissenschaftlichen Mittelbau bringt der Entwurf vor allem mehr Sicherheit und Planbarkeit am Anfang der Karriere. Es werden eben diese familienbedingten Ausfallzeiten wie Kinderbetreuung oder auch Pflege stärker berücksichtigt und es sollen die Regeln klarer werden, damit Beschäftigte besser verstehen können, wie lange sie befristet arbeiten dürfen und welche Perspektive sie dann auch haben. Damit soll auch das Machtgefälle kleiner werden, weil die Abhängigkeit geringer werden soll.
0: So viel also zum wissenschaftlichen Mittelbau. Mhm. Welche Rollen spielen denn studentische Hilfskräfte in der Reform?
1: Also für studentische Hilfskräfte sieht der Entwurf vor, dass sie künftig bis zu 8 Jahre befristet beschäftigt werden können, statt bisher 6 Jahre. Das soll Studierenden mehr Flexibilität geben, damit sie auch bei einem längeren Studium oder in der Abschlussphase des Studiums weiter in ihrem Job an der Hochschule bleiben und arbeiten können, ohne sofort die Stelle zu verlieren. Es gibt aber auch Kritik von Studierendenvertretungen an dem Entwurf. Aus ihrer Sicht fehlen garantierte Mindestvertragslaufzeiten für die studentischen Hilfskräfte. Aber man muss ja auch ganz klar sagen, bisher handelt es sich ja nur um einen Entwurf und verabschiedet ist das Gesetz noch nicht.
0: Mein Kollege Martin Schütz hat uns zusammengefasst, was im neuen Entwurf für das Wissenschaftszeitvertragsgesetz steht. Und wir wollen das Thema der Beschäftigungsverhältnisse an den Hochschulen und der geplanten Lösungsansätze noch einmal vertiefen mit Dr. Matthias Kuhnt. Er forscht dazu an der Technischen Universität Dresden und hat dafür unter anderem auch die Erfahrung der Beschäftigten ausgewertet. Was sind denn die größten Problemfelder im aktuellen Wissenschaftszeitvertragsgesetz, die sich aus Ihrer Forschung ableiten lassen?
2: Na, auf der einen Seite sind es natürlich die überbordenden Befristungen, die gleichzeitig den Universitäten es eben ermöglichen, über einen langen Zeitraum, über 12 Jahre, quasi ohne weitere Bedingungen nach Belieben weiter befristen zu können. Und das hat aber dann zur Folge, dass man eben gar keine Personalplanung macht, ne? Dass man sich keine Gedanken darüber macht, wo man die Personen eigentlich hin entwickeln will, sondern dass sich ein Vertrag an den anderen reiht, dieser befristeten Verträge, und dann ist irgendwann Schluss.
0: Das macht ja aber auch was mit den Beschäftigten, wenn eben Unsicherheit besteht, wie die Karriere weitergeht, wie vielleicht auch was Familiengründung oder Planung, weitere Planung betrifft, angeht, richtig?
2: Ja, das hören wir natürlich in unserem Sittengemälde, in dem wir über 1000 Rückmeldungen, schriftliche Rückmeldungen der Befragten ausgewertet haben, aus einer repräsentativen Studie, sehr oft, dass es eben eine Familienplanung unmöglich macht, weil Personen immer wieder umziehen müssen, nie wissen, wie lange sie an einem Ort bleiben können. Eine Person sagt, ja, während andere schon Häuser bauen, schauen sie uns nur ganz verdutzt an, wenn wir sagen, dass wir immer noch nicht wissen, wo wir im nächsten halben Jahr sein werden.
0: Wo müsste denn dann aus Ihren Forschungsergebnissen abgeleitet bei einer Novellierung des Gesetzes angesetzt werden?
2: Ja, na, diese Novellierung, die wir jetzt haben, die beinhaltet ein paar Trostpflaster mit Mindestvertragslaufzeiten, die viel zu kurz sind, auch nicht den Qualifikationszielen eigentlich entsprechen. Aber was wir eben brauchen, ist auch ein gewisser Zwang, denn die Diskussion haben wir jetzt seit Jahren, ein gewisser Zwang, der auf die Universitäten ausgeübt wird, wirklich auch was an der Personalplanung zu machen, an der Personalstrukturplanung, nicht einfach immer nur wieder Promovierende zu verbrennen auf Verträgen und sie dann versuchen loszuwerden. Und diese Elemente gab es ja mit sowas wie Anschlusszusagen, auch im Berliner Hochschulgesetz, dass man sagt, okay, klar, in der Promotionsphase ist erstmal eine Befristung sicherlich notwendig, aber danach, nach der Promotion, und das sagt ja auch der Wissenschaftsrat, kann es eventuell noch, na, ist auch nicht unser Ziel, aber kann es eventuell noch eine kurze Zeit der Befristung geben. Aber dann muss langsam ernst gemacht werden, dann muss man langsam entscheiden, dann müssen die Universitäten entscheiden mit den WissenschaftlerInnen und Wissenschaftlern zusammen. Ja, wollen wir, sollst du an der Universität bleiben oder nicht? Und wenn die Entscheidung dafür gefällt wird, an der Universität zu bleiben, dann auch tatsächlich eine Entwicklung zu ermöglichen und nicht einfach laissez-faire einen Vertrag an den anderen zu reihen und die Leute dann irgendwann zu entlassen.
0: Genau, an diesen Befristungsverhältnissen setzt ja der Referentenentwurf auch an. Können denn die angedachten Änderungen überhaupt weiterhelfen?
2: Ja, überhaupt nicht. Das ist ja das Erschreckende. Wir haben inzwischen, hat sich ja durchgesetzt, die Erkenntnis, gut, der Wissenschaftsrat hat auch vor 10 Jahren schon geschrieben, dass sich hier was ändern muss. Jetzt schreibt er nochmal in Deutlichkeit,

0: Qualifizierungsfinanzierung oder Finanzierung eben aus Drittmitteln. Die Hochschulrektorenkonferenz begrüßt die meisten Änderungen, die in dem Entwurf stehen, sieht aber Probleme darin, dass zum Beispiel Drittmittelforschung dadurch benachteiligt werden würde, dass eben vorrangig Qualifizierungsbefristungen zunächst eingegangen werden sollen. Teilen Sie diese Einschätzung?
1: Zum einen ist natürlich der enorme Drittmittelanteil in der Hochschulfinanzierung ein massives Problem, weil er eben eine nachhaltige Personalstrukturplanung auch deutlich erschwert, nicht unmöglich macht, aber deutlich erschwert. Und das sind ja alles öffentliche Gelder, die auch anders verteilt werden könnten. Insofern muss man da insgesamt die Frage stellen, was ist eine sinnvolle Finanzierung der Hochschulen, der Universitäten. Und jetzt zu dem anderen Punkt, dass man sagt, okay, es muss erstmal eine Qualifizierungsbefristung geben. Natürlich, denn das ist sozusagen die Voraussetzung, die Bedingungen, um überhaupt nach dem Bisszeitvorgeben befristen zu können, dass es eben ein Qualifikationsziel gibt. Und insofern ist das alles richtig. Und die Nachteilsausgleiche, die jetzt sozusagen auch auf Drittmittelstellen angewendet werden oder auf Drittmittelfinanzierstellen angewendet werden, die sind richtig. Und es muss natürlich, und ich gehe davon aus, dass es zur Folge hat, dass auch die DrittmittelgeberInnen gezwungen werden, hier nachzusteuern und das zu berücksichtigen. Und im Zweifel müssen das auch die Hochschulen bezahlen.
0: Jetzt heißt es zusätzlich zu dem Entwurf, dass es eben auch Regelungen geben soll, die das Ganze ergänzen sollen, um ein bisschen auch den Druck aus diesem Entwurf rauszunehmen. Es wird davon Maßnahmen gesprochen, die das Ganze begleiten sollen. Reichen die denn in Kombination mit dem, was im Referentenentwurf vorgeschlagen wird, aus und die Wissenschaft kann es selbst regeln oder muss da der Gesetzgeber noch stärker eingreifen?
1: Ja, es ist halt irgendwie eine absurde Situation. Man öffnet erst die Büchse der Pandora mit diesen Befristungen nach Belieben, dieses den Universitäten zu erlauben mit dem Sonderbefristungsrecht, weigert sich, diese Büchse irgendwie zu schließen. Und dann wirft man nachträglich mit Maßnahmen drauf, die natürlich auch wieder Geld kosten, und versucht das wieder, was man erst geöffnet hat, hinterher wieder einzuhegen, weil man sich natürlich bewusst ist, dass die Personalstrukturen so wie sie sind nicht bleiben können und dass wir hier an den Beschäftigungsbedingungen was ändern müssen. Das ist eine absurde Situation. Gleichzeitig muss man natürlich sagen, okay, wenn wir an dem Punkt sind, wo es scheinbar unmöglich ist, das Bisszeit-VG zu reformieren, wir sagen auch, dann muss man es halt abschaffen. Aber wenn das nicht passiert, dann sind natürlich solche Maßnahmen das Einzige, was noch irgendwie möglich ist. Aber ob das viel mehr erzeugt als ein Strohfeuer, wie wir das ja bei bisherigen Maßnahmen auch hatten, das ist natürlich die Frage.
0: Sagt Dr. Matthias Kuhnt. Er forscht zum Arbeiten unter dem Wissenschaftszeitvertragsgesetz an der Technischen Universität Dresden. Vielen Dank.

0: Sie sitzen im Labor, in der Werkstatt oder zu Hause, gebeugt über Formeln und Lehrsätze. Denn es ging ja um viel am zurückliegenden Wochenende, nämlich um die Wahl zu den Besten der Besten unter Deutschlands Jungforscherinnen und Jungforschern. Im fränkischen Herzogenaurach wurden die Sieger des Schülerwettbewerbs Jugendforscht ausgezeichnet. Mit vielen Preisen und noch mehr Lob. Von den ursprünglich 11.000 Schülerinnen und Schülern, die dieses Jahr mitgemacht haben, durften nach diversen Regional- und Landeswettbewerben 159 junge Frauen und Männer zum Finale. Etwa ein Drittel von ihnen bekam einen Preis. Thomas Wagner über das Finale eines Wettbewerbs, bei dem viele Akteure noch weit weg sind vom Führerschein, aber dicht dran an einer großen Entdeckerkarriere.
1: Die sind dafür da, dass man nach 3 Monaten die Algen einfach per Knopfdruck austauschen könnte.
2: An ihrem Projektstand in der eigens dafür leergeräumten Fabrikhalle des Schaeffler-Konzerns im fränkischen Herzogenaurach stellen Sophie Slowik und Timo Spatz vom Hans-Seidel-Gymnasium Hösbach ihr Projekt vor.
1: Also wir haben eine Bio-PV-Anlage entwickelt. Man kann sich vorstellen, es ist wie eine Photovoltaikanlage, die bereits überall auf den Dächern zu entdecken ist. Nur dass anstatt, dass wir Silizium verwenden, verwenden wir Algen.
3: Wir haben einen Stoff gefunden, der quasi in die Pflanzen eindringen kann und die Energie von den Pflanzen klauen kann. Also so wird es dann als Strom für uns nutzbar gemacht und funktioniert mit einem sehr hohen Wirkungsgrad.
1: Eigentlich ist das eigentlich unser Ziel, dass wir es irgendwann mal auf den Dächern sehen.
2: Ein paar

0: Stände weiter steht der 16-jährige Luca Kiballa von der Gemeinschaftsschule Hochfelden-Türkismühle im Saarland.
1: Gut, aber das Ziel, was du hattest, war jetzt...
0: Der Titel seiner Forschungsarbeit macht neugierig. Snaker Root, Schutz vor Missbrauch der Medien durch KI. Snaker Root heißt wörtlich übersetzt Schlangenwurzel. Und die Schlange ist in diesem Fall jene Art von künstlicher Intelligenz, die digitale Fotos manipuliert. Und genau dem möchte Luca Kiballa mit seiner Software etwas entgegensetzen. Digitale Fotos sollen vor missbräuchlicher Veränderung durch künstliche Intelligenz geschützt werden.
2: Wir packen quasi einen Filter über das Bild. Leichte Änderungen, die ein Mensch jetzt nicht sehen kann. Aber sie verwirrt bestimmte KI-Modelle.
0: Der 16-Jährige hat sich für das Jugendforscht-Finale fein herausgeputzt. Dunkelgrüner Anzug, schwarze Krawatte. Auf seinem Laptop klebt ein Spider-Man-Aufkleber. Wie beim einstigen Comic-Helden geht es bei dem Projekt darum, dem Bösen Einhalt zu gebieten, dem Bösen im Netz mit der von Luca Kiballa und seinem Forschungspartner entwickelten Anti-Manipulations-Software.
2: Das heißt, wenn man jetzt auf Instagram was hochlädt oder irgendeine Social-Media-Plattform, kann man sein Bild schützen und es kann, wenn es bösartig manipuliert wird, wird es viel offensichtlicher, dass es tatsächlich manipuliert wurde.
0: Hier der Roboter im Maisfeld, der per Laserstrahl garantiert herbizidfrei Unkraut verglühen lässt, dort innovative Kochtöpfe, die das Küchenpersonal vor Verbrennungen schützen. Physik, Chemie, Biologie, aber auch moderne Arbeitswissenschaften sowie Geo- und Raumwissenschaften. Die 116 Projekte, die es ins Finale geschafft haben, sind in den unterschiedlichsten Fachbereichen angesiedelt. Dabei erkennt Jessica Bönsch, Vorstandschefin der Stiftung Jugendforscht, klare Trends.
3: Das eine ist künstliche Intelligenz, selbstprogrammierte Anwendungen und Apps, aber auch Umwelt, Umwelttechnik, Nachhaltigkeit und Medizin und Life Science.
4: Der zweite Platz Chemie geht an Timo Spatz und Sophie Slowik für EcoElektra 2.0, der effiziente Algenstrom.
0: Und so freuen sich die beiden Jugendlichen aus Hössbach mit ihrer Algenphotovoltaiktechnologie über eine respektable zweite Platzierung. Der KI-Schutz aus dem Saarland schafft es zu einem Sonderpreis. Mehr als ein Drittel aller Projekte im Finale werden mit Geldpreisen zwischen 500 und 2500 Euro ausgezeichnet. Eine eher symbolische Anerkennung für die jahrelange Arbeit, die die jungen Forscherinnen und Forscher in ihre Projekte investiert haben und für die es trotzdem noch in den meisten Fällen ein Leben neben Schule und Wissenschaft gibt. So versichern es jedenfalls Sophie Slowik und Timo Spatz.
5: Also ich spiele nebenbei noch Fußball und ja, da trifft man sich dann nach dem Spiel und auch sonst so mal mit der Fußballmannschaft und auch mit den anderen Freunden noch. Man hat schon ordentlich Freizeit noch.
6: Ja, ich spiele auch Klavier nebenbei, Sport mache ich und ich habe noch genügend Freizeit auf jeden Fall, dass ich mich auch mit meinen Freundinnen treffen kann. Und ja, das macht man nebenbei einfach und es macht Spaß, man wird gefördert, die Schule steht vollkommen dahinter.
0: Die Schule sollte allerdings nicht nur in Hossbach den jugendlichen Drang zum Forschen fördern, sondern eigentlich überall, findet CDU-Bundesbildungsministerin Karin Prien.
7: Ich glaube, wir müssen noch viel mehr als bisher lernen, dass Schule eben ein Ort sein muss, in der die Neugier, die Kreativität junger Menschen geweckt werden muss, in denen sie auch die sogenannten Zukunftskompetenzen, die Future Skills erlernen, die sie brauchen, um später im Berufsleben erfolgreich zu sein.
0: Zum Erfolg im Wissenschaftsbetrieb, das lernen die Finalistinnen und Finalisten auch, gehört aber nicht nur die Entwicklung eines tollen Projektes, sondern auch die Vermarktung. Sophie Slowik und Timo Schmatz, die Erfinder des Algen-Photovoltaik-Dachs, haben das bereits verstanden.
6: Wir müssen natürlich jetzt erstmal den Bundeswettbewerb hinter uns aus den Kurzferien machen und dann geht es erstmal daran, Investoren zu finden.
8: Thomas Wagner war das zum Finale des Schülerwettbewerbs Jugendforscht am vergangenen Wochenende. Und damit endet Campus und Karriere für heute. Ich bin Tobias Schlemper und bedanke mich für Ihr Interesse. Tschüss!

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1: Uhr die Nachrichten. Die Rentenversicherung rechnet mit einem deutlicheren Anstieg der Beitragssätze als bisher. In der sogenannten Frühjahrsfinanzschätzung geht die Rentenversicherung bis 2029 von einem Anstieg auf 20% der Bruttolöhne aus. Derzeit liegt der Beitragssatz bei 18,6%. Die tatsächliche Entwicklung hängt nach Angaben der Rentenversicherung von der Wirtschaftsentwicklung sowie der Umsetzung der Reformpläne im Bund ab. Die Gesamteinnahmen der Rentenversicherung im vergangenen Jahr wurden in der Frühjahrsschätzung auf 417 Milliarden Euro beziffert. Die Ausgaben waren rund 4 Milliarden Euro höher. Berechnungen zufolge drohen die Fehlbeiträge im Rentensystem noch deutlich größer zu werden, wenn in den kommenden Jahren geburtenstarke Jahrgänge in Rente gehen. Die Bundesregierung gibt derzeit keine Zusage für die von ihr ursprünglich geplante BAföG-Erhöhung. Regierungssprecher Cornelius verwies in Berlin auf den Koalitionsvertrag von Union und SPD, in dem zwar eine Reform der Studienförderung vorgesehen ist, die Vereinbarung aber stehe, wie andere auch, unter einem Finanzierungsvorbehalt. Die Gespräche innerhalb der Bundesregierung über das Thema dauerten an, fügte Cornelius hinzu. Forschungsministerin Bär hatte am Wochenende erklärt, die Reform werde von den Regierungsfraktionen nicht mehr unterstützt. Die Äußerungen wurden vom Koalitionspartner SPD zurückgewiesen. In ihrem Koalitionsvertrag hatten Union und Sozialdemokraten angekündigt, die BAföG-Leistungen in mehreren Schritten, beginnend mit dem kommenden Wintersemester, anzuheben. Dauerhaft soll dabei das Niveau der Grundsicherung angestrebt werden. Die AfD ist vor dem Verwaltungsgericht Hannover mit einem Eilantrag gegen den niedersächsischen Verfassungsschutz gescheitert. Die Geheimdienstbehörde darf die AfD vorläufig zu einem Beobachtungsobjekt von erheblicher Bedeutung hochstufen. Die Voraussetzungen dafür seien mit den vom Verfassungsschutz gesammelten Belegen gegeben, teilte das Gericht zur Begründung mit. Der Charakter der Partei wird demnach von Bestrebungen gegen die freiheitliche demokratische Grundordnung geprägt. Es lasse sich ein verfassungsfeindlich geprägtes Gesamtbild attestieren, hieß es weiter. Die Entscheidung ist nicht rechtskräftig. Die AfD kann Beschwerde beim niedersächsischen Oberverwaltungsgericht einlegen. Der ungarische Ministerpräsident Modjor will Staatspräsident Sulyok durch eine Verfassungsänderung aus dem Amt entfernen. Die nötigen Entscheidungen würden zeitnah getroffen, sagte Modjor in Budapest.
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1: Es ist jetzt 16 Uhr und die aktuellen Meldungen gibt's mit Lasse Dreier.
2: Weil es Mittwoch stark regnen könnte, verlegt der Hochschulsport der Uni Göttingen den Dies Akademikus. Das teilte der Hochschulsport auf Nachfrage des Stadtradio Göttingen mit und bestätigte dies kurze Zeit später in einer Mitteilung. Der Hintergrund ist, dass im Falle von Starkregen eine erhöhte Verletzungsanfälligkeit der Teilnehmenden wahrscheinlich ist und Sportflächen in einem witterungsbedingt schlechteren Zustand seien. Der Dies Akademikus wird nun 3 Wochen später nachgeholt, am Mittwoch, den 24. Juni. Bei einem schweren Verkehrsunfall auf der Landesstraße 523 zwischen Ebergötzen und Landolfshausen ist am Samstagabend ein Motorradfahrer ums Leben gekommen. Der Mann war gegen 17.30 Uhr mit einer größeren Motorradgruppe unterwegs, geriet in einer Rechtskurve in den Gegenverkehr und stieß frontal mit einem Auto zusammen, so berichtet das Göttinger Tageblatt. Trotz des Einsatzes der Freiwilligen Feuerwehren, des Rettungsdienstes und eines Rettungshubschraubers aus Kassel verstarb der Fahrer noch an der Unfallstelle. Die Straße war für mehrere Stunden gesperrt. Wenn in Göttingen die Sommerferien beginnen, starten an vielen Schulen die Bauarbeiten. Die Stadt nutzt die unterrichtsfreie Zeit auch 2026 für umfangreiche Sanierungs- und Modernisierungsmaßnahmen. Insgesamt stehen dafür knapp 5 Millionen Euro bereit. Größter Einzelposten ist die Sanierung der Bonifatius-Schule mit 1,8 Millionen Euro. Am Max-Planck-Gymnasium wird der Chemiebereich für rund 380.000 Euro erneuert. An der Leineberg-Schule der Rettungsweg umgebaut. Insgesamt sind mehr als 15 Schulen im Stadtgebiet betroffen. Schuldezernentin Maria Karaus betonte, Ferienzeit sei keineswegs Ruhezeit, damit Schülerinnen und Schüler nach dem Sommer optimale Lernbedingungen vorfinden. Trotz des Regens haben gestern mehr als 3.500 Menschen am Göttinger Sparkassen-Volkslauf teilgenommen. Bei Strecken über 5 und 10,8 Kilometer rund ums Jahnstadion und den Kiessee stellten sie ihre Ausdauer unter Beweis. Zudem wurden kürzere Strecken für Schülerinnen und Schüler angeboten. Schnellster Mann über die 10,8 Kilometer wurde Oliver Paulin mit einer Zeit von 36 Minuten. Anja Bosold war mit 40 Minuten und 39 Sekunden die schnellste Frau beim Viertelmarathon. Das auch als Frühjahrsvolkslauf bekannte Event fand bereits zum 40. Mal statt.
1: Vielen lieben Dank an Lasse Dreier für die aktuellen Lokalnachrichten und wir werfen jetzt nochmal einen Blick auf Wetter und Verkehr hier bei uns im Sendegebiet. Aktuell messen wir in Göttingen 22 Grad, 21 Grad sind es sowohl in Dassel als auch in Osterode. Uns erwartet im Laufe des Nachmittags und des Abends weiterhin ein Mix aus Sonne und Wolken. Regen wird heute Abend dann aber nicht mehr erwartet. Die Höchsttemperaturen von 22 Grad haben wir schon erreicht. In der Nacht gehen die Temperaturen dann auf 12 Grad zurück. Morgen erwartet uns dann der wärmste Tag der Woche. Vormittags gibt es noch einen Mix aus Sonne und Wolken. Abends sowie in der Nacht muss in einigen Teilen des Sendegebiets mit Regen und Gewittern gerechnet werden. Die Höchsttemperaturen liegen morgen bei ca. 24 Grad. Dann ein Blick auf die Straßen. Da habe ich gleich mal eine aktuelle Meldung von der A38 für Sie. Hier liegen am Dreieck Drammetal an der Überleitung zur A7 Richtung Hannover Gegenstände auf der Fahrbahn. Fahren Sie hier also ganz besonders vorsichtig. Außerdem ist die Kreisstraße 410 zwischen Hammenstedt und Elvershausen bis voraussichtlich Ende September noch voll gesperrt. Für die Dauer der Sperrung wird der Verkehr von Elvershausen über die K409 und die B241 nach Hammenstedt sowie in entgegengesetzter Richtung umgeleitet. Dann ist heute und morgen der Burgweg hier in Göttingen voll gesperrt. Grund für die Sperrung ist die Beseitigung einer Netzstörung durch die Deutsche Telekom. Und dann noch eine Meldung für morgen. Da ist nämlich von 8 bis 15 Uhr die Bundesstraße 241 bei Osterode im Bereich des Butterbergtunnels voll gesperrt. Die Umleitung erfolgt über die Ortschaft Freiheit in Osterode. Zum Schluss noch ein Blick auf die Blitzer. Im Landkreis Göttingen wird heute geblitzt in Duderstadt, im Flecken Bovenden, in der Gemeinde Friedland und den Samtgemeinden Radolfshausen und Hattdorf am Harz. Und auch im Landkreis Northeim sollten Sie auf Blitzer achten, da im Raum Hardexen und Moringen. Und die semistationäre Messanlage Alice, die kommt noch bis kommenden Montag im Raum Hardexen zum Einsatz. Allen unterwegs wünsche ich eine gute und vor allem sichere Fahrt. Das waren die Stadtradio Göttingen Lokalnachrichten. Die nächste Ausgabe der Lokalnachrichten hören Sie dann wieder zur vollen Stunde um 17 Uhr. Und um halb schalten wir einmal kurz rüber nach Köln zu unseren Kollegen vom Deutschlandfunk.
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Und damit begrüße ich Sie ganz herzlich zu Mittendrin, Ihrem Nachmittagsmagazin hier auf der 107,1. Ich bin Caroline Zarske, schön, dass Sie heute Nachmittag mit dabei sind. Und bei uns, da geht's thematisch gleich um die Sanierung der Schachtrupp-Villa in Osterode, die so langsam aber sicher zum Ende kommt. Nico Mader hat da gleich mal den aktuellen Stand für Sie. Jetzt aber starten wir in diesem Nachmittag erstmal mit Musik von Bon Jovi und It's My Life.

0: Ihre neue graue Farbe ziert schon Illustrationen wie im Wimmelbuch des Landkreises Göttingen. Doch ohne Gerüst kann man die Schachtrupp-Villa in Osterode noch nicht sehen. Doch jetzt heißt es Endspurt in der Sanierungsphase. Was in dem passiert, hat Nico Mader von Marc Zinecker erfahren. Er betreut die Sanierung der Schachtrupp-Villa für die Stadt Osterode.
1: Die Bauarbeiten an der Schachtrupp-Villa Herr Zinecker, die sind ja jetzt ungefähr so 5-6 Jahre, kann man sagen, laufen die schon, wenn man ganz an den Anfang geht. Was wird denn gerade im Gebäude gemacht?
2: Im Moment sind die Ausbaugewerke im Gebäude hochleistungsmäßig tätig. Die Maler streichen die Wände, die Elektriker hängen Lampen auf. Im Keller wurde der Sandsteinfußboden verlegt, der ist fertiggestellt und jetzt geschützt für die weiteren Bauabläufe. Ja, ansonsten fängt der Dielenleger an, den fertigen Fußboden dort zu verlegen. Also es geht momentan richtig voran.
1: Auch die Farbe der Schachtrupp-Villa, die kann man schon sehen. Hat man auch Chancen, die jetzt bald mit dem Gerüst noch deutlicher zu sehen, wenn das abgebaut ist?
2: Das Gerüst wird an 3 Fassadenseiten in den nächsten 5 Wochen komplett zurückgebaut sein. Es wird nur noch an einer Fassadenseite stehen bleiben, weil es da noch benötigt wird einfach. Und dann hat man schon mal einen ganz guten Blick auf das Gebäude, wie es dann im Endeffekt auch für die Öffentlichkeit wieder aussehen wird.
1: Reinkommen soll ja unter anderem die Stadtbibliothek in Osterode. Das hört sich jetzt ja für mich schon alles so an, als wäre man so, ich sag mal, relativ auf einem guten Weg, das Ganze auch zu beenden. Gibt es darüber schon ungefähre Möglichkeiten, wann es eröffnet wird?
2: Ja, der aktuelle Terminplan sieht eine Übergabe an den Nutzer, also an die Stadtbibliothek, für Ende dieses Jahres vor.
1: Wenn man sich so das Gebäude anguckt oder wenn man sich so räumlich vorstellt, was ist alles drin, was früher die Schachtrupp-Villa nicht ausgezeichnet hat und jetzt sozusagen hinzugekommen ist oder reingebaut wurde?
2: Ja, vor allem ist erstmal ein Glasaufzug hineingekommen, der natürlich früher nicht drin war, aber auch zusätzlich moderne Gebäudetechnik, die ja für Veranstaltungen und auch für die Nutzung als Bibliothek benötigt wird. Das ganze Gebäude ist natürlich mit WLAN ausgestattet etc., was halt benötigt wird. Und dann sind raumbildende Einbauten reingekommen oder die werden noch reinkommen vielmehr, die dann die Nutzung als Bibliothek noch unterstützen können. Es gibt einen Kubus, in dem die Jugendlichen Computerspiele testen können. Es wird voraussichtlich so Workshops geben. Im Untergeschoss wird es so ein Makerspace geben, wo zum Beispiel ein 3D-Drucker ausprobiert werden kann. Solche Sachen, die natürlich im Laufe der Nutzung noch nicht vorhanden waren.
0: Aus Osterode war das ein Beitrag von Nico Mader. Früher wurde in der Schachtrupp-Villa übrigens auch mal unterrichtet, denn sie war für 100 Schüler im 19. Jahrhundert das Gymnasium.

0: Wir haben es 16.20 Uhr und ich habe hier spontan noch Besuch im Studio bekommen. Hallo Benita.
1: Hallo Caro.
0: Du kommst gerade frisch aus dem Teddybären-Krankenhaus zurück. Was ist das denn genau? Erzähl einfach mal ein bisschen.
1: Also in erster Linie ist das hier mein absoluter Lieblingstermin. Ich reiß mir den jedes Jahr unters Nagel, weil das einfach eine so tolle Veranstaltung ist. Das Teddybär-Krankenhaus, das wird immer einmal im Jahr in der UMG ausgerichtet. In der Regel von Medizinstudierenden, aber auch von Auszubildenden aus der UMG. Und da wird dann an 3 bis 4 Tagen, also dieses Jahr an 4 Tagen, jedes Stofftier mit jeder noch so kreativen oder ungewöhnlichen Krankheit behandelt. Und das Ganze ist, um Kindern die Angst vor dem Arzttermin zu nehmen. Genau, und dann können die Kinder da zusammen mit den Ärzten von Station zu Station laufen. Es geht von der Anmeldung erstmal natürlich in den Wartebereich und dann wird zusammengeschaut, was für Erkrankungen die Teddys oder die Puppen oder sonstigen Stofftiere haben. Es werden zusammen Diagnosen gestellt. Es gibt eine ganze Menge von Gerätschaften, mit denen dann die Stofftiere untersucht werden können. Es wird operiert und in jedem einzelnen Schritt können die Kinder dann aktiv mitmachen.
0: Das klingt auf jeden Fall richtig süß.
1: Es ist auch immer einfach unglaublich niedlich. Also ich freue mich da jedes Jahr total drauf, da wieder hinzugehen.
0: Und morgen wird es dann im Programm bei uns auch noch einen Beitrag dazu geben?
1: Genau, morgen gibt es dann erstmal einen Beitrag dazu mit noch ein paar mehr Hintergrundinfos und Einblicken in die heutige Eröffnung. Und wer dann selber Lust hat, das Teddybär-Krankenhaus zu besuchen, kann das bis einschließlich Donnerstag machen. Die Vormittage sind immer für die Kindergartengruppen oder Kita-Gruppen reserviert, die sich angemeldet haben. Aber nachmittags kann jeder einfach spontan vorbeikommen und zwar von 15 bis 17.30 Uhr in die Osthalle von der UMG.
0: Tippitoppi, wenn du jetzt schon mal hier im Studio bist, hast du denn noch einen Musikwunsch, den ich dir erfüllen
1: Jawohl.
0: Kann? Jawohl,
1: ich würde sagen, wir machen dann einfach mal weiter mit Gracie Abrams und I Know It Won't Work.
0: So soll es sein und um 9:30 schalten wir dann einmal kurz rüber nach Köln zu unseren Kollegen vom Deutschlandfunk.

0: 16.30 Uhr die Nachrichten. Deutschland und Estland haben eine vertiefte Zusammenarbeit in mehreren Bereichen beschlossen. Minister Wittberger und seine estnische Amtskollegin Pakosta unterzeichneten in Heilbronn eine entsprechende Absichtserklärung. In der baden-württembergischen Großstadt findet derzeit die Konferenz Tech statt. Wie das Bundesministerium für Digitales und Staatsmodernisierung mitteilte, geht es bei der Zusammenarbeit um zentrale Felder wie künstliche Intelligenz, digitale Souveränität und Cybersicherheit in der öffentlichen Verwaltung. Digitalminister Wildberger betonte, Estland sei eines der führenden digitalen Länder Europas und für Deutschland ein wichtiger und verlässlicher Partner. Das Bundesverteidigungsministerium will per Gesetz regeln, dass wehrfähige Männer keine Genehmigung für längere Auslandsreisen benötigen. Dies solle im geplanten Reservestärkungsgesetz verankert werden, sagte eine Ministeriumssprecherin in Berlin. Es handle sich um den schnellstmöglichen Weg, Rechtssicherheit zu schaffen und mögliche Unklarheiten auszuräumen. In dem zum Jahreswechsel in Kraft getretenen neuen Wehrdienstgesetz ist ein Passus enthalten, wonach sich Männer im wehrfähigen Alter längere Auslandsreisen grundsätzlich genehmigen lassen müssen. Als Reaktion auf Kritik setzte das Verteidigungsministerium die Regel per Allgemeinverfügung außer Kraft. Ein Gutachten des Wissenschaftlichen Dienstes des Bundestags kam allerdings zu dem Schluss, dass diese rechtswidrig und somit ungültig sein könnte. Die Rentenversicherung rechnet mit einem deutlicheren Anstieg der Beitragssätze als bisher. In der sogenannten Frühjahrsfinanzschätzung geht die Rentenversicherung bis 2029 von einem Anstieg auf 20% der Bruttolöhne aus. Derzeit liegt der Beitragssatz bei 18,6%. Die tatsächliche Entwicklung hängt nach Angaben der Rentenversicherung von der Wirtschaftsentwicklung sowie der Umsetzung der Reformpläne im Bund ab. Die Gesamteinnahmen der Rentenversicherung im vergangenen Jahr wurden in der Frühjahrsschätzung auf 417 Milliarden Euro beziffert. Die Ausgaben waren rund 4 Milliarden höher. Berechnungen zufolge drohen die Fehlbeträge im Rentensystem noch deutlich größer zu werden, wenn in den kommenden Jahren geburtenstarke Jahrgänge in Rente gehen. Die AfD ist vor dem Verwaltungsgericht Hannover mit einem Eilantrag gegen den niedersächsischen Verfassungsschutz gescheitert. Die Geheimdienstbehörde darf die AfD vorläufig zu einem Beobachtungsobjekt von erheblicher Bedeutung hochstufen. Die Voraussetzungen dafür seien mit den vom Verfassungsschutz gesammelten Belegen gegeben, teilte das Gericht zur Begründung mit. Der Charakter der Partei wird demnach von Bestrebungen gegen die freiheitliche demokratische Grundordnung geprägt. Es lasse sich ein verfassungsfeindlich geprägtes Gesamtbild attestieren, hieß es weiter. Die Entscheidung ist nicht rechtskräftig. Die AfD kann Beschwerde beim niedersächsischen Oberverwaltungsgericht einlegen. Die verurteilte Rechtsextremistin Marla Svenja Liebig soll von Tschechien nach Deutschland ausgeliefert werden. Das ordnete ein Gericht im tschechischen Pilsen an. Die Auslieferung ist noch nicht rechtskräftig. Liebig könnte noch Beschwerde einreichen. Die Rechtsextremistin wurde in Deutschland im Juli 2023, damals noch als Mann mit dem Vornamen Sven, wegen Volksverhetzung, übler Nachrede und Beleidigung zu einer Freiheitsstrafe von 1 Jahr und 6 Monaten verurteilt. Nach der Verurteilung hatte Liebig das Geschlecht von männlich auf weiblich ändern lassen und nutzt seitdem den Namen Marla Svenja. Kritiker hielten das für eine Provokation und sprachen von einem Missbrauch des Selbstbestimmungsgesetzes. Liebig gab im Laufe der Verhandlungen in Pilsen an, nicht ausgeliefert werden zu wollen, weil sie in einem deutschen Männergefängnis um ihr Leben fürchte. Der Wetterbericht, die Lage. Vorübergehend ist Hochdruck einflusswirksam. Die Vorhersage, nachts unterschiedlich bewölkt im äußersten Nordwesten und im Westen örtlich Regen, Tiefstwerte 16 bis 8 Grad. Am Tage im Nordwesten und Westen Schauer, später auch in der Mitte und im Südwesten. Kräftige Gewitter mit Unwetterpotenzial möglich, sonst wolkig mit heiteren Abschnitten, Temperaturen 20 bis 27 Grad. Die weiteren Aussichten, am Mittwoch wechselnd bewölkt mit Schauern und einzelnen Gewittern bei 17 bis 23 Grad. Das waren die Nachrichten.
1: Vielen lieben Dank an unsere Kollegen vom Deutschlandfunk für die internationalen und überregionalen Nachrichten. Ich ergänze gleich noch einmal mit dem Wetter hier bei uns im Sendegebiet, habe aber vorher noch zwei aktuelle Verkehrsmeldungen für Sie. Einmal gab es am Dreieck Drammetal an der Überleitung zur A7 Richtung Hannover auf der A38 einen Unfall. Hier läuft die Unfallaufnahme gerade, fahren Sie hier ganz besonders vorsichtig. Und auf der A7 liegen zwischen Nordheim-West und Nörten-Hardenberg in Fahrtrichtung Kassel Fahrzeugteile auf den drei Fahrstreifen. Also auch hier ganz besonders vorsichtig fahren. Dann einmal zum Wetter. Da werfen wir mal einen Blick auf die Temperaturen und die machen es mir gerade leicht, denn wir messen überall im Sendegebiet 21 Grad. Hier in Göttingen, in Dassel und auch in Osterode überall 21 Grad. Uns erwartet im Laufe des Nachmittags und des Abends weiterhin ein Mix aus Sonne und Wolken. Regen wird es dann aber heute Abend nicht mehr geben und die Höchsttemperaturen von 22 Grad haben wir schon erreicht. Und in der Nacht gehen die Temperaturen dann auf 12 Grad zurück. Morgen erwartet uns dann der wärmste Tag der Woche. Vormittags ein Mix aus Sonne und Wolken. Abends sowie in der Nacht muss in einigen Teilen des Sendegebiets mit Regen und Gewittern gerechnet werden. Die Höchsttemperatur liegt dann bei ca. 24 Grad. Und damit willkommen zurück hier auf der 107,1. Ich bin Caroline Zarske. Freue mich sehr, dass Sie an diesem Nachmittag mit dabei sind. Und bei uns, da gibt's gleich eine richtige Montagstradition. Und zwar geht's um das Gedicht zum Wochenstart von und mit Bernd Hohmeier. Und außerdem habe ich noch ein paar Veranstaltungstipps für die nächsten Tage für Sie im Petto.

0: Willkommen auf der Insel Helgoland. Im Hintergrund ist der Lummensprung zu hören, den man zurzeit wieder live auf der Insel erleben kann. Die etwa 3 Wochen alten Trottellummenküken mit ihren kleinen Stummelflügeln stürzen sich von bis zu 40 Meter hohen Klippen in die Nordsee. Die Eltern rufen den Nachwuchs und schwimmen mit ihm aufs offene Meer. Aufgenommen hat diese Naturgeräusche der Klangkünstler Lasse Markrieg. Warum reisen wir heute in Gedanken nach Helgoland? Gestern, am 31. Mai, wäre James Krüss 100 Jahre alt geworden. Er ist 1926 auf der Insel Helgoland geboren und musste die Insel im Zweiten Weltkrieg zum Schutz vor den alliierten Bombenangriffen verlassen. 1949 zog er in die Nähe von München und startete dort seine Karriere als Kinderbuchautor. Von 1966 bis zu seinem Tode im Jahr 1997 lebte er auf Gran Canaria. Der Autor Uwe Michael Gutschahn hatte als Freund der Insel Helgoland und der wunderbaren Gedichte von James Krüss vor gut einem Jahr eine tolle Idee. Er lud 6 weitere Lyrikerinnen und Lyriker auf die Insel ein. Die Krüss-Erbengemeinschaft, so nannte er die Runde, traf sich für 5 Tage in einer echten Hummerbude am Hafen. Man wollte Bezug auf den berühmten Kinderdichter Krüss nehmen, aber auch den eigenen Stil mit einbringen. Aus dem Inselprojekt entstand ein Buch, das im April im Atrium Verlag Zürich erschienen ist. Es trägt den Titel Gedichte. Für diese und die nächste Sendung habe ich 7 Gedichte aus dem Buch herausgesucht. Alle 7 Autorinnen und Autoren sind mit jeweils einem Textbeispiel vertreten. Es lesen Volker Muthmann, Schauspieler am Deutschen Theater Göttingen, seine Tochter Clara und deren Freundin Charlotte Englisch. Die beiden Mädchen sind 11 Jahre alt und gehen in die 5. Klasse der IGS in Göttingen. Zu Beginn hören wir nun 2 Kurzgedichte von James Krüss.
1: James Krüss zum 100. Geburtstag. Es lebte einst ein Zauberer, Curicora Corinthe. Der saß in einem Tintenfass und zauberte mit Tinte. Ich häng den Mantel um und geh von Dideldum nach Butzler B.
0: Es folgt nun das erste Gedicht aus dem Buch der Krüss-Erbengemeinschaft. Nils Mohl denkt über das Schreiben nach.
2: Nächtliche Geräusche im Schreibzimmer.
3: Ist denn wirklich schon 0 Uhr? Wer spukt in meiner Tastatur? Was bitte ist das nur? Es klappert hier in einer Tour wie ein Streitwagen bei dem Rennen mit Ben Hur.
2: Oh!
3: Meine 10 Finger sind es wohl, tanzen Rock'n'Roll, steppen ohne zu erschöpfen auf den Computerknöpfen, trippeln und trappeln im Namen der Literatur über die Apparatur, als wär's eine Bewegungskur oder die große Kür der Reitdressur.
2: Top!
3: So klappt das Dichten, klickidi-klick und klapperdi-klapp, tippidi-tipp und tippidi-tapp, endlich mal im Nu.
2: Juhu!
0: Schon James Krüss jonglierte mühelos mit dem Alphabet. Das gelingt auch Uwe Michael Gutschahn mit seinem
1: Tier-ABC. Adler, Braunbär und Schau-Schau machen alle gern Miau. Dachstier, Eber und Forelle tragen stolz die Suppenkelle. Giraffe, Hummel oder Igel schauen ständig in den Spiegel. Jaguar und Krebs und Laus schwenken einen Blumenstrauß. Möwe, Nashorn und Okapi fressen Kohl und nicht Kohlrabi. Puma, Qualle und auch Ratten schlafen aus in Hängematten. Sardelle, Tiger und die Unke lieben Reis mit feiner Tunke. Viper, Wal und der Xenopus lieben Fahrten mit dem Schulbus. Jack und Zebra denken schlicht, das ist doch ein Quatschgedicht.
0: Eine kurze Geschichte um einen unglücklichen Kapitän beschließt den heutigen Gedichtereigen. Manfred Schlüter, Seemannsgarn.
3: Ein Käpt'n, der sehr traurig war.
1: Ich glaube, er hieß Waldemar.
3: Der flog mit seiner Lummenschar am 13. September von Helgoland nach Gibraltar.
1: 100 Pro, ist wirklich wahr.
3: Dort suchte er und fand kein Glück. Er flog am 14. zurück.
0: Ich danke den hier zitierten Autoren für die Genehmigung, ihre Texte im Stadtradio Göttingen zu senden. Und ich danke Volker Muthmann, Clara und Charlotte für die Lesung. In der nächsten Woche folgen weitere Texte aus dem Buch Gediege da Gedichte. Es grüßt Sie Ihr Bernd Hohmeier. Im Hintergrund noch Grüße vom Bastölpel aus Helgoland.

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1: Rock, Soul und Jazz. Langweilige Musik gibt es hier nicht. Die Hausband des Nörgelbuffs spielt unter anderem im Stil von The Yellow Jackets, Stevie Wonder und Billy Cobham. Hauptsächlich instrumental, manchmal aber auch mit GastsängerInnen. Eins steht jedoch fest, Spontanität, Kreativität und Groove fehlen der Band nie. Hören können Sie sie im Nörgelbuff Göttingen heute Abend um 21 Uhr. Fatima liebt ihre Familie, geht jedoch ihren eigenen Weg. Sie wächst als jüngste von drei Schwestern in einer fürsorglichen französisch-algerischen Familie auf. Fatima kämpft innerlich mit ihrem Begehren für Frauen. Beim Studienbeginn entdeckt sie eine völlig neue Welt, ist jedoch zwiegespalten.

Privates, Anspruchsvolles und Triviales. Das Publikum wird eingeladen, mitzumischen und zu lachen. Morgen Abend um 20 Uhr im Keller des Deutschen Theaters hier in Göttingen. Mit dem Fahrrad bei schönem Wetter durch die Zeit reisen. Auf historischen Fahrrädern können Sie übermorgen durch Einbecks Altstadt rollen und den Spuren des Fahrradkönigs August Stukenbrock folgen. Die geführte Radtour verbindet Industriegeschichte mit dem Charme der historischen Stadt und umfasst 14 Stationen in knapp 9 Kilometern. Treffen ist diesen Mittwoch um 17.30 Uhr am Stadtmuseum in Einbeck. Und das war er, der Stadtradio Göttingen Veranstaltungskalender für heute Abend und die nächsten beiden Tage. Zusammengestellt wurde der von Leonie Nasser-Eldine. Dafür vielen lieben Dank.

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1: Es ist jetzt 17 Uhr und die aktuellen Meldungen hat Lasse Dreier für Sie.
2: Weil es Mittwoch stark regnen könnte, verlegt der Hochschulsport der Uni Göttingen den Dies Akademikus. Das teilte der Hochschulsport auf Nachfrage des Stadtradio Göttingen mit und bestätigte dies kurze Zeit später in einer Mitteilung. Der Hintergrund ist, dass im Falle von Starkregen eine erhöhte Verletzungsanfälligkeit der Teilnehmenden wahrscheinlich ist und Sportflächen in einem witterungsbedingt schlechteren Zustand seien. Der Dies Akademikus wird nun 3 Wochen später nachgeholt, am Mittwoch, den 24. Juni. Bei einem schweren Verkehrsunfall auf der Landesstraße 523 zwischen Ebergötzen und Landolfshausen ist am Samstagabend ein Motorradfahrer ums Leben gekommen. Der Mann war gegen 17.30 Uhr mit einer größeren Motorradgruppe unterwegs, geriet in einer Rechtskurve in den Gegenverkehr und stieß frontal mit einem Auto zusammen, so berichtet das Göttinger Tageblatt. Trotz des Einsatzes der Freiwilligen Feuerwehren, des Rettungsdienstes und eines Rettungshubschraubers aus Kassel verstarb der Fahrer noch an der Unfallstelle. Die Straße war für mehrere Stunden gesperrt. Wenn in Göttingen die Sommerferien beginnen, starten an vielen Schulen die Bauarbeiten. Die Stadt nutzt die unterrichtsfreie Zeit auch 2026 für umfangreiche Sanierungs- und Modernisierungsmaßnahmen. Insgesamt stehen dafür knapp 5 Millionen Euro bereit. Größter Einzelposten ist die Sanierung der Bonifatius-Schule mit 1,8 Millionen Euro. Am Max-Planck-Gymnasium wird der Chemiebereich für rund 380.000 Euro erneuert. An der Leineberg-Schule der Rettungsweg umgebaut. Insgesamt sind mehr als 15 Schulen im Stadtgebiet betroffen. Schuldezernentin Maria Karaus betonte, Ferienzeit sei keineswegs Ruhezeit, damit Schülerinnen und Schüler nach dem Sommer optimale Lernbedingungen vorfinden. Trotz des Regens haben gestern mehr als 3.500 Menschen am Göttinger Sparkassen-Volkslauf teilgenommen. Bei Strecken über 5 und 10,8 Kilometer rund ums Jahnstadion und den Kiessee stellten sie ihre Ausdauer unter Beweis. Zudem wurden kürzere Strecken für Schülerinnen und Schüler angeboten. Schnellster Mann über die 10,8 Kilometer wurde Oliver Paulin mit einer Zeit von 36 Minuten. Anja Bosold war mit 40 Minuten und 39 Sekunden die schnellste Frau beim Viertelmarathon. Das auch als Frühjahrsvolkslauf bekannte Event fand bereits zum 40. Mal statt.
1: Vielen lieben Dank an Lasse Dreier für die aktuellen Lokalnachrichten. Ich ergänze jetzt noch einmal mit Wetter und Verkehr hier bei uns im Sendegebiet. Und da werfen wir als erstes mal einen Blick auf die Temperaturen und die machen es mir gerade ziemlich leicht, denn wir messen überall im Sendegebiet 21 Grad, ob es jetzt in Göttingen, in Dassel oder Osterode ist. Uns erwartet im Laufe des Nachmittags und des Abends weiterhin ein Mix aus Sonne und Wolken. Regen wird heute Abend aber nicht mehr erwartet. Die Höchsttemperaturen von 22 Grad haben wir schon erreicht. In der Nacht gehen die Temperaturen auf 12 Grad zurück. Morgen erwartet uns dann der wärmste Tag der Woche. Vormittag gibt's noch einen Mix aus Sonne und Wolken. Abends sowie in der Nacht muss in einigen Teilen des Sendegebiets dann mit Regen und Gewittern gerechnet werden. Die Höchsttemperaturen morgen liegen dann bei 24 Grad. Dann werfen wir noch einen Blick auf die Straßen und da ist im Moment einiges los. Da habe ich eine aktuelle Meldung von der A38 für Sie. Hier gab es am Dreieck Drammetal an der Überleitung zur A7 Richtung Hannover einen Unfall. Die Unfallaufnahme läuft da gerade. Und auf der A7 liegen zwischen Nordheim-West und Nörten-Hardenberg in Richtung Kassel Fahrzeugteile auf allen drei Fahrstreifen. Und dann noch eine Meldung von der A7, denn auf dem Beschleunigungsstreifen bei Nordheim-West in Richtung Kassel steht ein defekter LKW. Egal wo Sie unterwegs sind, fahren Sie bitte ganz besonders vorsichtig. Außerdem ist heute und morgen noch der Burgweg hier in Göttingen voll gesperrt. Grund für die Sperrung ist die Beseitigung einer Netzstörung durch die Deutsche Telekom. Und dann noch eine Meldung für morgen. Da ist nämlich von 8 bis 15 Uhr die Bundesstraße 241 bei Osterode im Bereich des Butterbergtunnels voll gesperrt. Die Umleitung erfolgt über die Ortschaft Freiheit. Zum Schluss noch ein Blick auf die Blitzer. Im Landkreis Göttingen wird heute geblitzt in Duderstadt, im Flecken Bovenden, in der Gemeinde Friedland und den Samtgemeinden Radolfshausen und Hattdorf am Harz. Und auch im Landkreis Northeim sollten Sie auf Blitzer achten, da im Raum Hardexen und Moringen. Und die semistationäre Messanlage Alice, die wird voraussichtlich noch bis kommenden Montag im Raum Hardexen eingesetzt. Ein unterwegs, eine gute und vor allem sichere Fahrt. Kommen Sie gut an Ihr Ziel. Das waren die Stadtradio Göttingen Lokalnachrichten. Die nächste Ausgabe davon gibt es dann nochmal zum Abschluss der Sendung um 18 Uhr. Und um halb schalten wir dann wie immer einmal rüber nach Köln zu unseren Kollegen vom Deutschlandfunk.
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Sie hören mittendrin das Nachmittagsmagazin hier auf der 107,1 im Stadtradio Göttingen. Ich bin Caroline Zarske. Schön, dass Sie heute Nachmittag mit dabei sind. Bei uns, da geht's gleich um das Programm zum Festival Kultur im Kreis. Ein besonderes in diesem Jahr, denn Kultur im Kreis wird 20 Jahre. Und was es in diesem Jahr alles zu entdecken gibt, erfahren Sie gleich von Tina Fiebiger. Kurz darauf blicken wir nochmal auf das vergangene Wochenende zurück. Da fand hier in Göttingen nämlich eine Demonstration der Psychotherapeuten statt. Felix Leibke hat die Demo begleitet und seinen Beitrag hören Sie dann ebenfalls in dieser halben Stunde. 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

0: Das Festival Kultur im Kreis feiert dieses Jahr 20-jähriges Bestehen. Das Jubiläum der mobilen Kulturinitiative des Landkreises Göttingen wird vom 15. August bis zum 27. September mit 15 Gastspielen und unterhaltsamen Abstechern gefeiert. Dabei gibt es wie immer bei Kultur im Kreis besondere Bühnenschauplätze und Konzertformate zu entdecken. Von Salza im Duderstädter Caritasgarten bis hin zu Comedy im Hahnmündener Welfenschloss und rabenschwarzen Nachtgeschichten im Kloster Walkenried reicht das Jubiläumsprogramm. Tina Fiebiger war mit Gregor Jess vom Festivalteam auf einem Streifzug durch die Jubiläumssaison.
1: Gregor, das Festival Kultur im Kreis hat jetzt solide 20 Jahre gestemmt. Ja. Gab es jetzt zum Jubiläum noch ein bisschen extra finanzielle Unterstützung von Sponsoren und Freunden des Festivals? Diesmal sind es ja 15 Konzerte.
2: Das lag jetzt nicht an höherem Sponsorenaufkommen oder mehr Geldern, sondern es lag schlicht und einfach daran, dass ich diesmal auch viel auf die Veranstalter zugegriffen habe, mit denen ich zusammenarbeite und die sich Sachen ausgesucht haben. Und wenn die sich was aussuchen, ist das meistens gar nicht so ganz teuer. Wenn ich irgendwie einen sehr teuren Act aus Wien ranhole, wie letztes Jahr zum Beispiel, ist das einfach ein viel größerer Aufwand an Finanzen.
1: Es gibt ja eine ganze Reihe von sogenannten Wunschkonzerten, sei es in Duderstadt.
2: In Duderstadt, in Spanbeck, in Tiftlingerode. Das waren alles Wunschkonzerte.
1: Und du hast ja auch Duos und Ensembles engagiert, die in früheren Jahren hier schon mal
2: richtig
1: umtriebig waren und du gesagt hast, okay, lass uns die ruhig nochmal an Land holen.
2: Genau, das zum Beispiel das Duo de Ohr, das ist gleich das Anfangskonzert in Besenhausen, was in Besenhausen nicht im Schafstall stattfindet, sondern in einem anderen Saal, den ich vorher gar nicht kannte. Der war mindestens genauso spannend, wie der Schafstall ist. Duo de Ohr hatten wir schon vor, ich meine, es waren 3 oder 4 Jahre, da hießen sie noch Duo Jerusalem. Da hatten sie in Hahnmünden. Es war ein großartiges Konzert. Es ist einfach eine tolle Kombi. Harfe und Saxophon, also was ganz Ungewöhnliches. Das ist ein Ehepaar und die reisen eben auch dann mit ihren Kindern. Das ist immer sehr sportlich. Man muss dann im Hotel immer die Kinder erstmal unterbringen. Das ist immer sehr lustig. Jedenfalls, die machen tolle Sachen, tolles Programm, tolle Moderation. Wirklich von Klassik bis Pop bis Jazz. Alles, was man sich vorstellen kann. Und weitere Wiederholungstäter sind Melanie Mau und Martin Schneller. Die kommen in die Siedemann Stiftung. Das wird ein Picknickkonzert, ganz toll draußen im Garten. Kann man sich schön hinsetzen, sitzt quasi um die Künstler drumherum und dann wird eben gepicknickt und dann kann man der Musik lauschen.
1: Es gibt eine ganze Reihe von luftigen Ausflügen.
2: Richtig, das ist das eine. Das andere ist in Tiflingerode, das ist ein großes Open Air mit 4 Acts sozusagen. Dann haben wir ein Open Air in Spanbeck und noch ein weiteres in Güntersen, hinter der Kirche sozusagen. Also viel Open Air diesmal, aber da das alles im August stattfindet, habe ich mir gedacht, das wird schon irgendwie passen. Das muss jetzt einfach mal passen mit dem Wetter.
1: Entscheidend ist, dass es genug Sonnenschirme gibt.
2: Genau. Dafür wird gesorgt.
1: Du hast ja auch angedeutet, in diesem Jahr gibt es ein ausgesucht unterhaltsames Programm, also auch ordentlich gewürzt mit Comedy und
2: genau, es gibt diesmal wirklich viel Comedy.
1: Entertainment.
2: Ja, genau, weil ich gedacht habe, wir leben gerade in Zeiten, wo ein bisschen freudige Unterhaltung gerade sehr angesagt ist. Deshalb habe ich gedacht, wir machen mal ein bisschen mehr in Richtung Comedy. Also diesmal dabei zum Beispiel Lars Redlich, den kann man nicht als Comedian bezeichnen, das ist so ein Allround-Talent, der kann eben singen, der kann spielt diverse Instrumente, macht ein sehr lustiges Programm und ist wirklich High-Class-Unterhaltung auf hohem Niveau. Mhm.
1: Also richtig mit Stil und Sternchen.
2: Mit Stil und Sternchen und genau wie das Dutch Duo, das in Rittmershausen auftritt. Lars Redlich kommt übrigens nach Bovenden ins Bürgerhaus. Dutch Duo hatten wir auch schon mal bei Kultur im Kreis, ist aber mindestens 15 Jahre her. Auch sehr unterhaltsam, hatte sich Rittmershausen auch gewünscht, weil die sich daran erinnern konnten, wie toll die waren. Und dementsprechend habe ich dann geguckt, machen wir da auch ein Wiederholungskonzert sozusagen.
1: Es gibt ein tolles Saxophon-Quartett, aber die Kombination Harfe,
2: hatte ich ja schon erwähnt,
1: das ist ja auch nicht so alltäglich.
2: Duo, das ist eben Harfe, Saxophon, wirklich sehr speziell.
1: Dann Saxophon und Akkordeon,
2: Saxophon
1: ist
2: und Akkordeon
1: auch nicht,
2: auch nicht. Nein, auch nicht. In Osterode auch ein ganz tolles Konzert über eine großartige Agentur, mit der ich sehr gerne zusammenarbeite, die wirklich immer fantastische Künstler unter sich haben und da freue ich mich jedes Mal. Das Duo ist übrigens auch bei der gleichen. Da kommen 2 Duos von der gleichen Agentur.
1: Holla. Es gibt ja auch 2 extravagante Projekte. Projekte, die jetzt nicht so zum musikalischen Repertoire gehören. Eine Lesung mit gruseligen, gruftigen Texten. Edgar Allan Poe und das genau. Kloster Walkenried.
2: Den wollte ich eigentlich letztes Jahr schon haben und das hat dann aber alles aus diversen Gründen nicht geklappt. Nennt sich Rabenschwarze Nachtgeschichten und ist quasi eine wandernde Lesung. In dem Fall geht es los im Kloster Walkenried in diesem Kreuzgang und es geht auch draußen nachher dann in die Ruinen von dem Walkenrieder Kloster.
1: Bei Kerzenschein.
2: Es ist eben mitten im Hochsommer, es wird wahrscheinlich nicht ganz dunkel.
1: Und es gibt noch ein visuelles Hörspiel.
2: Da bin ich auch sehr gespannt. Mera Drude und Lia Eastwood, sie haben es so bezeichnet, ein visuelles Hörspiel. Ziemlich überraschend, das Ganze findet in Rostorf im Rosa-Fege-Saal statt. Und ich bin sehr gespannt, was die beiden da machen. Das Motto heißt, immer eins mehr als du. Wir lassen uns überraschen. Es geht um Musik, es geht um Lesungen, es geht um Comedy, alles ist dabei.
1: Mhm. Gibt es ein Jubiläumskonzert, auf das du dich besonders freust, weil du die Band, das Duo oder die Kombo endlich mal wieder hören wolltest?
2: Sagen wir es mal so, ich freue mich tatsächlich auf das Experiment, weil die habe ich selbst noch nie gehört, die sind aber sehr bekannt hier im Landkreis.
1: Das ist eine Chorformation.
2: Das ist eine Chorformation und das ist eben vor allem eine Laienchorformation. Allerdings wirklich bekannt hier auch in Göttingen sehr bekannt, weil die waren auch schon in der Schädachhalle. Und bei denen ist es, das ist total schwer, die zu kriegen, weil das sind 20, 25 Leute. Einfach terminlich ist das so schwierig, deshalb machen die immer 5 oder 6 feste Termine im Jahr und man muss die dann über Jahre vorher schon buchen, so nach dem Motto, damit man irgendwie auch in den Genuss des Konzerts kommen kann. Diesmal hat es geklappt. Ich habe vorletztes Jahr, glaube ich, angefangen, letztes Jahr nachgehakt und dieses Jahr hat es geklappt und jetzt kommen sie am 22.08. nach Bransfeld in die Stadthalle.
1: Also vorausschauende Planung ist ein wichtiges Element bei Kultur im Kreis. Und dann wird quasi, weil es gibt ja 2 Abstecher nach Duderstadt, ja, das Abschlusskonzert im Open Air Caritas Garten sozusagen zum Jubiläumsfest, genau, mit viel Salsa.
2: Das ist tatsächlich Ray Valencia und sein Quartett machen einen Salsa-Abend in Duderstadt im Caritas-Garten. Also das ist der Garten des Caritas-Hauses. Sehr idyllisch gelegen und ich meine, es ist da direkt am Wall, wenn mich das nicht ganz täuscht. Und das Ganze ist eben ein Salsa-Abend und es darf draußen getanzt werden und es soll getanzt werden und das Ganze findet am 27.09. um 17 Uhr statt.
1: Ein Jubiläum, wo die Abschlussparty bereits am Nachmittag beginnt.
2: So sieht's aus.
1: Na dann, auf gutes Gelingen.
2: Danke, danke.
0: Das war Tina Fiebiger im Gespräch mit Gregor Jess vom Festivalteam Kultur im Kreis und einem Ausblick auf die Jubiläumssaison vom 15. August bis zum 27. September zum 20-jährigen Bestehen des Festivals. 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

0: Psychotherapie in Gefahr. Unter diesem drastischen Motto machten angehende Psychotherapeuten auf Probleme in der Weiterbildung und Honorarkürzungen aufmerksam. Dafür demonstrierten sie am Samstagmittag vor dem Alten Rathaus in Göttingen. Reporter Felix Halbke war vor Ort.
1: Psychotherapie rettet Leben. Wir therapieren Menschen, nicht euer Haushaltsloch. Oder Psychotherapie in Gefahr war auf Plakaten und Schildern am Samstagnachmittag vor dem Alten Rathaus in Göttingen zu lesen. Angehende und arbeitende Psychotherapeuten demonstrierten für eine Finanzierung der Weiterbildung für Psychotherapeuten und gegen Honorarkürzungen. Dazu der Psychologiestudent Till Gühmann.
2: Aktuell ist diese Weiterbildung nicht finanziert. Das heißt, es werden kaum bis praktisch keine neuen PsychotherapeutInnen nach den neuen Reformen weitergebildet. Das heißt, dass wir in den nächsten Jahren eine Riesenlücke in der Versorgung der psychischen Gesundheit haben und die Wartelisten natürlich immer länger werden für Psychotherapie.
1: Und so funktioniert das System. Nach 5 Jahren Studium erhalten die Absolventen die Approbation. In einer anschließenden Weiterbildung sollen sie angestellt und bezahlt die Arbeit als Fachpsychotherapeut erlernen. Doch die Finanzierung ist in dem Psychotherapeutengesetz nicht flächendeckend geregelt. Laut Berufsverbänden können deshalb vielerorts nicht genügend Weiterbildungsplätze angeboten werden. So langsam reicht es uns, sagt die Studentin Franka Lenski.
3: Wir wollen, dass die Politik 6 Jahre nach Inkrafttreten des Psychotherapeutengesetzes endlich einen gesetzlichen Rahmen für eine vollständige Finanzierung der Weiterbildung hat. Also es bedeutet inklusive der Selbsterfahrung, der Theorie und der Supervision, die Teil der Weiterbildung ist. Deswegen sind wir heute hier, weil wir nicht länger warten wollen und die Verantwortung an einzelne Kliniken, Praxen und uns Studierende abgeschoben wird, die sich dann um diese wenigen Plätze darum konkurrieren müssen.
1: Ein weiterer Kritikpunkt während der Demonstration sind Honorarkürzungen in Höhe von 4,5%. Diese sind seit dem 1. April dieses Jahres in Kraft. Bereits im März demonstrierten Psychotherapeuten in Göttingen dagegen. Doch mit der von der schwarz-roten Bundesregierung geplanten Gesundheitsreform könnte es nach Einschätzung von Kinder- und Jugendlichen Psychotherapeutin Katja Udolf noch schlimmer kommen.
4: Dann kam das GKV-Beitragssatzstabilisierungsgesetz und das bedeutet tatsächlich im schlimmsten Fall -25% Umsatzeinbuße. Ja, und da muss man gar nicht schlau in Wirtschaft sein, um zu verstehen, ich kann mein Unternehmen nicht führen, wenn ich auf einmal mit 25% Minus irgendwie kalkulieren muss.
1: Aus diesem Grund steht Udolf am 8. Juni vor dem Petitionsausschuss des Bundestages. Sie möchte sich gegen die Honorarkürzung einsetzen. Die Demonstranten in Göttingen forderten eine gesetzlich abgesicherte Finanzierung der Weiterbildung sowie bessere Rahmenbedingungen für die psychotherapeutische Versorgung.
0: Das war ein Beitrag von Felix Halbke. Er berichtete über die Demonstration für eine bezahlte Weiterbildung für Psychotherapeuten. Wir haben es jetzt 17:24 und das heißt, nach 2 Songs schalten wir einmal kurz rüber nach Köln zu unseren Kollegen vom Deutschlandfunk.

0: 17.30 Uhr die Nachrichten. Der Iran setzt seine indirekten Verhandlungen mit den USA über ein Ende der Kampfhandlungen aus. Die Entscheidung sei wegen der anhaltenden israelischen Angriffe im Libanon auf die mit Teheran verbündete Hisbollah-Miliz getroffen worden, meldete die Nachrichtenagentur Tasnim. Zwischen Israel und dem Libanon gilt seit Mitte April eine Waffenruhe, die von der Hisbollah allerdings nicht anerkannt wird. Die militanten Islamisten setzten ihre Angriffe auf Israel fort, die israelische Armee wiederum rückte weiter in den Libanon vor. Zudem hatte es trotz einer ebenfalls ausgerufenen Feuerpause begrenzte Angriffe der USA auf militärische Infrastruktur des Iran gegeben, die Washington als vorsorgliche Maßnahme zum Schutz der eigenen Soldaten bezeichnet hatte. Der Iran reagierte mit Gegenangriffen etwa auf US-Stützpunkte in anderen Golfstaaten. Die indirekten Verhandlungen zwischen den USA und dem Iran wurden über Vermittler wie Pakistan geführt. Der ungarische Ministerpräsident Mordio will Staatspräsident Sulyok durch eine Verfassungsänderung aus dem Amt entfernen. Die nötigen Entscheidungen würden zeitnah getroffen, sagte Mordio in Budapest. Dort hatte er in Begleitung von Justizministerin Görög das Staatsoberhaupt an seinem Amtssitz aufgesucht. Gestern war eine Frist abgelaufen, die Mordio für einen freiwilligen Rücktritt Sulyoks gesetzt hatte. Mordio ist seit dem 9. Mai im Amt. Er löste den Rechtspopulisten Orban ab. Präsident Sulyok war 2024 vom Parlament gewählt worden, als es noch von Orbans Fidesz-Partei dominiert wurde. Der neue Regierungschef fordert seit seinem Wahlsieg den Rücktritt des Staatsoberhaupts. Mordios Tiso-Partei hat im neuen Parlament die nötige Zweidrittelmehrheit, um Verfassungsänderungen zu beschließen. Das Bundesverteidigungsministerium will per Gesetz regeln, dass wehrfähige Männer keine Genehmigung für längere Auslandsreisen benötigen. Dies solle im geplanten Reservestärkungsgesetz verankert werden, sagte eine Ministeriumssprecherin in Berlin. Es handle sich um den schnellstmöglichen Weg, Rechtssicherheit zu schaffen und mögliche Unklarheiten auszuräumen. In dem zum Jahreswechsel in Kraft getretenen neuen Wehrdienstgesetz ist ein Passus enthalten, wonach sich Männer im wehrfähigen Alter längere Auslandsreisen grundsätzlich genehmigen lassen müssen. Als Reaktion auf Kritik setzte das Verteidigungsministerium die Regel per Allgemeinverfügung außer Kraft. Ein Gutachten des Wissenschaftlichen Dienstes des Bundestags kam allerdings zu dem Schluss, dass diese rechtswidrig und somit ungültig sein könnte. Die Rentenversicherung rechnet mit einem deutlicheren Anstieg der Beitragssätze als bisher. In der sogenannten Frühjahrsfinanzschätzung geht die Rentenversicherung vor bis 2029 von einem Anstieg auf 20% der Bruttolöhne aus. Derzeit liegt der Beitragssatz bei 18,6%. Die tatsächliche Entwicklung hängt nach Angaben der Rentenversicherung von der Wirtschaftsentwicklung sowie der Umsetzung der Reformpläne im Bund ab. Die Gesamteinnahmen der Rentenversicherung im vergangenen Jahr wurden in der Frühjahrsschätzung auf 417 Milliarden Euro beziffert. Die Ausgaben waren rund 4 Milliarden Euro höher. Berechnungen zufolge drohen die Fehlbeträge im Rentensystem noch deutlich größer zu werden, wenn in den kommenden Jahren geburtenstarke Jahrgänge in Rente gehen. Die AfD ist vor dem Verwaltungsgericht Hannover mit einem Eilantrag gegen den niedersächsischen Verfassungsschutz gescheitert. Die Geheimdienstbehörde darf die AfD vorläufig zu einem Beobachtungsobjekt von erheblicher Bedeutung hochstufen. Die Voraussetzungen dafür seien mit den vom Verfassungsschutz gesammelten Belegen gegeben, teilte das Gericht zur Begründung mit. Der Charakter der Partei wird demnach von Bestrebungen gegen die freiheitliche demokratische Grundordnung geprägt. Es lasse sich ein verfassungsfeindlich geprägtes Gesamtbild attestieren, hieß es weiter. Die Entscheidung ist nicht rechtskräftig. Die AfD kann Beschwerde beim niedersächsischen Oberverwaltungsgericht einlegen. Das Wetter. Nachts unterschiedlich bewölkt im äußersten Nordwesten und im Westen örtlich Regen. Tiefstwerte 16 bis 8 Grad. Am Tage im Nordwesten und Westen Schauer, später auch in der Mitte und im Südwesten. Kräftige Gewitter mit Unwetterpotenzial möglich. Sonst wolkig mit heiteren Abschnitten. Temperaturen 20 bis 27 Grad. Die weiteren Aussichten. Am Mittwoch wechselnd bewölkt mit Schauern und einzelnen Gewittern bei 17 bis 23 Grad. Das waren die Nachrichten.
1: Vielen lieben Dank an unsere Kollegen vom Deutschlandfunk für die internationalen und überregionalen Meldungen. Ich ergänze gleich noch einmal mit dem Wetter hier bei uns im Sendegebiet, habe vorher aber noch zwei aktuelle Verkehrsmeldungen für Sie. Und zwar habe ich vorhin durchgegeben, dass auf der A38 am Dreieck Drammetal an der Überleitung zur A7 Richtung Hannover eine Unfallaufnahme läuft. Diese Meldung ist jetzt aufgehoben und die Straße ist wieder freigegeben. Noch aktuell ist allerdings die Meldung von der A7, denn auf dem Beschleunigungsstreifen bei Nordheim West in Richtung Kassel steht immer noch ein defekter LKW. Fahren Sie hier also ganz besonders vorsichtig. Dann ein Blick auf das Wetter und die Temperaturen. Ja, die machen es mir im Moment ziemlich leicht, denn wir messen überall im Sendegebiet 21 Grad. Egal ob in Göttingen, in Dassel oder in Osterode, überall 21 Grad. Uns erwartet im Laufe des Abends weiterhin ein Mix aus Sonne und Wolken. Regen wird heute aber nicht mehr erwartet und die Höchsttemperaturen von 22 Grad haben wir schon erreicht. In der Nacht gehen die Temperaturen dann auf 12 Grad zurück. Morgen erwartet uns dann der wärmste Tag der Woche. Vormittags gibt es auch wieder wie heute einen Mix aus Sonne und Wolken. Abends sowie in der Nacht muss in einigen Teilen des Sendegebiets mit Regen und Gewittern gerechnet werden. Die Höchsttemperaturen liegen dann bei ungefähr 24 Grad. Und damit willkommen zurück hier auf der 107,1, wo wir schon in der letzten halben Stunde von mittendrin dem Nachmittagsmagazin angekommen sind. Ich bin Caro Caroline Zarske und habe in dieser noch unsere Rubrik Der Tag im Überblick und den Programmausblick für Sie.

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1: Auf der L523 zwischen Ebergötzen und Landolfshausen ist am Samstagabend ein Motorradfahrer nach einem Frontalzusammenstoß mit einem Auto ums Leben gekommen. Laut Göttinger Tageblatt war der Mann mit einer größeren Gruppe unterwegs und geriet in einer Kurve in den Gegenverkehr. Wegen drohenden Starkregens am Mittwoch verlegt der Hochschulsport der Uni Göttingen den Dies Academicus. Der Sporttag wird nun am 24. Juni nachgeholt. Das Landgericht Göttingen hat einen früheren Mitarbeiter des Kirchenamts Nordheim zu 3 Jahren Haft verurteilt. Er hatte über 5 Jahre rund 760.000 Euro an Kirchengeldern veruntreut, um riskante Aktiengeschäfte zu finanzieren, wie die Evangelische Zeitung berichtet. Die Stadt Göttingen investiert in den Sommerferien knapp 5 Millionen Euro in die Sanierung von mehr als 15 Schulen. Größter Einzelposten ist die Bonifatius-Schule mit 1,8 Millionen Euro. Und trotz Regens haben gestern rund 3.500 Menschen am 40. Göttinger Sparkassen-Volkslauf teilgenommen. Schnellster Mann war Oliver Paulin, schnellste Frau Anja Bosholt. Und das war er. Unser Stadtradio Göttingen. Tag im Überblick zusammengestellt wurde der von Lasse Dreier. Dafür vielen lieben Dank.

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1: 17.50 Uhr haben wir es jetzt gleich und das heißt mittendrin, das Nachmittagsmagazin neigt sich so langsam, aber sicher dem Ende entgegen. Gleich nach den Lokalnachrichten um 18 Uhr übernimmt hier erstmal die Musikbox für eine Stunde. Ab 19 Uhr können Sie den Podcast Wissen to Listen vom Forum Wissen für eine Stunde hören. Bis morgen früh um 6 Uhr übernimmt dann die Musikbox sozusagen die Nachtschicht für uns und um 7 Uhr begrüßt Sie an dieser Stelle meine Kollegin Benita Heukamp zu Mittendrin, dem Morgenmagazin hier im Stadtradio Göttingen.

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1: Es ist jetzt 18 Uhr und die aktuellen Meldungen gibt's mit Lasse Dreier.
2: Das Landgericht Göttingen hat einen früheren leitenden Mitarbeiter des Kirchenamts Northeim zu 3 Jahren Haft verurteilt. Er hatte zwischen 2019 und 2024 rund 760.000 Euro Kirchengelder auf private Konten umgeleitet, um damit riskante Aktiengeschäfte zu finanzieren, so die Evangelische Zeitung in einem Beitrag. Die Taten blieben jahrelang unbemerkt, bis ein Bankinstitut die Kirche auf die Unregelmäßigkeiten aufmerksam machte. Vor Gericht gestand der Mann die Taten und entschuldigte sich. Strafmildernd werteten die Richter sein Geständnis sowie seine finanzielle Not. Eine von der Verteidigung beantragte Minderung der Schuldunfähigkeit wegen Spekulationssucht lehnten sie hingegen ab. Das Urteil ist noch nicht rechtskräftig, die Revision wurde zugelassen. Weil es Mittwoch stark regnen könnte, verlegt der Hochschulsport der Uni Göttingen den Dies Academicus. Das teilte der Hochschulsport auf Nachfrage des Stadtradio Göttingen mit und bestätigte dies kurze Zeit später in einer Mitteilung. Der Hintergrund ist, dass im Falle von Starkregen eine erhöhte Verletzungsanfälligkeit der Teilnehmenden wahrscheinlich ist und Sportflächen in einem witterungsbedingt schlechteren Zustand seien. Der Dies Academicus wird nun 3 Wochen später nachgeholt, am Mittwoch, den 24. Juni. Wenn in Göttingen die Sommerferien beginnen, starten an vielen Schulen die Bauarbeiten. Die Stadt nutzt die unterrichtsfreie Zeit auch 2026 für umfangreiche Sanierungs- und Modernisierungsmaßnahmen. Insgesamt stehen dafür knapp 5 Millionen Euro bereit. Größter Einzelposten ist die Sanierung der Bonifatius-Schule mit 1,8 Millionen Euro. Am Max-Planck-Gymnasium wird der Chemiebereich für rund 380.000 Euro erneuert. An der Leineberg-Schule der Rettungsweg umgebaut. Insgesamt sind mehr als 15 Schulen im Stadtgebiet betroffen. Schuldezernentin Maria Karaus betonte, Ferienzeit sei keineswegs Ruhezeit, damit Schülerinnen und Schüler nach dem Sommer optimale Lernbedingungen vorfinden.
1: Vielen lieben Dank an Lasse Dreier für die aktuellen Lokalnachrichten und ich ergänze jetzt zum Abschluss der Sendung noch einmal mit Wetter und Verkehr hier bei uns im Sendegebiet. Aktuell messen wir in Göttingen noch 22 Grad, Dassel und Osterode kommen auf 21 Grad. Uns erwartet im Laufe des Abends weiterhin ein Mix aus Sonne und Wolken. Regen wird es aber heute Abend nicht mehr geben. Die Höchsttemperaturen von 22 Grad haben wir gerade schon erreicht und in der Nacht gehen die Temperaturen dann auf 12 Grad zurück. Morgen erwartet uns der wärmste Tag der Woche. Vormittags gibt es wieder einen Mix aus Sonne und Wolken. Abends sowie in der Nacht muss in einigen Teilen des Sendegebiets mit Regen und starken Gewittern gerechnet werden. Die Höchsttemperaturen morgen werden bei ca. 26 Grad liegen. Dann ein Blick auf die Straßen und da habe ich gleich mal eine aktuelle Meldung von der A7 für Sie, denn auf dem Beschleunigungsstreifen bei Northeim West in Richtung Kassel steht ein defekter LKW, fahren Sie hier dann ganz besonders vorsichtig auf die Autobahn auf. Außerdem ist heute und morgen der Burgweg hier in Göttingen voll gesperrt. Grund für die Sperrung ist die Beseitigung einer Netzstörung durch die Deutsche Telekom. Und dann noch eine Meldung für morgen. Da ist nämlich von 8 bis 15 Uhr die Bundesstraße 241 bei Osterode im Bereich des Butterbergtunnels voll gesperrt. Die Umleitung erfolgt in dieser Zeit über die Ortschaft Freiheit in Osterode. Zum Schluss noch ein Blick auf die Blitzer. Geblitzt wird im Landkreis Göttingen heute in Duderstadt, im Flecken Bofenden, in der Gemeinde Friedland und den Samtgemeinden Radolfshausen und Hattdorf am Harz. Und auch im Landkreis Northeim sollten Sie auf Blitzer achten, da im Raum Hardexen und Moringen. Und im Raum Hardexen wird auch noch bis kommenden Montag die semistationäre Messanlage Alice eingesetzt. Allen unterwegs wünsche ich jetzt eine gute und natürlich vor allem sichere Fahrt. Kommen Sie gut an Ihr Ziel. Das waren die Stadtradio Göttingen Lokalnachrichten. Die nächste Ausgabe davon gibt's dann wieder morgen früh um 7 Uhr. Und kurz darauf begrüßt Sie dann meine Kollegin Benita Heukamp zu mittendrin Ihrem Morgenmagazin. Ich bin Caroline Zarske. Ich habe mich sehr gefreut, dass Sie heute Nachmittag mit dabei waren. Ich wünsche Ihnen jetzt noch einen schönen Abend. Machen Sie es gut und bis bald mal wieder.
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1: Mein Gast heute bei Wissen to Listen ist die Physikerin und Neurowissenschaftlerin Viola Priesemann, Professorin in der Physik an der Uni Göttingen. Und sie leitet eine Forschungsgruppe am Max-Planck-Institut für Dynamik und Selbstorganisation, die der Frage nachgeht, wie Nervenzellen oder Neuronen im Gehirn zusammenarbeiten, sodass Informationsverarbeitung stattfinden kann. Ein Teil dieser Forschung fließt auch in die Ausstellung Herz und Hirn gemeinsam verstehen ein, die aktuell im Forum Wissen zu sehen ist. Die Frau, die mir jetzt hier im Podcast-Studio gegenübersteht, hat selbst viel Studioerfahrung. Sie war in der Pandemie gefragte Corona-Expertin, da sie ihre Forschungen zur Weiterleitung von Informationen im Gehirn auf die Ausbreitung des Coronavirus übertragen hat. Viola Priesemann, herzlich willkommen bei Wissen to Listen.
2: Ja, hallo, herzlichen Dank für die Einladung.
1: Wir machen gleich zu Anfang mal ein kleines Warm-up. Was siehst du auf deinem Schreibtisch in deinem Büro?
2: Mein Schreibtisch in meinem Büro ist nicht so extrem wichtig, einfach weil das meiste, was wir machen, im Computer stattfindet. Im Computer, natürlich in unserem Kopf eigentlich stattfindet und auch an den Tafeln, die wir bei uns auf dem Gang haben. Wir lieben auch diese klassische Art und Weise, Projekte zu entwerfen und uns zu überlegen, wie können wir eine neue Fragestellung definieren und angehen, was sind mögliche Lösungswege, indem wir vor einer Tafel stehen und ganz klassisch mit Kreide und Schwamm, man muss ja auch immer wieder Möglichkeiten verwerfen, überlegen, was die Schritte sind, damit wir effizient zu einer neuen wichtigen Erkenntnis kommen könnten.
1: Also kein Smartboard, sondern wirklich grüne Tafel, weiße Kreide.
2: Grüne Tafel, weiße Kreide und alte olle Schwämme.
1: Was ist dein Lieblingsobjekt im Forum Wissen, dem neuen Wissensmuseum der Uni Göttingen?
2: Im Forum Wissen finde ich ganz faszinierend diesen dreieckigen Spiegel. Das ist so drei Spiegel, die sich im Dreieck gegenüberstehen. Da kann man dann im Prinzip reingehen und sieht diese Vervielfältigung des eigenen Bildes. Mhm. Das hat für mich zwei Aspekte, die ich spannend finde. Das eine ist, man hat so ein Gefühl von Unendlichkeit, weil man ja diese Wiederholung dieses einen Bildes wieder und wieder und wieder sieht. Ich erinnere mich auch noch, als wir als Kind oft in den Urlaub gefahren sind mit D-Zügen. Mhm. D-Züge hatten diese Abteile. Da waren obendran eben auch Spiegel und ich habe da ganz viel vorgestanden und bei diesen beiden gegenüberliegenden Spiegeln versucht zu sehen, wie viel und wie häufig man sich dort sieht. Die Spiegel waren natürlich nie perfekt. Das heißt, irgendwann verzerrte sich das ein bisschen und verlor sich. Aber dieses Gefühl von Unendlichkeit ist total spannend. Mhm. Das andere, was ich daran spannend finde, ist, dass ja dieses Spiegelbild eine Art Modell ist. Von einem selber natürlich nur das Äußere. Und das Modell, was man von sich selber hat, das ist ja etwas, was wir auch im Gehirn entwickeln. Eins der Grundprinzipien, wie wir im Gehirn etwas über die Welt lernen, ist, dass wir ein Modell der Welt entwickeln, indem wir eigentlich kontinuierlich Vorhersagen machen, was als nächstes passieren könnte. Diese Vorhersagen gleichen wir ab mit dem, was wirklich passiert. Und aus diesem Unterschied, wenn das nicht zutrifft, wenn eine Überraschung kommt, dann muss man sich überlegen, muss ich einfach nur meine Vorhersage updaten oder muss ich sogar das Modell in meinem Gehirn neu lernen und verändern?
1: Über Modelle im Gehirn sprechen wir gleich noch. Was ich auch noch zu dem Spiegelhäuschen sagen möchte, es ist schon eine einigermaßen sportliche Leistung, da überhaupt reinzukriechen, weil das Spiegelhäuschen im Minimatte steht. Also man kann sich vielleicht so ein bisschen wie ein Zelt mit Innenwänden aus Spiegeln vorstellen. Eigentlich für Kinder gemacht und du bist trotzdem reingeschlüpft.
2: Ich glaube, als Forscherin bleibt man in gewisser Weise Kind. Man erhält diesen Spieltrieb und diese Neugier auf Neues und sich ein bisschen zu verbiegen, um eine Erkenntnis zu erlangen. Ich glaube, das ist was, was wir sehr gerne machen.
1: Ja. Du befasst dich mit der Theorie neuronaler Systeme. Wie würdest du jemandem erklären, den du vielleicht auf einer Party in der Küche triffst, was du so beruflich machst?
2: Ich erforsche in allererster Linie, wie das menschliche Gehirn funktionieren könnte. Also wie Informationsverarbeitung mit biologischen Neuronen funktionieren kann. Wir machen das mit sehr abstrakten mathematischen Prinzipien. Wir sagen, angenommen, wir wollen herausfinden, wie das Gehirn bestimmte Muster lernt. Zum Beispiel, dass es verschiedene Menschen gibt, dass es im Gesicht Augen, Nase, Mund gibt und dass sie eine bestimmte Anordnung haben. Die Augen sind meistens oberhalb der Nase. Wir überlegen uns, wie ein Gehirn solche Muster lernen kann. Das Gehirn selbst besteht aus 80 Milliarden Neuronen im Mensch. Das ist etwa 10-mal mehr, als wir Menschen auf der Erde haben. Das ist also deutlich mehr Zellen, 10-mal mehr Zellen im Gehirn als Menschen auf der Erde. Und jede dieser Zellen ist mit tausenden anderen von Neuronen verbunden. Und insofern könnte man sagen, das menschliche Kontaktnetzwerk, was wir hier auf der Welt haben, ist doch nochmal eine Größenordnung kleiner als das, was wir an neuronalem Netz bei uns im Gehirn haben. Und wie funktioniert dann das Lernen? Das Lernen funktioniert, indem die Verbindung zwischen den Neuronen, die sogenannten Synapsen oder Gewichte nennt man es im maschinellen Lernen, indem die Verbindungsstärke zwischen den Neuronen sich verändert. Wenn eine Verbindung stark ist, dann schafft ein Neuron es viel besser, das nächste Neuron zu aktivieren. Und so entstehen dann Preferential Paths, also bevorzugte Pfade. Man kann sich ein bisschen das vorstellen wie in einem Wald, wo man vielleicht von seinem Haus einen schönen Weg gefunden hat zu einem guten Apfelbaum. Wenn man diesen Weg öfter und öfter geht, weil er sinnvoll ist, den auch zu gehen und man gern zu diesem Apfelbaum kommen möchte, dann wird dieser Pfad immer mehr ausgetreten. Genauso, ganz vage zumindest, kann man sich das vorstellen, dass im neuronalen Netz die Verbindungen stärker werden, die gut und erfolgreich zu einer sinnvollen Verarbeitung oder zu einer guten Vorhersage über die Welt geführt haben.
3: Dass diese Verbindungsstärken nicht immer gleich bleiben, sondern sich verändern, ist ja, glaube ich, eines der zentralen Erkenntnisse, die du herausgefunden hast.
2: Die Erkenntnis, dass das Lernen in neuronalen Netzen sehr stark damit zusammenhängt, dass die Verbindungsstärken sich verändern. Dafür gab es sogar schon einen Nobelpreis für Eric Kandel zum Beispiel, der das in der kleinen Schnecke zeigen konnte. Wir wissen und nehmen zumindest sehr stark an, dass die Verbindungsstärkenänderung essentieller Teil des Lernens ist, aber auch das Formen von neuen Verbindungen. Neurone selber begleiten uns eigentlich unser ganzes Leben lang. Das sind Zellen, die nicht sterben und wieder neu ersetzt werden, aber deren Verbindungen, die ändern sich kontinuierlich.
3: Ist es auch dieses Phänomen, was man unter Plastizität des Gehirns versteht?
2: Ja, genau. Das ist das, was wir Plastizität nennen. Dieses Verformen, dieses Neubauen. Und wir wissen zum Beispiel aus Studien aus England, dass Taxifahrer in London eine größere Struktur in dem Hirnareal haben, wo man sich die räumliche Orientierung abbildet, weil die fast ganz London, soweit ich weiß, damals auswendig lernen mussten.
3: Ja, das ist eine beachtliche Leistung bei dieser riesigen Stadt, ja. Ich habe es vorhin schon erwähnt, zurzeit ist die Ausstellung Herz und Hirn gemeinsam verstehen im Forum Wissen zu sehen. Sie beruht auf der Forschungsarbeit des Göttinger Exzellenzclusters Multiscale Bioimaging von molekularen Maschinen zu Netzwerken erregbarer Zellen. Was von deiner Arbeit wird in der Ausstellung Herz und Hirn sichtbar?
2: Was wir dort zeigen, sind Modelldarstellung von Neuronen und dort sieht man, die Neuronen sollen ja miteinander verbinden. Das können sie ja nicht mit Telefon machen, dafür brauchen sie Kabel. Die nennen sich Dendriten und Axone. Das heißt, unser Gehirn besteht aus vielen, vielen Kilometern von Kabeln eigentlich, die es erlauben, dass die Neurone ganz gezielt einen Impuls von einem zum anderen senden können. Ein Kubikmillimeter des menschlichen Kortex hat 4 Kilometer solcher Kabel. Das ist immens viel. Was ich also zeige, ist, wie diese Neurone aussehen, wie vielfältig und breit dieser Dendritenbaum, so nennen wir das, dargestellt ist. Und das andere, was ich dort zeige, ist eine ganz grundlegende Frage. Wir haben viel in der Arbeitsgruppe dazu geforscht. Das ist etwas, was ich in meiner Diplomarbeit als allererste Erkenntnis entwickelt hatte. Wenn wir vom neuronalen Netz im Tier oder so Messungen machen, können wir nur sehr, sehr, sehr wenige dieser Neuronen überhaupt messen. Die meisten bleiben uns verborgen. Und wir wollen ja trotzdem aus diesem ganz kleinen Teil von Neuronen Rückschlüsse machen, wie das Gesamtsystem funktioniert. Und die grundlegende Erkenntnis, die ich dort in die Neurowissenschaft und in die komplexe Dynamik von neuronalen Netzen reingebracht habe, ist, dass die Art und Weise, wie wir die Messung machen, beeinflusst, was für Rückschlüsse wir dann auf das System stellen. Das heißt, das gilt eigentlich in jedem Bereich, wo wir Forschung machen, die Wahl unseres Messsystems. Schon natürlich die Wahl der Fragestellung, aber auch die Wahl des Messsystems beeinflusst, was wir von unserem System sehen. Und das müssen wir unbedingt bei der Interpretation mit reinnehmen. Was wir dann gemacht haben, sind mathematische Lösungen zu entwickeln, wo man zum Beispiel sagen kann, ich habe ein großes Netzwerk, von denen da sehe ich nur einen Teil der Knoten. Ich möchte trotzdem die Eigenschaften dieses gesamten Netzwerks kennen.
3: Also das heißt, du siehst nur einen Teil der Knoten, du siehst nur einen Teil des Systems, schließt dann auf das Ganze und findest dann heraus, ob eben das ein Trugschluss ist oder nicht.
2: Ja, oder wo die Verzerrung ist. Ein Trugschluss ist ja immer so schwarz und weiß, das meiste ist ja im Graubereich, also wo und wie stark die Verzerrung ist. Ganz konkret ging es damals um die Frage, was im Prinzip der R-Wert vom Gehirn ist. Den R-Wert kennen wir ja aus der Pandemie. Eine Person steckt im Mittel R andere Personen an und das bestimmt dann, ob wir exponentielles Wachstum oder exponentiellen Rückgang haben. Exponentielles Wachstum heißt, R ist größer als 1, exponentieller Rückgang ist R kleiner als 1. Und beim Gehirn haben wir auch eine Ausbreitung von Aktivität. Genauso wie wir eine Virusausbreitung in der Gesellschaft haben oder mathematisch kann man das ähnlich beschreiben. Wir haben also diese Ausbreitung von Aktivität im Gehirn und wir wollen im Gehirn eine Balance haben zwischen sehr hoher Sensitivität Aber natürlich soll es nicht instabil werden, das soll nicht exponentiell wachsen, sondern es soll bitte unter Kontrolle bleiben. Und die Theorie, die sehr populär war oder auch ist, ist die Sache, dass das Gehirn genau an diesem Übergang ist. Also eigentlich ziemlich genau bei R gleich 1, genau im Übergang zwischen, dass Aktivität ausstirbt oder explosionsartig sich verbreiten könnte. Aber es ist natürlich schwer, den R-Wert zu messen, wenn wir nur ein paar hundert von diesen Millionen oder Milliarden Neuronen messen können. Und wir haben eine Methode entwickelt, wie wir trotzdem den R-Wert auch aus nur sehr, sehr wenigen Neuronen extrem gut schätzen können. Und was haben wir gefunden? Wir haben damals gefunden, der R-Wert des Gehirns ist ziemlich genau 0,98. 0,98, das hört sich an, als wäre das ja fast dasselbe wie 1. Warum macht das so einen großen Unterschied? Es macht einen Unterschied, weil man zwar Fluktuation hat und sehr sensitiv ist, aber einen Sicherheitsabstand zu diesem R größer 1, zu der Instabilität behält. Mit diesem Sicherheitsabstand können wir davon ausgehen, dass sowas wie epileptische Anfälle, dass die seltener passieren. Die passieren natürlich manchmal, jede siebte Person erlebt etwas wie einen epileptischen Anfall in ihrem Leben.
3: Und das, Entschuldigung, das wäre dann so ein Ereignis, was es zu vermeiden gilt, wenn, ich sage jetzt mal, die Aktivität zu hoch wäre.
2: Genau.
3: So ein Krampf, ein epileptischer Anfall.
2: Indem wir mit dem R-Wert bei etwa 0,98 sind, haben wir einen gewissen Sicherheitsabstand zu dieser Instabilität. 2% sind wir ja weg, sind aber trotzdem sehr sensitiv auf die Einflüsse, die aus der Umwelt oder aus anderen Hirnarealen kommen.
3: Wenn wir nochmal zu dem Cluster zurückkommen, was war dein Part im Cluster, das sich mit den Gemeinsamkeiten von Herz und Hirn befasst?
2: Wir sind vor allen Dingen aktiv auf der Seite des Gehirns und schauen uns dort die Multiscale-Aspekte an. Wir schauen uns an zum Beispiel, wie die Vesikel in einer Synapse, also in einer Verbindung von zwei Neuronen, zur Informationsübertragung beitragen. Eine Synapse, die Verbindung zwischen zwei Neuronen, kann man sich vorstellen, wie folgt das? Ein Kabel, da kommt ein elektrisches Signal an und dann ist da eine Lücke. Wie kommen wir über diese Lücke rüber? In dem Fall macht man das chemisch. Man nimmt kleine Vesikel und darin sind so 100 Moleküle, die ein Botenstoff sind. Und diese Vesikel, wenn genug elektrische Aktivität ankommt, die werden dann in diesen Spalt entlassen und aktivieren auf der anderen Seite das Kabelende vom Empfängerneuron. Und das sind erstmal Mechanismen, biophysikalische Mechanismen, die auf der Skala von Nanometern stattfinden, beeinflussen dann aber die Signalverarbeitung im gesamten Gehirn auf der Skala von Zentimetern. Das heißt, wir schauen uns da Prozesse an, die über 6 Größenordnungen hinweg eine Rolle spielen.
3: Stichwort Übertragbarkeit von Wissen. Du hast dein Wissen über die Informationsverarbeitung im Gehirn auf die Ausbreitung des Virus übertragen. Das hatten wir vorhin ja auch schon kurz angesprochen. Von der Nervenzelle, die mit benachbarten Nervenzellen im Kontakt steht und Informationen an sie überträgt, zum Menschen, der seinem Nachbarn begegnet und so das Virus an ihn weitergibt. Erinnerst du dich noch an den Moment, wo dir diese Einsicht gekommen ist, dass die Hirnforschung für die Eindämmung der Corona-Pandemie nützlich sein könnte?
2: Wir haben schon lange vor der Pandemie uns Krankheitsdaten angeschaut, zum Beispiel der Ausbreitung von Masern, und haben dort den R-Wert geschätzt. Warum? Wir kennen in Deutschland wahrscheinlich fast alle Masernfälle, weil die in Kindern auftreten und typischerweise im Kontext von Schulen dann gemeldet werden. Das heißt, wir haben dann ein System gehabt, was wir genutzt haben, um dort künstlich die Beobachtungszahl zu reduzieren, um zu schauen, ob unser Schätzer, den wir entwickelt haben, auch wirklich valide Ergebnisse gibt. Das war der Fall. Das heißt, wir haben uns schon einiges an Krankheitsausbreitung vorher angeschaut. Als die Pandemie dann startete, hatten wir im Prinzip extrem gute Schätze einfach in unserer Schublade, konnten die nehmen und auf die Virusausbreitung übertragen. Da muss man natürlich Parameter im Einzelnen ändern, das ist keine Frage. Aber das Schwierige ist ja, die mathematische Grundlage dafür zu haben. Und die hatten wir.
3: Ja, und nochmal die Frage, also zu diesem Moment, wo dann diese Erkenntnis kam, weil Corona sich ja schon damals andeutete, dass es eben wirklich eine große Sache ist, die sehr komplex ist, die sehr, sehr viele Lebensbereiche betrifft.
2: Wir haben uns die Ausbreitung anfangs in China angeschaut, damals war sie sozusagen noch sehr weit weg und wir fanden es natürlich wissenschaftlich interessant, dass dort sich ein exponentielles Wachstum zu manifestieren scheint. Als dann die allerersten Übertragungen in Italien stattfanden, das war noch im Februar, da war Corona noch fast noch kein Thema in Deutschland, da dachte ich, oh, das wird wichtig und dann haben wir angefangen, uns wirklich intensiv damit zu beschäftigen. Auch hier an der Uni Göttingen hat der damalige Präsident eine Expertengruppe zusammengerufen, sehr früh, weil man wissen wollte, was kommt eigentlich auf die Krankenhäuser zu. Das hat uns sehr geholfen, weil wir dadurch aus der Virologie, aus der Medizin die neuesten Erkenntnisse auch zur Übertragbarkeit des Virus und zur Krankheitsschwere bekommen konnten.
3: Das Virus hat sich dann ja nach und nach weltweit ausgebreitet. Gesundheit, Reisen, Wirtschaft, Kultur, sogar private Treffen waren betroffen. Eine sehr, sehr komplexe Angelegenheit. Du hast dich dann ja schnell auch mit Expertinnen und Experten aus anderen Disziplinen, aus Wirtschaft, Psychologie und Epidemieforschung vernetzt und dich über die Disziplinen hinweg mit ihnen ausgetauscht. Welche Erkenntnisse hat dir das gebracht?
2: Ja, uns war das sehr wichtig, denn wenn man eine Erkenntnis in einem Fachbereich hat, wie der Modulierung von Ausbreitung, dann reduzieren wir ja die Ausbreitung rein auf, ich sag mal, eine Kontaktrate oder effektive Kontaktrate. Ein Kontakt mit oder ohne Maske hat natürlich eine andere Ansteckungswahrscheinlichkeit. Aber das ist ja nur ein ganz kleiner Teil. Schule, Kontakte, soziales Wohlbefinden, wie gehe ich um mit Altenheim, Krankenhäusern. All das spielt natürlich eine große Rolle. Auch die Wirtschaft, wenn die eingeschränkt wird, hat ein Problem. Wobei ein großer Teil der Wirtschaftseinschränkung auch daher kam, dass die ganzen Lieferketten zusammengebrochen sind. Das muss man auch mal vielleicht dazu sagen. Wir hatten also grundlegende Erkenntnisse, die gesagt haben, wir können in Europa und Deutschland nicht die Grenzen komplett dicht machen. Deutschland ist keine Insel, das wissen wir spätestens seit Corona. Und dann ist die Frage, wie geht man mit der Ausbreitung um und was ist an sich eine gute Strategie für alle Bereiche? Und dann kann man natürlich sagen, wir gehen ans Krankenhauslimit. Aber die Berechnungen haben gezeigt, dass wir in Sachen Herdenimmunität vor der Impfung fast nichts gewinnen, wenn wir am Krankenhauslimit sind. Da haben wir ja Größenordnung 200 neue Infektionen je 100.000 je Woche. Da kann man sich dann ausrechnen, wie viele Monate es braucht, bis man einen relevanten Beitrag zur Herdenimmunität hat. Wir haben also in unseren Modellen zeigen können, dass man dann, wenn man genug Tests hat, um Verdachtsfälle gezielt einzudämmen, eigentlich relativ gut fährt. Das nennen wir dann Niedrig-Inzidenz-Strategie. Und dort ist es ein bisschen wie bei der Feuerwehr. Wenn es einen Waldbrand gibt und man den früh entdeckt, kann man versuchen, den lokal einzudämmen. Man wird nicht verhindern, dass immer mal wieder irgendwo was Neues entsteht, aber man kann es versuchen einzudämmen. Wenn man hingegen erstmal eine unkontrollierte Ausbreitung hat, dann muss man schauen, dass man die Dörfer, die wichtige Infrastruktur schützt. Das ist ein bisschen das Beispiel von der Feuerwehr, die dann die Kontrolle nicht mehr hat.
3: Und Kontrolle bei Corona bedeutet ja, also zum Beispiel, dass die Gesundheitsämter noch in der Lage sind, den Überblick zu behalten.
2: Genau, dass sie sehr schnell Kontakte nachverfolgen und vor allen Dingen genug Tests bereitstehen. Wir müssen uns erinnern, im November 2020, also im ersten Winter, da wurde Anfang November ein leichter Lockdown angesprochen und die Testpolicy wurde geändert. Und was haben wir gesehen? Wir haben ein Plateau plötzlich, also kein Wachstum, sondern ein Plateau in den Fallzahlen gesehen. Aber das haben wir dann ein paar Wochen später gesehen, war nur ein Testartefakt, weil die Hospitalisierung und die Todesfälle völlig unbeeindruckt weiter hochgegangen sind damals. Das heißt, die Testpolicy wurde natürlich geändert, weil nicht genug Tests zur Verfügung standen. Und die Personen, die die Pandemie treiben, das sind diejenigen, die gar nicht wissen, dass sie infiziert sind. Die treffen ja ihre Kolleginnen und Kollegen, Freunde, Familie genauso wie vorher und stecken andere an, vielleicht ohne, dass sie das wollen. Wenn eine Person weiß, dass sie infiziert ist oder eventuell infiziert sein könnte, weil sie das von ihren Kontaktpersonen weiß, das ist ein immenser Beitrag zur Eindämmung. Und der kostet uns fast nichts, dafür müssen wir keine Schule schließen.
3: Ja. Was macht ihr jetzt, also du und dein Team, mit dem Wissen, was ihr aus der Corona-Pandemie gesammelt habt?
2: Wir haben uns überlegt, was aus unserer Sicht die wichtigste offene Frage während der Pandemie war und wo wir beitragen können. Und wenn wir jetzt über Eindämmung sprechen, ist eine der ganz klaren Erkenntnisse, man kann natürlich alles modellieren, aber wie wirksam eine Anordnung von Homeoffice oder Schulregulationen sind, hängt immer auch davon ab, wie sie umgesetzt werden. Bei Maskentragen ist das, glaube ich, ganz symbolisch. Die hilft halt so gut, wie sie eben getragen wird. Das heißt, das menschliche Verhalten ist eine der ganz, ganz großen Faktoren. Insofern haben wir jetzt vor allen Dingen einen Fokus auf die Informationsausbreitung während der Pandemie. Wir haben da relativ viele Daten aus sozialen Medien gesammelt. Das erlaubt uns einen Einblick in ganz verschiedene Arten von Diskurs über die Pandemie. Und dort untersuchen wir Ausbreitung von Informationen, Desinformationen und wie das damals die Pandemie beeinflusst hat.
3: Also das heißt, ihr nehmt euch das menschliche Verhalten vor, also jetzt in Bezug darauf, wie verbreiten sich Informationen oder Desinformationen, um eben diese Unbekannte, die sich als unbekannt oder unberechenbare Größe erwiesen hat in der Pandemie, sozusagen besser zu verstehen?
2: Absolut, das ist einer der wichtigen Faktoren. Und ich denke, wir haben eine Möglichkeit, das menschliche Verhalten und die sozialen Dynamiken heutzutage viel besser zu verstehen als früher, weil wir diesen immens guten Zugang zu den sozialen Medien haben. Den hatten wir ja vorher überhaupt nicht. Ich werde nicht Epidemiologin, das wollte ich nie werden, aber die Ausbreitung von Informationen im Gehirn und die Ausbreitung von Informationen und Dynamiken in der Gesellschaft, das ist etwas, was mich schon immer total interessiert hat.
3: Und in den sozialen Medien äußern sich ja Menschen, ich sag jetzt mal, ja, relativ ungefiltert, wahrscheinlich anders, als wenn sie bei einer Online-Studie mitmachen würden.
2: Dazu sind mir jetzt aktuell keine Studien bewusst, aber man könnte sich das natürlich gut vorstellen. Bei den sozialen Medien wie TikTok, Twitter kommt noch dazu, dass bestimmte Nachrichten gepusht werden und andere nicht. Und das halte ich für eine extrem große Problematik in unserer Gesellschaft, dass diese ganzen Medien von YouTube bis TikTok optimiert dafür sind, dass man möglichst viel Zeit auf deren Plattform verbringt. Die Firma will entsprechend, dass man maximal Zeit dort verbringt, damit sie mehr Werbung zeigen können. Das heißt, darüber haben die einen großen Suchtfaktor entwickelt. Einfach nur, wie bekomme ich Leute da rein, indem ich sie dort ihr Belohnungs- oder ihr Aufmerksamkeitssystem anspreche. Ich würde inzwischen diese neuen Medien eigentlich vergleichen mit dem, was wir in den letzten Jahrzehnten mit dem Rauchen hatten. Mhm. Es ist ein Verhalten, was den Leuten langfristig eventuell gar keinen Mehrwert bringt, aber durch die Algorithmen, die kontroversen Inhalte hochspülen, eine echte Gefahr für die Gesellschaft darstellt.
3: Mhm. Gibt es ansonsten schon konkrete Erkenntnisse aus eurer Forschung von der Pandemie zur Infodemie?
2: Wir haben das noch nicht veröffentlicht, das ist also noch nicht peer-reviewed, das will ich dazu sagen. Aber wir sehen auf Telegram zum Beispiel, dass sich Nachrichten besonders gut ausbreiten, wenn sie mit diesen Emojis, diesen Smileys versehen werden, die diesen explodierenden Kopf haben. Mhm. Also was richtig der Aufreger ist. Also die Nachrichten, die starke Emotionen, die Aufregung eigentlich hervorrufen, die verbreiten sich auch deutlicher. Und dadurch, dass der Datensatz so immens groß ist, den wir da haben, sieht man das glasklar.
3: Mhm. Das ist ja tatsächlich, ich sage jetzt mal, eine Regel, nach der auch klassische Medien leider funktionieren.
2: Ja, das ist eine grundlegende Frage, über die ich mir auch Gedanken mache. Ich bin Mitglied der Jungen Akademie. Wir entwickeln dort gerade ein Leitfaden zur Wissenschaftskommunikation und das funktioniert natürlich nur gemeinsam mit den Medien. Und dort ist eine Versachlichung der Debatte ganz oben.
3: Hattest du denn schon von klein auf den Wunsch, Physikprofessorin zu werden? Ich habe gelesen, dein Großvater war Altphilologe und Vizepräsident der Uni Kiel.
2: Ich komme eher aus dem geisteswissenschaftlichen Umfeld, das ist korrekt. Ich hatte immer eine Freude an der Erkenntnis. Ich erinnere mich zum Beispiel, als ich etwa 12 Jahre alt war, dass ich mit einer Freundin im Auto mitgefahren bin und der Vater erzählte von einem so tollen Job, den der hatte. Der hat damals für eine größere Firma im Prinzip KI entwickelt, Spracherkennung, sagte, wir wollen Telefongespräche annehmen, zum Beispiel Fragen nach dem Wetter, Fragen nach dem Fahrplan, die verstehen, in der Datenbank nachschauen und dann entsprechend Antworten rausgeben. Ich fand das so faszinierend. Ich habe mir gedacht, das muss ja möglich sein, wenn wir als Menschen Sprache in Schrift übersetzen können, Schrift ist in Datenbanken, warum sollte man das nicht auch einfach machen können? Mir waren natürlich die Probleme im Einzelnen nicht ganz bewusst. Ich fand es so faszinierend, aber es war mir gleichzeitig, ich war 12 Jahre alt, bewusst, dass ich diesen Job niemals machen würde. Ich hätte den nie nach einem Praktikum gefragt. Das war völlig alien. Das war so ähnlich, als hätte man mir gesagt, boah, Fliegen ist toll, warum benutze ich deine Arme? Das geht ja nicht. Ich bin in einer Welt aufgewachsen, als Westdeutsche, sage ich mal, wo eigentlich alle Mütter, die ich kannte, mittags um 12 das Essen auf den Tisch gestellt haben. Das heißt, meine Berufsaussichten und Perspektiven waren sehr abstrakt. Es war klar, dass ich eventuell studieren könnte. Meine Mutter hat auch schon studiert, aber ist danach zu Hause geblieben. Der Zweck des Studiums war implizit gesagt, dass man nicht gleich arbeiten muss oder nicht gleich heiratet.
3: Okay.
2: Aber es war nie mit dem Ziel, einen Beruf zu haben. Und das bremst Frauen, glaube ich, extrem aus in der Generation, dass sie gar nicht die Vision hatten, dass sie irgendwo eine Führungsposition bekommen könnten.
3: Und du hast dich aber also einfach mal so fürs Physikstudium entschieden, wobei einfach mal so ist ja eigentlich auch schon in der Zeit eher untypisch gewesen, ist es ja tatsächlich auch heute noch.
2: Mich interessiert, wie die Welt funktioniert, aber vor allen Dingen auch, wie komplexe Systeme funktionieren. Die Vorlesung im Physikstudium, die mich besonders beeindruckt haben, war komplexe Systeme, also wie zum Beispiel, die man erklären kann, wie diese schönen Starenschwärme oder Fischschwärme, die wir kennen, wie deren komplexe Dynamik entsteht, allein dadurch, dass wir lokale Regeln haben, wie die Fische sich bewegen und mit ihren Nachbarn interagieren. Also diese Emergenz und auch diese Schönheit hat mich von Anfang an fasziniert.
3: Emergenz, könntest du das vielleicht nochmal kurz erklären?
2: Ja, Emergenz ist, im Prinzip finde ich an diesem Beispiel wunderbar zu beschreiben. Wir wissen oder haben eine Theorie darüber, wie einzelne Tiere mit ihren Nachbarn interagieren und sich fortbewegen. Und sehen dann großskalig diese wunderschönen Fisch- oder Vogelschwärme mit ihrer komplexen Dynamik entstehen. Die bleiben beieinander, haben aber diese doch halb vorhersagbaren, halb überraschenden Muster, die sie bilden. Im Hirn wäre Emergenz, wenn wir dafür kurz Zeit haben, eigentlich das Folgende. Wir wollen, dass die Neurone ihre Verbindungen verändern, sodass wir gut lernen. Und als Emergenz möchten wir, dass wir dann Äpfel von Birnen unterscheiden können oder sowas wie Jennifer Aniston-Neurone entwickeln können. Was ist das? Das sind Neurone, die kennen wir aus Experimenten. Die werden nur aktiv, wenn man ein Bild von Jennifer Aniston sieht oder den Namen von ihr geschrieben hat. Das heißt, wir haben da Kategorienzellen. Das ist ein emergentes Phänomen, das wir mit unserer Arbeit daraus erklären können, dass das Gehirn versucht, diese Muster in der externen Welt zu lernen. Und dann merkt man ja selber, dass eine Person unterschiedlich von der anderen ist. Und es macht total viel Sinn, dort einzelne Neuronen für einzelne Kategorien oder Personen oder eben jemanden wie Jennifer Aniston darzustellen.
3: Und emergent bedeutet auch, also wenn man es jetzt vom Englischen ableitet, Emergency, Notfall, also etwas, was nicht vorhersehbar ist.
2: Es ist, ich würde es nicht in Richtung Notfall sagen, aber es ist diese Grundeigenschaft, dass etwas aus den kleinen Interaktionen entsteht, was wir aus den kleinen Interaktionen nicht trivial vorhersagen können. Ganz einfaches Beispiel von Emergenz, was wir fast gar nicht mehr als Emergenz beschreiben, weil es so einfach eigentlich ist, ist, wenn wir uns Wasser anschauen, also H2O, das entweder fest sein kann oder flüssig oder gasförmig, je nachdem, was die Temperatur ist. Das heißt, wir haben emergent was Solides, was Flüssiges, was Gasförmiges, was aus der Interaktion und gleichartigen Interaktion dieser Moleküle entsteht.
3: Also letzten Endes geht es um ein System, was aus ganz vielen einzelnen Teilen besteht und als Ganzes aber eine Eigendynamik, eigene Gesetze, eigene Regeln
2: entwickelt. Ja, was
3: entwickelt.
2: Makroskopische Muster bildet, was makroskopische Eigenschaften hervorbringt.
3: Also diese komplexen Systeme haben es dir schon im Studium sozusagen angetan. Hattest du dann später im Verlauf deiner wissenschaftlichen Karriere es schwerer als männliche Kollegen in der Physik?
2: Ich glaube, da sind verschiedene Aspekte, die eine Rolle spielen. In den letzten Jahren dachte ich, ich will überhaupt gar nicht mehr über Gender im weiteren Sinne sprechen, aber man stößt doch immer wieder an Grenzen. Rein subjektiv würde ich sagen, ich muss etwa 30% mehr leisten, um dieselbe Möglichkeit zu haben. Über die Zahl können wir uns streiten. Das andere, was ich schon auch gesehen habe, ich habe Physik in Darmstadt studiert und mir ist im ganzen Grundstudium nicht aufgefallen, dass wir eigentlich nur männliche Professoren haben. Bis ich dann im dritten oder vierten Jahr über den Gang lief in Darmstadt und plötzlich wie vom Blitz geschlagen, stehen blieb, weil ich völlig unbewusst so ein Schild gesehen habe an der Tür. Auf diesem Schild stand Professor Barbara Drossel. Ich so, was? Stimmt, natürlich, klar, es ist nicht verboten, dass eine Frau Professorin wird. Es war mir aber noch nie in den Sinn gekommen, dass das möglich ist. Und ich weiß, wie ich da 5 Minuten vorstand und dachte, wie cool ist das denn? Aber gleichzeitig mit so einem Gefühl, naja, ich werde das nie schaffen. Und ich glaube, das bremst immens aus. Das andere, was ich allen empfehlen kann, und ich habe mir diesen Film angeschaut, der ist etwa 2 Jahre alt, der heißt Picture a Scientist. Und in diesem Film wird dargestellt, wo und an welchen Stellen Frauen andauernd und systematisch ausgebremst werden. Und wenn man hier 5% verliert und dort 10% schlechter verhandelt, das summiert sich ja mit der Zeit. Wenn man das während seinem PhD oder Postdoc schon macht, sich nicht vielleicht ausreichend einsetzt für eine Erstautorenschaft oder bei einer Kollaboration nicht gefragt wird, dann hat man, wenn man an die Professur kommen möchte, plötzlich schlechtere Leistungen vorzulegen. Und dann schafft Frau es nicht auf die Professur.
3: Das heißt, Role Models sind schon auch wichtig, aber es reicht nicht, wenn man eben sieht, dass eine Frau eben auch zum Beispiel einen Lehrstuhl für Physik haben kann.
2: Wir brauchen einen Kulturwandel. Mit der Leopoldina haben wir eine Stellungnahme geschrieben, in der das auch eine der zentralen Aussagen ist. Wir brauchen einen Kulturwandel, denn die Maßstäbe, die zurzeit anstehen, von wegen bis Durchsetzungsfähigkeit, Vernetzung, das sind alles Maßstäbe, die natürlich historisch in der männlichen Community gewachsen sind. Wenn man Frauen an diesen Maßstäben misst, natürlich sind die schlechter. Würde man Männer an Frauenmaßstäben messen, sind sie wahrscheinlich auch schlechter. Ich gehe davon aus, dass wir zumindest einige Unterschiede zwischen Männern und Frauen intrinsisch haben. Wenn es ums Netzwerken geht, ist es schon immens, dass ich über, und da rede ich jetzt für mich selber, ich rede aber mit Kolleginnen und Kollegen, die sagen genau dasselbe. Ich habe ein immenses Problem, mein Netzwerk aufzubauen, aus zwei Gründen. Wenn ich eine Kollegin treffe, habe ich gar keine Probleme, die zu fragen, ob wir uns abends mal auf ein Glas Wein oder einen Tee treffen, um irgendwie fachlich zu sprechen. Kann ich das mit einem Kollegen auch machen? Theoretisch ja. Aber praktisch ist in meinem Gehirn bisher noch eine Schranke gewesen, dass ich Kollege Herbert Müller oder wen auch immer frage, ob wir abends noch ein Bier zusammen trinken. Und diese Schranke bedeutet, dass ich da keinen Buddy habe. Mhm. Und wenn ich diesen oder diesen Buddy nicht habe, bin ich etwas eingeschränkt. Zweitens, mein eigenes Netzwerk, auch mit Frauen, ist sehr gut ausgebaut gewesen aus meiner Postdoc-Zeit. Und dann beobachte ich, wie die alle aus der Wissenschaft rausfallen. Das heißt, mein Netzwerk zerfällt komplett. Mhm. Das ist der zweite Teil, der einen sehr einschränkt.
3: Also da noch viel, viel Arbeit, viel Verbesserungsbedarf. Du selbst hast ja dir deine Forschungsgruppe am Max-Planck-Institut für Dynamik und Selbstorganisation aufgebaut. Welchen Stellenwert hat dein Team für dich?
2: Mir ist es extrem wichtig, dass sie sich wohlfühlen und gut zusammenarbeiten. Vielleicht ganz typisch weibliche Dinge, wenn man es jetzt hier in irgendwelche Schubladen schieben würde. Und mir ist es sehr wichtig, dass sie produktiv sind, weil das natürlich auch zu der Freude an der Forschung mit beiträgt. Ich sorge meistens dafür, dass ich Teams, zwei oder drei Personen habe, die gemeinsam an einem Projekt arbeiten, weil die sich da sehr gut gegenseitig helfen können. Ich selber sehe meine Rolle als die Person, die die Ziele definiert, mitdefiniert und die die Erfahrung hat, wie man diese Ziele technisch und konzeptionell am allerbesten erreichen kann.
3: Was treibt dich an in deiner Arbeit?
2: Ich bin Novelty-Seeking. Ich finde das total spannend, Erkenntnisse zu haben. Das ist natürlich ein gradueller Prozess. Ganz selten ist so dieser Moment da, wo man sagt, wow, jetzt habe ich was Neues verstanden. Aber manchmal gibt es den, wenn man ein tolles Paper liest, wenn man ein Buch liest. Und das finde ich super spannend. Ich freue mich auf jedes Gruppenmeeting, was wir in der Woche haben, weil wieder eine neue Sache kommt. Ich freue mich auf all die kleinen Treffen in den kleinen Gruppen, die wir haben. Einfach wegen der neuen Erkenntnis. Also ich bin... Manche Leute sagen, easily bored mind. Mir wird manchmal langweilig, wenn es zu repetitiv wird und deswegen ist die Forschung genau das Richtige für mich.
3: Und deswegen suchst du dir auch immer wieder neue Gebiete. Also ich finde es schon recht bemerkenswert, dass du als ja eigentlich Physikerin dich mit der Ausbreitung von Informationen in den sozialen Medien befasst.
2: Ja, ich muss natürlich sehr aufpassen, dass ich das beschränke, was diese beiden Themen wirklich vereint, Ausbreitung von Informationen in sozialen Netzwerken und Ausbreitung von Informationen im Gehirn, ist, dass wir ganz ähnliche Methoden verwenden können. Beides sind Netzwerke, in beiden haben wir adaptive Verbindungen, da wo Synapsen stärker und schwächer werden, werden Kontakte zu anderen Menschen stärker oder schwächer. Das heißt, die Ähnlichkeit dieser beiden Systeme ist frappierend und ich habe den Eindruck, dass indem wir zwei Systeme dort verbinden und gemeinsam erforschen, wir neuartige Erkenntnisse erreichen können. Das ist etwas, was mein erster Mentor mir gesagt hat. Man kann eine Person oder ein Fachgebiet kopieren. Aus zweien kann man auf deren Schultern steigen. Das ist das, was wir gerade versuchen.
3: Was ist manchmal mühevoll in der Forschungsarbeit?
2: Die Forschungsarbeit ist extrem intensiv. Ich habe auch mit einigen erfolgreichen Kolleginnen vor allen Dingen gesprochen. Und man hat auch den Eindruck, dass die Anzahl Stunden, die man leistet, oder leisten kann, jede Person hat da ja auch andere Produktivitätsgrenzen de facto, dass das schon auch ein bedeutender Faktor ist. Ich höre von vielen Frauen aus der vorherigen Generation, dass die sich nachmittags um ihre Kinder gekümmert haben und dann nachts bis um zwei oder drei noch gearbeitet haben. Das sind sehr wenige Menschen, die das stemmen können. Wir sollten uns als Gesellschaft fragen, ob das das Selektionskriterium ist, was wir haben wollen. Aber de facto ist das in der Vergangenheit einer der Faktoren für Erfolg gewesen, so bitter das ist.
3: Was macht dir am meisten Spaß an der Forschungsarbeit?
2: Also mir macht das Denken an sich am allermeisten Spaß, sei es bei der Planung neuer Projekte, sei es an der Tafel, wenn wir versuchen, mathematisch Probleme zu lösen, oder sei es, dass wir uns manchmal den Luxus nehmen, wir haben ja ein Max-Planck-Institut direkt am Wald, dass wir manchmal auch zu zweit, zu dritt einen Spaziergang machen und während diesem Spaziergang wirklich drüber nachdenken, wie wir die nächste Forschungsfrage am allerbesten angehen können. Und so spazieren zu gehen und über Wissenschaft nachzudenken und alles im Kopf behalten zu müssen, das ist eine wunderbare Möglichkeit, um die Gedanken herauszufinden, zu kristallisieren, die auch erfolgreich und überzeugend für einen selber sind.
3: Das finde ich spannend. Also man hat zudem noch viel Sauerstoff, frische Luft.
2: Ja, auch wenn man sozusagen stecken bleibt gefühlt, dann läuft man halt einfach weiter. Mhm. Dann wiederholt man nochmal, was eigentlich im Kopf ist. Ich finde dieses rein mündliche auch einen ganz spannenden Aspekt, den rein mündliche in der Diskussion mit anderen.
3: Was ist dein persönlicher Raum des Wissens? Also wir haben ja die verschiedenen Räume des Wissens im Forum Wissen, den Schreibtisch, das Feld, das Labor, den Holzweg auch. Was ist für dich der zentrale Ort, an dem du Wissen schaffst?
2: Mein Wissen steht ganz klar im Kopf und in der Interaktion und im Austausch mit meinen Kolleginnen und Kollegen und mit meiner Arbeitsgruppe.
3: Wie bekommst du den Kopf frei bei all dieser, ja, doch auch anstrengenden Denkarbeit?
2: Ich bekomme den Kopf absolut frei, wenn ich zu den Pferden gehe. Ich reite schon sehr, sehr lange. Ich habe mich wohl schon als kleinstes Kind auch für Pferde begeistert, habe auch zwischendurch überlegt, ob ich professionell Reiterei mache. Mich dann aber doch für die Kopfstatt, für die eher zum Teil auch körperliche Arbeit entschieden. Wenn ich mit den Pferden eine Runde drehe, hier im Wald, im Göttinger, oder auch einfach nur die Versorge zu sehen, dass ich wieder Heu habe und Wasser, danach geht es mir einfach gut. Draußen sein.
3: Inwiefern machst du mit deiner Arbeit die Welt ein Stückchen besser?
2: Mein Ziel war nie in erster Linie, die Welt ein Stückchen besser zu machen, obwohl ich eine große Idealistin bin. Es hat mich fast eher überrascht, dass ich dann in die Corona-Pandemie, ich sag mal, reingeraten bin. Ich hatte ja ursprünglich Hirnforschung gemacht, was ein ganz klaren Grundlagenforschungsthema ist. Was ich daran als Meta-Aspekt spannend finde, ist, dass Grundlagenforschung mit eine der wichtigsten Krisenpräventionen ist. Denn in der nächsten Krise wissen wir nicht, was wir brauchen werden. Aber es wird wieder Personen geben wie mich, die genau das richtige Handwerkszeug haben, aus der Grundlagenforschung kommen und die Freiheit dann haben, sich um die Bearbeitung dieser Krise zu kümmern.
3: Vielen Dank für das Gespräch, Viola Priesemann.
2: Vielen Dank.
3: Das war Folge 3 von Wissen to Listen, dem Podcast des Forum Wissen. Diese und alle künftigen Folgen sind verfügbar auf Spotify, Apple Podcast, Podcast.de, Deezer und RSS-Feed für alle, die RSS nutzen. Falls Sie Fragen, Anregungen oder Kommentare haben, schreiben Sie gerne eine Mail an redaktion@forum-wissen.de. Danke fürs Zuhören und tschüss, bis zum nächsten Mal.
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